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2: Genau. Herzlich willkommen zum Unterdessen bei Radio Frei an diesem Freitag, den 9. Oktober, zusammen mit Donata.
3: Und mir, Asmus. Wir haben ein ausgewogenes Programm heute vorbereitet für euch.
2: Genau, und zwar hängt das alles damit zusammen, dass wir diese Woche eine Praktikantin hatten, und zwar die Mia. Und mit ihr haben wir diese Woche, also dieses Unterdessen zusammen vorbereitet. Deswegen findet auch die Hälfte, erste Hälfte, ganz viel mit dem zusammen, dass wir zusammen erarbeitet haben. Guten Morgen, Mia. Guten Morgen.
4: Guten Morgen.
2: Da war die Technik ein bisschen am Struggeln, wie wir das die jungen Leute sagen. Es geht auch los mit Jugendwörter. Gleich zu Beginn haben wir einen kleinen Beitrag, den Mia erarbeitet hat. Dann, lass mich mal kurz in den Zettel gucken. Ach ja, haben wir eine Umfrage gemacht am Anfang der Woche, die natürlich jetzt ihren Platz findet. Und wir geben ein paar Veranstaltungshinweise in der ersten Hälfte des Unterdessens. Asmus, was gibt's im zweiten?
3: Ja, wir haben jetzt ja diese und nächstes Wochenende veranstaltet der Kuno der Kultur im Norden, also hier in der Stadt, ein paar Veranstaltungen am Wochenende statt. Da haben wir uns mal gedacht, wenn das mal so was Lokales ist, wo jemand Lust hat, vorbeizukommen, dann haben wir mal gefragt, ob sie Lust hat, und sie hatte Zeit und Lust und kommt dann zu uns in die Veranstaltung.
2: Beziehungsweise sie war gestern schon da, und zwar Sarah und Frieda waren bei mir im Studio. Das hören wir dann auch noch.
3: Und dann habe ich mich gestern noch mit jemandem vom IDZ, und zwar Institut für Demokratie und Zivilgesellschaft in Jena unterhalten, und zwar Matthias Haider. Der beschäftigt sich da mit Online-Radikalisierung und vor allen Dingen auch im virtuellen Bereich, also im Gaming-, Online-, Social-Media-Bereich. Und da habe ich mich mal gefragt, was ist denn das Besondere an der Radikalisierung in diesem Bereich? Weil das ist jetzt unterschiedlich zum Bereich Twitter oder vielleicht in den öffentlichen Medien, da gibt es immer wieder Unterschiede. Da habe ich mich mal gefragt, was da das Besondere an, und habe mal nachgefragt.
2: Da bin ich gespannt, aber das gibt es in der zweiten Hälfte. Und wir starten in der ersten Hälfte unterdessen bei Radio Frei mit einem Lied. Und Mia, du hast es rausgesucht. Was hören wir jetzt?
4: Wir hören jetzt Heaven von Bryan Adams. Und ja, wir wünschen euch viel Spaß.
2: Absolut.

0: Wir haben gerade festgestellt, ich kannte das Lied gar nicht, aber Asmus und Mia, also Mia hat es natürlich rausgesucht und Asmus kennt es. Das war Bryan Adams mit Heaven.
1: Ja, ich glaube, das läuft auch öfter mal im Radio, deswegen war ich jetzt verwundert, dass du das nicht kennst, weil es ja doch schon eher bekannter ist, aber...
2: Ja, ja, und es ist ja auch eigentlich schon älter, deswegen dachte ich vielleicht, die ältere Generation kennt das.
0: Es ist bestimmt total bekannt, aber mir war es, vielleicht habe ich es einfach, es ist mir so durchs Netz geschlüpft wie so ein Silberfisch.
1: Man kann auch nicht alles kennen.
0: Das stimmt. Apropos nicht alles kennen, wunderbare Überleitung zum Thema Jugendwörter. Genau, wir hatten, Mia, du hattest dich mit Jugendwörtern beschäftigt und einen kleinen Beitrag gemacht.
2: Ja, und zwar erkläre ich nämlich darin, was die Jugendwörter eigentlich bedeuten, weil die meisten Jugendwörter werden ja auch aus dem Englischen ins Deutsche übernommen, also sind ja sozusagen Anglizismen und da weiß die ältere Generation meist nicht, was wir damit meinen oder warum wir sowas zueinander sagen. Und deswegen dachte ich mir so, damit ihr auch mal auf dem neuesten Stand seid, da erkläre ich das einfach mal. Und genau, dass ihr dann vielleicht ein besseres Verständnis zu den Jugendlichen gegenüber habt und nicht sagt, ja, was ist denn das für eine Generation?
0: Was sagt die da? Ja. Wir haben sogar einen kleinen Jingle gebastelt. Viel Spaß.
2: Oh, hell no, man. Redet die Jugend von heute etwa in so einer hieroglyphischen Sprache? Nun, erstmal zu mir. Ich heiße Mia, 17 Jahre, bin eine Praktikantin bei Radio Frei und ich dachte mir, bevor wir alle den Anschluss verlieren, bringe ich euch auf den neuesten Stand und erkläre euch die heutige Jugendsprache am Beispiel der Jugendwörter 2026. Man sollte wissen, dass die Jugendsprache eine dynamische, kreative, unformbare Sprache ist, die bei Freunden oder im Alltag verwendet wird. Sie hilft Jugendlichen, ihre Identität zu finden und sich besser ausdrücken zu können. Dabei sorgen verschiedene Wörter für Humor, Übertreibung, Kurzlebigkeit und Abgrenzung. Genug Fachliches, kommen wir nun zum Check. Die folgenden Audiobeispiele kommen übrigens von Susanne Daubner aus der Tagesschau. Das Jugendwort des Jahres 2026 ist...
3: Crashout.
2: Der Begriff Crashout kommt aus dem amerikanischen Slang und bedeutet emotionaler und mentaler Kontrollverlust. Oder man könnte es auch als Ausrasten beschreiben. Jedoch ist dies bei den Jugendlichen meist ironischer gemeint. Zum Beispiel, wenn das Spiel nicht funktioniert, gehe ich Crashout. Oder bei den Mädels, wenn das Oberteil wieder ausverkauft ist, gehe ich Crashout.
3: Ragebait.
2: Der Begriff Ragebait kommt aus dem Englischen und bedeutet so viel wie Wutköder. Gemeint sind Inhalte, die gezielt Empörung und aggressive Reaktionen auslösen sollen. Wütende Nutzer kommentieren, teilen oder diskutieren den Beitrag. Dadurch steigt dessen Reichweite und der Köder hat funktioniert.
3: Peak.
2: Der Begriff Peak kommt ebenso aus dem Englischen und bedeutet Höhepunkt oder das Beste vom Besten. Ist ein Film, ein Konzert oder jegliche Sachen Peak, bedeutet es so viel wie 10 von 10 Punkten. Nun kommen wir zu den Wörtern, die knapp am Finale vorbei sind.
3: 6-7.
2: 6-7 hat bestimmt schon mal jeder von euch aus irgendeiner Ecke brüllen gehört. Jedoch verbirgt sich dahinter lediglich ein Insider, der fast alles oder gar nichts bedeuten kann. Zum Trend gehört häufig eine abwägende Bewegung mit beiden Händen. Dieser Trend wurde bekannt durch einen Basketballer, der die Zahl 67 auf seinem Trikot trägt. Sobald Jugendliche auf die Zahl 67 stoßen, verbinden sie also diese mit dem Meme.
3: Digger.
2: Digger zieht sich tatsächlich schon über mehrere Jahre durch die Jugendsprache. Dieser Begriff hat jedoch nichts mit dem Körpergewicht eines Menschen zu tun, sondern dient eher als Synonym für Kumpel oder Bruder.
3: Du bist gut genug.
2: Der Satz "Du bist gut genug" stammt aus einer viralen Songtextzeile, die sich zu einem Meme in Social Media entwickelte. Der Ausdruck kann aufmunternd sein, häufig wird er jedoch humorvoll gesungen oder in neue Zusammenhänge übertragen. Ähnlich wie bei 6-7 kann man Du bist gut genug in fast allen Situationen nutzen.
3: Gute Käse.
2: Gute Käse bedeutet sinngemäß richtig gut, stabil oder feier ich. Zum Beispiel, der neue Song ist wirklich gute Käse. Grammatikalisch korrekt wäre zwar guter Käse, beim Jugendwort gehört die ungewöhnliche Form jedoch ausdrücklich zum Witz.
3: Schere.
2: Schere stammt aus der Gaming- und Streaming-Szene. Der Ausdruck bedeutet sinngemäß mein Fehler, sorry oder ich übernehme die Verantwortung. Die genaue Herkunft wird mit einer Handbewegung in Verbindung gebracht, bei der Streamer, wenn sie etwas falsch machen, eine Art Schere mit den Fingern andeuten. Wenn ihr jetzt verstanden habt, was die Wörter bedeuten, seid ihr offiziell gelevelt, also eine Stufe mehr Wissen. Und in dem Sinne, auf Wiedersehen, tschüss, ciao und haut rein und denkt dran, ihr seid gut genug.

0: Das war für uns als Beitragssprechenden, Mia, du hast den jetzt eingesprochen, geschrieben. Ich fand ihn sehr gut. Und wir machen weiter mit ein bisschen Musik, die auch im Jugend-Internet-Kontext öfter mal benutzt wird. Und das ist so ein bisschen das Kalenderblatt für heute. Und zwar heute vor 42 Jahren wurde Thomas the Tank Engine, also Thomas die Lokomotive, das erste Mal im britischen Fernsehen ausgestrahlt. Wie ich finde, eine für Kinder etwas düstere Serie, wenn einfach mal Charaktere und Figuren lebendig eingemauert werden. Aber da habe ich mal den Titelsong rausgesucht und der wird immer gerne auch im Internet benutzt.
1: Ja, ich kenne das auch wirklich nur als Meme.
0: Viel Spaß.

0: Ein Banger-Theme, wie die Jugend sagt.
1: Ja, und glaube ich, leider das Größte, was der Sprecher der ganzen Serie ist, von Ringo Starr, der hat im englischen Original den Sprecher gemacht, muss man leider sagen, ich glaube, nach dem Austritt aus den Beatles der Höhepunkt seiner Karriere. Ich glaube, danach ist seine Karriere sehr abgeflacht. Da war Thomas the Tank Engine schon der Höhepunkt.
0: Aber der kleine Bruder von meiner besten Freundin, der war übelster Thomas die Lokomotive-Fan. Der hatte ganz, ganz viele Spielzeug-Lokomotiven und wir mussten das auch immer gucken, wenn ich bei ihr zum Spielen eingeladen war. Er hat auf jeden Fall seinen Fußabdruck hinterlassen.
1: Bis zu einem gewissen Alter kann ich das auch verstehen für kleine Jungs und Lokomotiven, aber irgendwann könnte man auch aus dieser Phase rauswachsen.
0: Aber wenn man genau zugehört hat, hat man auch so ein Pfeifen von einem Zug in dem Thema gehört. Ja,
1: diese
0: ne?
1: typische alte Dampflokpfeife, die man hört, wenn man so einen Zug einen angerollt kommt. Und das finde ich interessant, dass sie das mit eingebaut haben in die Musik. Also das war doch schon Hochkultur, so früh am Morgen.
0: Absolut. Heute Morgen, beziehungsweise in der Wiederholung, so kurz nach 6. Wir haben gerade die Woche der seelischen Gesundheit in Erfurt und da gab es ganz viele verschiedene Veranstaltungen. Wir sagen auch später noch welche an, aber das war für Mia und für mich am Montag der Anlass, einmal in die Stadt zu ziehen, bei damals noch sehr gutem Wetter, und ein paar Leute zu befragen zum Thema:
2: Wie gehen Sie mit Stress um und was tun Sie, um abzuschalten? Und da uns das einfach interessiert hat, haben wir dann ein paar Leute angesprochen, die nett aussahen. Und die haben uns dann auch eine Antwort drauf gegeben.
0: Ein paar schöne Antworten, ja. Hören wir uns mal an, ja?
2: Ja, das könnt ihr euch jetzt anhören.
0: Wo ist er? Da.
3: Wie gehen Sie am besten mit Stress um?
4: Ja, wenn ich Stress habe, dann lese ich viel, beschäftige mich im Haushalt letztendlich auch mit ganz andere Dinge, die ich sonst nicht machen würde, höre Radio und versuche mich irgendwie dann wieder zu konzentrieren auf die Dinge, die wichtig sind. Und treibe natürlich auch Sport letztendlich. Ne? Man geht also zur Gymnastik und man geht zum Qigong und man versucht in der Woche halt eben, sich auf bestimmte Themen zu konzentrieren, nicht nur im Haushalt oder zu Hause, sondern eben auch in der Freizeit letztendlich. Spazieren gehen, sich mit Freundinnen treffen.
5: Bewegen, bewegen, bewegen, bewegen, dem Stress davonlaufen. Und wenn man da wieder heimkommt, ist man wirklich oftmals entspannter.
6: Ja, da ich ja auf der Walz bin, macht man sich eigentlich immer einfach gar keinen Plan. Und wenn es halt überhaupt mal stressig ist, dann versucht man einfach ein Bierchen zu trinken, ruhig zu bleiben, sich erstmal hinzusetzen, innezuhalten. Und ja, man muss halt einfach entspannt bleiben.
7: Also ich gehe dann am liebsten in die Natur. Wandern oder spazieren.
8: Gegen Stress hilft einfach nur ein Stadtbummel in Erfurt und Urlaub natürlich am Meer. Das sind lebensverlängernde Maßnahmen.
0: Lebensverlängernde Maßnahmen, wenn man Stress hat. Asmus, wie gehst du mit Stress um?
1: Ich mache Sport, ab und zu mal ein bisschen raus spazieren gehen, auch wenn jetzt die Zeit langsam vorbei ist, wo man sich ungeplant rausgeben kann und eine Stunde spazieren gehen kann, ohne einen Regenschirm mitzunehmen. Dann noch mit Freunden, Zeitunternehmen telefonieren, online oder einfach nur Videospiele spielen in meinem Fall. Also ist ein breites Feld.
0: Ja, ich glaube, wir sind uns da sehr ähnlich. Telefonieren, Videospiele spielen, manchmal auch einfach putzen. Ich mache mir nebenbei meinen Lieblingspodcast an von Cold Mirror über Harry Potter oder über irgendwelche Serien. Da kann sie immer sehr lange drüber erzählen und dann wird Bad gemacht. Und Mia, was machst du, wenn du Stress hast?
2: Also wenn ich Stress habe, putze ich tatsächlich auch. Ich finde Putzen sehr toll, vor allem wenn ich dabei Musik hören kann. Generell Musik hören, denkt mich immer so ein bisschen ab. Was ich auch sehr toll finde, ist Reisen. Also wenn ich reise, dann denke ich halt nicht über den normalen Alltag nach, sondern man ist halt fernab von der realen Welt sozusagen. Wandern gehen, Skifahren oder generell am Strand halt einfach in der Sonne liegen und einfach nicht drüber nachdenken, was gerade zu Hause abgeht. Mhm. Oder halt mit Personen Zeit verbringen, die einen da sozusagen von ablenken oder rausholen.
0: Bevor wir gleich noch einiges an Veranstaltungstipps für euch haben, wollen wir noch ein Lied hören. Die Zeit haben wir auf jeden Fall. Und Mia hatte mir gestern ein Lied gezeigt, das heißt Sick and Tired von Anastasia. Ich bin gesund und aber trotzdem sehr müde. Vielleicht passt das.

0: Anastasia mit Sick and Tired of Being Sick and Tired. Also ich bin es leid, müde und krank zu sein.
1: Vom müde und krank zu sein sozusagen.
0: Genau. Ja.
2: Das kann man auf jeden Fall sehr gut nachvollziehen. Heute sollte man wahrscheinlich nicht mehr krank oder müde werden, denn heute am 9. Oktober um 20 Uhr findet eine Party im Kalif Storch statt, rund um Techno, Hip-Hop, Bass, Elektro und experimentelle Clubmusik. Also nichts, wo man unausgeschlafen hingehen sollte.
0: Genau, ein bisschen zum Auspowern am Ende der Woche ist das, glaube ich, gedacht. Oder zum Start ins Wochenende, je nachdem. Morgen am Samstag um 20 Uhr findet ein Konzert und gleichzeitig noch ein Workshop in der Frau Korte statt, in der Magdeburger Allee. Und da geht es um Golden Disco Ship und Paula Reising und Ariel, my friend. Und es handelt sich dabei um Electronic, Experimental und Entertainment Musik.
1: Wer Lust hat, auf den Petersberg zu gehen, für den ist Folgendes zur Verfügung, und zwar vom 3. bis zum 18. Oktober zeigt das IST-Kollektiv in der DEF-Edition
0: auf
1: auf dem Petersberg seine bislang größte Präsentation, 21 Cent heißt die. Das Kollektiv ist ein Zusammenschluss von 8 jungen Kunststudenten, die derzeit an der Universität Erfurt Kunst studieren. Und begleitet wird die Ausstellung von einem vielseitigen Programm aus Workshops, Lesungen und Filmscreening.
0: Ja, und außerdem am Samstag, also morgen um 18 Uhr, findet in diesem Rahmen von dieser Ausstellung eine Lesung statt mit dem Brotlos-Magazin, ebenfalls auf der Definition auf dem Petersberg.
2: Gefolgt wird das Ganze von Cyanotypie, einem Workshop über ein historisches Druckverfahren mit dem Feta-Kollektiv am 11. Oktober um 16 Uhr.
0: Und wir hatten es ja am Anfang schon einmal erzählt, es ist gerade die Woche der seelischen Gesundheit in Erfurt und da gab es viele Veranstaltungen schon die Woche und für das Wochenende haben wir nochmal zwei Sachen rausgesucht. Und zwar findet ein Workshop von 16 bis 18 Uhr im Lehr- und Forschungslab Kompass, das ist in der Andreasstraße 37, statt. Und der Vortrag klärt vor allem über Mythen über Autismus auf, sowie über Double Empathy Probleme und zeigt, wie Missverständnisse über autistischen Spracherwerb und herausforderndes Verhalten zu Stigmatisierung führen. Dieser Vortrag soll auch dazu dienen, um gemeinschaftliche Akzeptanz zu schaffen.
1: Genau, dann haben wir auch noch am Samstag, dem 10. Oktober von 10.30 Uhr bis 12 Uhr einen Vortrag über Selbststigma in der Stadt- und Regionalbibliothek am Domplatz, welcher dort stattfindet. Und er lädt sie dazu ein, Zusammenhänge besser zu verstehen und einen neuen, mitfühlenderen Blick auf sich selbst zu entwickeln, als wichtigen Schritt hin zu mehr Selbstakzeptanz und seelischer Gesundheit.
2: Ebenso findet am Samstag von 10.30 Uhr bis 12 Uhr ein Workshop über Denkmuster und Diagnosen in der Kinder- und Jugendbibliothek in der Marktstraße statt. Es werden Themen wie ADHS, Autismus und herausforderndes Verhalten behandelt. Zudem soll der Workshop die Möglichkeiten bieten, die Fragen von Stigmatisierung und den damit oft negativ besetzten Dynamiken zu erkennen und neu zu denken.
1: Wie auch jedes Jahr findet das Erfurter Oktoberfest jeden Tag von 11 bis 23 Uhr, vom 25. September bis 11. Oktober statt. Und ebenso findet in der Nachbarstadt Weimar der Zwiebelmarkt statt.
0: Genau, und der ist natürlich bekannt für ganz viel Musik und Stände, an denen man rumschlendern darf. Und für den Stadtlauf. Aber ich weiß gar nicht, ob man sich danach anmelden kann. Vielleicht geht's spontan. Und zuletzt morgen, am Samstag, den 10. Oktober um 16 Uhr in der Gedenk- und Bildungsstätte Andreasstraße gibt es eine Vernissage, also eine Eröffnung der Fotoausstellung Rechtes Land vom Fotografen Julius Schien. Diese großformatige Außenausstellung kann vom 10. bis 24. Oktober im Innenhof der Gedenk- und Bildungsstätte Andreasstraße besucht werden. Und Rechtes Land heißt die Ausstellung und sie zeigt Orte, an denen Menschen in Thüringen durch rechte Gewalt ihr Leben verloren haben. Das waren jetzt wirklich viele Veranstaltungshinweise. Und es kommt auch noch nach einer Musikpause noch eine weitere Sache, und zwar die Kulturhaltestelle mit der Linie K. Aber erst gibt's Musik. Was hören wir?
2: Ich habe eben was etwas Älteres ausgesucht, was 42 Jahre alt ist. Habe ich mal gedacht, ich suche was aus, was erst letzte Woche am Donnerstag erschienen ist. Und zwar den neuen Song von Lil Nas X, World's Greatest. Den hören wir jetzt mal rein. All right.

0: Lil Nash X mit World's Greatest, oder?
1: Genau, und zwar ist der Song erst letzten Donnerstag einfach komplett random erschienen, wurde nicht mal groß angekündigt, einfach YouTube hat jetzt in ein paar Stunden Premiere, willst du zuschauen, und dann ist der Song veröffentlicht worden. So einfach geht das heutzutage in der Musikwelt.
0: Nennt man das Shadow-Dropping?
1: Ich glaube, das könnte man fast so nennen, obwohl es ja dann nicht ein ganzes Album, sondern einfach nur ein einzelner Song, das passiert dann doch schon öfters mal.
0: Vielleicht gibt es nächste Woche den nächsten.
1: Mal sehen, das, wir behalten es im Auge.
0: Ja, wir hören noch ein nächstes Lied, und zwar Martin Solveig, Places, Mia, warum hast du dieses Lied rausgesucht?
2: Ich habe dieses Lied rausgesucht, weil es mir gute Laune macht und mich an die Sommerzeit erinnert. Und weil ich ja vorhin schon gesagt habe, dass ich Reisen sehr liebe. Ja, weil es mich einfach an die Strandzeit erinnert und deswegen, ja.
0: Dann gehen wir mal auf eine Reise und freuen uns über einen gute Laune-Hit.

0: Ich hatte auf jeden Fall Urlaubsvibes gerade. Und was denkt ihr?
1: Ja, es klingt sehr nach Sommer.
0: Ja. Hast du gut ausgesucht, Mia.
2: Dankeschön.
0: Daumen hoch. Yeah. Wir haben noch eine weitere Veranstaltungsreihenhinweis. Oh, wunderbar, den Bogen geschlagen. Und zwar nennt sich das Kulturhaltestelle mit der Linie K. Eingeladen waren Frieda und Sarah vom Kuno e.V. Und wir hören einmal rein, was am Ilversgehofener Platz am Sonntag stattfinden wird. Frieda und Sarah sind Kulturlotsinnen für ein Projekt vom Kuno e.V., Kultur im Norden von Erfurt. Und die beiden sind im Studio zu Gast. Sie stellen die sogenannte Kulturhaltestelle vor. Hallo ihr beiden.
3: Hallo.
4: Hallo.
0: Frieda, stell doch auch einmal ganz kurz nochmal den Kuno-Verein vor. Frieda, stell doch einmal kurz den Kuno e.V. vor.
3: Ja, der Kultur im Norden von Erfurt, kurz Kuno e.V., das ist ein gemeinnütziger Verein, der 2008 im Café Ilvers gegründet wurde und sich so zur Aufgabe gesetzt hat, die menschlichen, sozialen, kulturellen und baulichen Potenziale des Gebiets zu entdecken und durch Veranstaltungen zu fördern.
0: Und jetzt an Sarah. Was hat es denn mit dieser Linie K auf sich?
4: Am Sonntag, den 11. Oktober ab 14 Uhr, haben wir zusammen mit verschiedenen Kulturakteurinnen aus Erfurt tolle Angebote für Kinder, Jugendliche und Familien. Wir haben zum Beispiel Musik von Only Friends Kollektiv. Währenddessen sie Musik spielen, wird das Kollektiv Erfurt 99 Cypher. Und Markus im Retronom gibt einen Graffiti-Workshop. Nina Palme wird mit uns Urban Sketching machen und malen. Annika wiederum will eher mit kleineren Kindern Stickers herstellen. Und alles wird mit Popcorn, Crepes und Getränke begleitet.
3: Genau, das findet alles gleichzeitig statt.
4: Genau.
0: Auf einer Haltestelle.
3: Auf einer Haltestelle. Das heißt, da ist viel buntes Programm.
0: Nochmal an Sarah. Wie sah denn die Vorbereitung für die Kulturhaltestelle auf dem Ilversgehofener Platz aus und was war besonders spannend?
4: Frieda und ich sind mehrmals zu Besuch spazieren gewesen, haben uns ein bisschen den Ort angeschaut und versuche ein bisschen vorzustellen, okay, was könnte hier passieren? Dann haben wir an verschiedene Kulturakteurinnen, kreative Menschen gedacht. Und zusammen mit denen haben wir das Programm hergestellt. Sie haben deren Kompetenzen und Fähigkeiten geäußert. Und dann wir haben gedacht, ja, lass das machen. Cool, auf einen Banner zu spannen und ein alter Banner zu spannen und Graffiti zu sprühen. Why not? Und dann sind Kooperationen entstanden, zusammen zwischen zum Beispiel Only Friends Kollektiv und Erfurt 99 wird Musik gespielt, währenddessen sie auf einem Linoleumboden, wie bei Battles stattfindet, getanzt wird. Und das will ich auch nochmal sagen. Wir wünschen uns ganz, ganz doll, dass ihr alle auf die Tanzfläche kommt und tanzt. Es gibt kein richtig und kein falsch. Alle dürfen mitmachen beim Kunst, beim Tanzen, beim Essen natürlich auch. Und genau, das war auf jeden Fall das Schönste, das Spannendste, was wir hatten. Diese Netzwerkarbeit, diesen Ideenaustausch und Besuch und diese Kultur. Ja, wie nennt man das? So eine
3: Connection.
4: Power, ja, genau.
0: Und Frieda, an dich nochmal. Was macht den Standort besonders?
3: Naja, der Standort, an dem wir am Sonntag sind, das ist ja eine Haltestelle, also eine EFAG, ich sage mal EFAG, wahrscheinlich EVAG-Haltestelle. und das heißt, die Leute werden eigentlich da abgeholt, wo sie sich eh schon aufhalten. Und im Bestfall findet sich der ein oder andere oder die ein oder andere und möchte aus der Bahn aussteigen, obwohl das vielleicht gerade gar nicht die Endhaltestelle wäre für die Person und denkt sich so, hey, was ist denn hier los? Genau, und wird quasi so aus der Bahn in diese Kulturveranstaltung gespült. Das ist so ein bisschen das, was wir uns wünschen und ja, vielleicht passiert das.
4: Und Sonntag, besonders wo die ganzen Läden geschlossen haben, haben wir gedacht, das ist das Beste, was besser Tag, wo wir das auch durchführen können, die Leute zusammenzubringen, um ein bisschen nettes kulturelles Angebot zu erleben.
0: Und auch die Leute direkt im Alltag abholen.
3: Ja, total. Ja.
0: Ja. Im Rahmen des kulturellen Jahresthemas der Stadt Erfurt wurde das Thema Kulturortswechsel gewählt. Wie viele Ortswechsel soll es denn mit dem Kuno noch geben und wo geht es hin?
4: Also wir haben zwei Linie-K Veranstaltungen an zwei unterschiedliche Haltestellen vorbereitet und organisiert. Genau, am 11. Oktober sind wir am Ilversgrofener Platz und dann am 18. Oktober, ist auch einen Sonntag, sind wir im Ried. Das heißt, zwei Linie-K Veranstaltungen.
3: Genau, und im Ried findet ihr uns auch direkt an der Haltestelle, auch wieder 14 bis 18 Uhr, aber eben erst am 18.10.
0: Also nächste Woche.
3: Genau.
4: Wir freuen uns sehr auf euren Besuch.
3: Mhm. Aber wir sind noch nicht fertig.
0: Genau. Ich wollte nämlich noch fragen, was steht denn noch im Kuno so an und wo finde ich die relevanten Informationen?
3: Ja. Also alle relevanten Informationen findet ihr auf jeden Fall, oder du findest die auf jeden Fall auf der Website vom Kuno e.V. Das ist kuno-erfurt.de. Und ja, in diesem Jahr finden noch ganz tolle Veranstaltungen statt. Es gibt noch ein Konzert in der Kaufmannskirche, und zwar am 27.10. um 19.30 Uhr mit Conny Bauer. Und mit Care and the Rain plus Support gibt es am Freitag, den 13.11. um 20 Uhr in der Ilvers Musikbar ein Konzert. Ja, und schaut einfach mal auf die Website, vielleicht spricht euch irgendwas an, kommt einfach vorbei. Es sind super tolle Veranstaltungen, die da stattfinden.
0: Und man lernt auch, um nochmal zurückzuschlagen zu der Kulturhaltestelle, die Haltestelle komplett neu kennen, oder?
3: Das ist auf jeden Fall so die Idee, ja. Dass man die Haltestelle auch einfach mal durch eine künstlerische Perspektive vielleicht kennenlernt. Da hat sich Nina Palme auf jeden Fall auch sehr viel Gedanken dazu gemacht jetzt schon. Das wissen wir, dass sie auch einfach sehr, sehr gerne Kunst mit Leuten, die einfach Lust haben, sich mal auszuprobieren, an unterschiedlichen Orten ausprobiert. Und genau, da muss man gar nicht ganz viel können oder ganz viel wissen über Kunst, sondern man darf da einfach hinkommen und einfach mal ausprobieren. Genau, und so einerseits sich selbst und vielleicht seine eigenen Skills, sage ich mal, kennenlernen, aber vielleicht eben auch die Kultur, die Haltestelle als Ort nochmal neu kennenlernen.
4: Was ich auch noch dazu sagen möchte, ist, dass wir uns besonders wünschen, dass Leute, die zum Beispiel im Süden oder aus der Innenstadt wohnen, vielleicht auch da Richtung Norden auch rausfahren, ne? Und dass sich auch die Quartiere ein bisschen durchmischen. Es ist offen für alle, egal in welchem Stadtteil du wohnst.
3: Okay. Genau, das ist einfach alle, dass die Quartiere sich vermischen, finde ich gut.
0: Vermischte Quartiere, die sich an einer Haltestelle treffen. Danke ihr beiden. Man sieht sich vielleicht am Sonntag auf der Kulturhaltestelle am Ilversgehofener Platz von 14 bis 18 Uhr. Danke, dass ihr da wart.
3: Wir freuen uns sehr auf euch.
4: Danke dir.
3: Ciao.
0: Ciao. Ciao. Es war auf jeden Fall ein sehr nettes Interview gestern im Studio B, war das, im größeren Studio. Und wir machen Musik. Was hören wir, Asmus?
1: Ich habe noch ein bisschen Musik rausgesucht, und zwar von You, Bunt. Das hat uns Mia mitgenommen und ich dachte mir, der Name klingt interessant. Bunt bei solchem eher trüben Wetter ist ein bisschen Motivationsfaktor. Dann hören wir uns ein bisschen was Buntes für die Ohren an und dann hören wir jetzt Bunt von You.

0: Und mit diesen entspannten Klängen starten wir fast schon in die zweite Stunde vom Unterdessen. Und wir beginnen mit einem Interview, was ich gestern geführt habe, mit Matthias Haider, der affiliierter Wissenschaftler am IDZ ist, im Jena. Das ist das Institut für Demokratie und Zivilgesellschaft. Und er beschäftigt sich in seinem eigenen Forschungsbereich mit Radikalisierung im Online-Bereich, vor allem was so soziale Medien und Gaming betrachtet, beschäftigt er sich. Und da ich mich selbst in der Freizeit schon seit der Schule, also seit über 10 Jahren, sehr viel mit gaming-technischen Themen beschäftige, fand ich das sehr interessant und habe ihn mal gefragt, er als Experte und vor allem als Sozialwissenschaftler, wie schauen die eigentlich auf so ein sehr dynamisches und sehr neues Themengebiet? Und da habe ich mich ihn angefragt, er hat sehr schnell geantwortet und das hat mir dann gestern das Interview geführt bei draußen sehr viel Regen, aber im Studio war es schön trocken und dachte ich mir, das ist ein interessantes Thema für die Sendung. Videospiele sind in den letzten Jahren zum größten Medium weltweit geworden. Und wie jedes Medium enthalten sie politische Nachrichten. Und wo politische Nachrichten sind, ist auch politische Radikalisierung nicht weit. Und zu diesem Thema habe ich mir einen Gast eingeladen, der eindeutig mehr Ahnung von diesem Thema hat als ich. Und zwar Matthias Haider vom IDZ, dem Institut für Demokratie und Zivilgesellschaft in Jena. Einen wunderschönen guten Tag.
1: Ja, vielen Dank für die Einladung.
0: Du als Experte, was kann man denn oder was versteht man denn als Radikalisierung, vor allen Dingen im Kontext von Videospielen im Gaming-Bereich?
1: Ja, also als Radikalisierung verstehen wir die immer stetigere und quasi andauernde Zuwendung zu extremistischen Ideologien. Und unter extremistischen Ideologien, das sind eben solche Ideologien, die unser demokratisches System, die demokratische Grundordnung generell gefährden, sei es eben, weil sie die Demokratie an sich ablehnen und abschaffen wollen, weil sie eben autoritären Systemen folgen wollen, also sowas wie Diktaturen und Oligarchien, solche Sachen eben, beziehungsweise eben auch, weil sie Grundpfeiler unserer Demokratie ablehnen, also sowas wie, dass alle Menschen gleich sind, also zum Beispiel, dass sie als eine grundlegende

0: verschiedene ideologischen Pfeiler des Extremismus, vor allem des Rechtsextremismus, ist ja zum Beispiel der Rassismus oder der Antisemitismus oder natürlich auch die Queer- oder Frauenfeindlichkeit. Und mit solchen Ideologien, die sind natürlich nicht mit unserer demokratischen Grundordnung zu vereinbaren, auch nicht mit einer grundlegenden egalitären System, wie wir es eben in Deutschland haben. Und das bezeichnen wir als Extremismus. Und wenn es dann eben um Radikalisierung im Gaming geht, dann gucken wir eben in unserer Arbeit darauf, was sind denn die Strategien einerseits, die vielleicht extremistische Akteure, sei es der Rechtsextremismus, aber auch natürlich der Islamismus, was sind das die Strategien, die diese Akteure anwenden, um vielleicht Leute immer mehr zu diesen extremistischen Ideologien hinzuwenden? Und wie äußern sich diese Ideologien im Netz? Aber natürlich auch, und das ist uns immer ganz wichtig beim IDZ, was kann man dagegen tun und wie können wir Leute unterstützen, die etwas dagegen tun? Wie können damit die ihre Arbeit nochmal besser und wirkungsvoller durchführen können?
1: Wenn man jetzt so ein bisschen in Online-Medien unterwegs ist, vor allen Dingen im Videospiel-Gaming-Bereich, dann ist ja doch eher sind Gaming-Bereiche dafür bekannt, so eher unseriöse Kommunikation. Bestes Beispiel dafür ist das sogenannte Trolling, eben aggressiv sich selbst missverständlich zu äußern. Wie kann man denn das von dem, was du jetzt besprochen hast, von wirklich Radikalisierung abgrenzen?
0: Ja, das ist natürlich super schwierig. Also wie du schon sagst, im Gaming haben wir eine Sprache und eine Umgangsform, die ganz häufig geprägt ist von, ja, ich sag mal, einer humoristischen, aber auch einer gewissen Derbheit. Also, dass sich gegenseitige beleidigen, egal in wie man das jetzt findet, ob man das jetzt generell als gut befindet oder nicht, ist dort ein relativ häufig aufzufindende Umgangsform und Ton. Wenn wir jetzt uns aber tatsächlich Radikalisierung angucken oder was einfach ein wichtiger Baustein von Radikalisierung sind, nämlich eben, das nennen wir in der Forschung gruppenbezogene Menschenfeindlichkeit, das ist dann sowas eben wie Rassismus, Sexismus, Antisemitismus, dann geht es eben weniger darum, ich beleidige jetzt mein Gegenüber einfach nur aufgrund des Spiels und nenne ihn vielleicht irgendwie quasi Namen und Ausdrücke, weil ich eben jetzt frustriert im Spiel bin oder ihn quasi reizen möchte, sondern da geht es eben vielmehr darum, dass ich dieses Gegenüber, meine Mitspielenden, aufgrund ihrer Identität beleidige oder generell diese Personengruppen, also zum Beispiel nicht weiße Menschen, Frauen, queere Menschen, einfach dann grundsätzlich abwerte. Und da haben wir natürlich dann schon Dinge, wo es über eben dieses normale Flaming, Trolling eben hinausgeht und wir reingehen in einen Teil oder in eine Kommunikation, die extremistisch sein kann. Wobei da natürlich auch nochmal gesagt werden muss, ne, nicht jeder rassistische quasi Ausruf oder queerfeindliche Beleidigung in einem Gaming-Chat ist gleich ein Indikator, dass ich da gegenüber jetzt einen harten Extremisten sitzen habe. Wir kennen das ja auch vom Schulhof. Auch dort fallen Beleidigungen, die queerfeindlich sind, die rassistisch sind, wo wir nicht jetzt davon ausgehen müssen, dass die Personen generell schon ein festes, gefestigtes, extremistisches Weltbild haben. Aber es können eben Indikatoren sein, dass sich dort Menschen einerseits vielleicht auf einem Radikalisierungspfad befinden, beziehungsweise zumindest offen für diese Ideologien sind. Und das Gefährliche daran ist eben die Normalisierung. Also, dass wir dadurch, dass wir in diesen Gaming-Räumen häufig sehen, also in manchen dieser Gaming-Räumen häufig sehen, dass diese rassistischen Beleidigungen zum Beispiel oder gerade Sexismus einfach allgegenwärtig ist und jeden Tag dort wirklich zu sehen ist, laufen wir eben Gefahr, dass Menschen, die sich dort viel aufhalten, nicht mehr von diesen Beleidigungen und Diskriminierungen abgeschreckt sind. Und die für normal halten und die dann eben auch für normal halten, wenn sie zum Beispiel von extremistischen Parteien, extremen Parteien oder eben von Gruppierungen dieser Form, rechtsextremen Gruppierungen quasi aufgegriffen werden und sind dadurch nicht mehr abgeschreckt, eben mit diesen Gruppierungen zum Beispiel in Kontakt zu treten oder sowas, weil sie eben fast schon gewohnt sind, dass solche Ausdrücke oder solche Weltbilder und Personenbilder ja eigentlich Alltag sind.
1: Du hast das jetzt so beschrieben als eine Form von Normalisierung quasi im alltäglichen Freizeitgebrauch, wenn ich das richtig zusammenfasse. Welche Kanäle und Plattformen sind denn dann für Spieler, in dem Fall vor allen Dingen männliche Personen, besonders wichtig, um mit einer Form von Radikalisierung in Kontakt zu kommen? Das ist ja nicht nur der Chat, den man im Spiel selber hat, sondern sind ja auch noch Social Media Plattformen, Videoplattformen, Streaming-Plattformen. Was sind denn da die wichtigsten Kanäle?
0: Also grundsätzlich kann man sagen, die wichtigsten Kanäle sind jene Kanäle, wo Kommunikation stattfinden kann. Das ist auch das Interessante, wenn wir quasi in das Phänomen von Radikalisierung im Gaming gucken, dass die Spiele selbst, also das, was in den Spielen stattfindet, das Gameplay, die Handlung, die im Spiel stattfindet, eigentlich den geringsten Einfluss auf mögliche Radikalisierung hat, weil die meisten Spiele haben natürlich auch gar keine solche Inhalte drin. Natürlich haben sie Gewaltinhalte, aber wir wissen schon aus der Forschung, dass die Verbindung von Gewalt und da, also von gewalttätigen Spielen und gewalttätigen Handlungen im realen Leben einfach nicht so belegt werden kann. Sondern wir wissen, Radikalisierung, wenn wir uns auch politische Ideologien eben das angucken, das ist vor allem ein soziales Phänomen. Leute wenden sich diesen Extremen eben zu, weil sie ja einerseits sich teilweise sozial ausgegrenzt fühlen, selbst soziale Probleme eben haben und weil sie in diesen Gruppierungen eben sozialen Rückhalt finden. Und genau diese Mechanismen können wir auch im Gaming eben oder auch in generell Online-Radikalisierung beobachten, nämlich dass diese Gruppen, wo eben dann Kommunikation auch stattfindet, diesen Menschen sozialen Rückhalt eben geben. Und deswegen sind eben diese Plattformen, auf denen zum Beispiel Kinder und Jugendliche mit fremden Menschen oder mit Gruppen in Kontakt kommen können, dort in Austausch kommen, entweder über Voice-Chat reden oder über normalen geschriebenen Chat, das sind eben auch die, in denen eben dann Radikalisierung maßgeblich stattfindet. Das ist im Gaming zum Beispiel so etwas wie Discord. Das kann aber auch Steam sein in den ganzen Social Features, also in den sozialen Möglichkeiten, die Steam bietet. Aber selbst auf Plattformen wie TikTok und Instagram sehen wir ja, dass wir gerade in diesem Kurzvideoformat immer mehr und mehr auch sehr krasse Inhalte sehen, die zum Beispiel das Dritte Reich verherrlichen, die offen antisemitisch sind, offen rassistisch sind. Und da sehen wir dann eher wieder so diese Radikalisierung über die Normalisierung. Das heißt, bin vielleicht nicht die ganze Zeit im Austausch mit diesen Personen, sondern mein ganzer Feed ist voll von Inhalten, die sich darüber lustig machen, über zum Beispiel antisemitische Narrative oder Weltverschwörungen, oder vermeintliche Verschwörungsideologien, und die sich quasi dort die ganze Zeit lustig machen über sowas, die das mit Humor verbinden. Und dadurch fließt das quasi in meinen Alltag ein. Und ich finde das gar nicht mehr komisch, dass mir da auf einmal irgendwie ein glorifizierter, toller Edit von Bildern von Adolf Hitler oder ähnlichen Sachen eben über die Timeline gespült wird, sondern das fließt sich in diesen Fluss aus Content einfach ein. Und auch da sehen wir natürlich eine gewisse Gefahr, die ja zumindest zu einer Normalisierung und gegebenenfalls auch eben zu einer Radikalisierung durchaus beitragen kann.
1: Ist es da besonders, du hast ja den besonderen Charakter von, wir formen eine neue Form von Community, so ein bisschen eine Gemeinschaft, eine Gruppenidentität und Anerkennung in einem doch eher noch in der breiten Gesellschaft als Nischen-Freizeitthema angebrachten Dingen, die ich tun kann. Macht es das besonders anfällig, Gaming-Communities für radikale Positionen unterwandert zu werden? Oder was ist da die, welche Herangehensweise werden da von solchen Akteuren benutzt?
0: Ja, wir haben aber auch innerhalb der Game-Communities so, dass ein kleiner Teil momentan eine gewisse Angst hat, Privilegien, die sich über Jahrzehnte hinweg aufgebaut haben, zu verlieren. Denn spätestens seit den 90ern war es so, dass die Gaming-Firmen, die Publisher, die Developer eine klare Zielgruppe im Kopf haben. Und das war der weiße, heterosexuelle, junge Cis-Mann. Wenn man sich die Werbebeiträge, die Spiele und alles anguckt, die auch die Helden und Heldinnen, die wenigen Heldinnen, die es vielleicht gab, in den Spielen anguckt, dann waren die alle so designt, dass sie eben diese Zielgruppe angesprochen haben. Und seit einigen Jahren ist kann man zumindest teilweise beobachten, dass die Gaming-Community, die Gaming-Firmen, die Gaming-Industrie sich neu versucht aufzustellen und weitere Zielgruppen, vor allem Frauen und nicht-binäre und nicht-queere, nicht-heterosexuelle Menschen quasi aufzugreifen und auch Spiele für die macht. Dort entsteht aber dann gleichzeitig die Angst, zumindest von manchen, jetzt Privilegien und den Fokus eben zu verlieren, dass man eben selbst nicht mehr im Fokus der Games-Industrie steht. Und man kann ja wirklich beobachten, dass sich innerhalb der Gaming-Communities richtige Gruppen bilden, die nach diesem vermeintlichen, in Anführungsstrichen, Wokeness jetzt den Niedergang der Games-Kultur und der Games-Industrie dem eben zuschreiben. Und das ist natürlich ein sehr, sehr anschlussfähiges Narrativ, das wir aus ganz vielen anderen Versuchen von extremistischen Akteuren auch kennen, eben Fuß zu fassen in der vermeintlichen Mitte der Gesellschaft, nämlich dieses Opfernarrativ und dieses Narrativ von, es gäbe eine Bedrohung von außen, wo es vielleicht irgendwo in ländlichen Regionen oder in der Breite irgendwie die geflüchteten Menschen sind oder Ausländer sein, irgendwie die einen Jobs wegnehmen, ist es eben in der Games-Industrie, ist es jetzt unglaublich diese linke, woke Queerness, die einen irgendwie die Spiele wegnimmt und man dürfte jetzt ja in den Spielen gar nicht mehr einen richtigen Helden spielen, der muskelbepackt wäre und der ein Mann sei, so es müsste jetzt alles irgendwie vermeintlich queer sein und so weiter. Aber wenn wir uns mal wirklich die Spiele anschauen, dann sehen wir, dem ist nicht so. Also diese Aussagen sind komplett haltlos. Aber an diese Aussagen können sich eben Akteure andocken und wir sehen auch, dass das wirklich strategisch versucht wird. Und das haben wir das erste Mal gesehen in der sogenannten Gamergate-Bewegung. Das war eine Bewegung Mitte der 10er Jahre. Also um 2015, 14, 15, 16 rum, wo es eben einen vermeintlichen Skandal in den USA gab und aus einer Debatte, die angefangen hat, in einer gewissen Art und Weise, aber da auch schon sehr, sehr starke sexistische Untertöne hatte, über ethische Standards innerhalb des Gaming-Journalismus, wie wir gesehen haben, dass wirklich Akteure der extrem rechten, der sogenannten Alt-Right, wie sie in den USA heißt, versucht haben, diese Bewegung zu kapern und das auch sehr, sehr aktiv und geschafft haben, diese Bewegung zu kapern und sie sehr, sehr schnell mit kulturpolitischen Kämpfen eben verbunden haben, um eben ihre Ideologie mit dieser sehr, sehr engmaschig mit dieser Gamergate-Bewegung eben zu verknüpfen. Und das ist etwas, was bis heute nachwirkt und wo wir immer noch merken, dass gewisse Teile der Gaming-Community immer noch sehr, sehr stark an diesen Kulturkämpfen und Narrativen von der Gamergate-Bewegung eben festhalten.
1: Würdest du da mitgehen, dass dann diese Form von Radikalisierung vor allem in rechtsextreme oder auch teilweise islamistische Kontexte auf eine Form von Männlichkeitsvorstellung zurückgehen? Wir haben ja jetzt auf der einen Seite sich selbst als eigentlich maskulin-männlich dominierte Gaming ins Szene selbst wahrnehmend. Auf der anderen Seite haben wir dann doch immer die Außenwirkung oder die Außenwahrnehmung von Gaming als ein oder Nerd und Geek, also die eher eigentlich unmännlichen Männer. Ist das so eine Abwehrhaltung, dass man versucht, Frauen aus diesem Ganzen rauszuhalten, um ein eigenes Selbstbild von Männlichkeit zu bewahren und so ein bisschen so einen hegemonialen Männlichkeitsanspruch, wenn man das so nennen will, zu verteidigen? Würdest du da in der Analyse mitgehen oder ist das ein bisschen zu weit gefasst?
0: Nee, ich würde da absolut mitgehen. Männlichkeit, die Vorstellung einer hegemoniellen Männlichkeit, fast auch einer Hypermaskulinität, ist innerhalb extremistischer Ideologien ein Grundpfeiler. Das sehen wir, das wissen wir, das sehen wir auch an Akteuren, die sich, wie sie sich positionieren innerhalb von Social Media und so weiter. Wenn wir uns einfach rechtsextreme Akteure auf Social Media angucken, männliche rechtsextreme Akteure auf Social Media, hat das immer mit einer sehr, sehr normativen Bild von Männlichkeit zu tun. Und das lässt sich eins zu eins auch wirklich innerhalb der Gaming-Welt übertragen. Und wir sehen auch dort, dass eben diese Verteidigung oder der Versuch, eben dieses Männlichkeitsbild zu verteidigen, in der Darstellung von Helden, in der Darstellung von Narrativen und so weiter und Weiblichkeit, Queerness und sowas eben nicht zuzulassen, massiver Anknüpfungspunkt eben für diese Radikalisierungsversuche von rechts eben sind, wo auch viele Leute aufspringen, denn, und da hat die Gaming-Industrie eben selbst Schuld, das ist das, was ich eben vorhin schon erwähnt hatte, die Gaming-Industrie hat ganz, ganz lange und ganz, ganz stark ein Männlichkeitsbild in diesem Medium gezeichnet, dass sich man durchaus auch als toxisch ansehen kann und das zumindest toxische Züge hat und das durchaus über die letzten 20 Jahre zu kritisieren ist. Und auf dieses ja eigentlich schon gesattelte Pferd springen jetzt eben durchaus auch eben Akteure auf, die die Gaming-Industrie eigentlich nicht innerhalb ihrer Spiele haben möchte.
1: Gibt es da eigentlich einen Unterschied, wie verschiedene Radikalisierungsströmungen in diesem Bereich vorgehen? Jetzt am prominentesten rechtsextreme Gruppierungen, islamistisch oder auch verschwörungsideologische. Gibt es dann jeweils einen Unterschied, wie die versuchen, an eher quasi Anführungszeichen Zielpublikum heranzutreten? Gibt es einen Unterschied in der Ansprache der Person oder agieren die relativ ähnlich, nur der Inhalt ist größtenteils oder unterschiedlich?
0: Ja, also natürlich, die Inhalte sind unterschiedlich. Es gibt durchaus gewisse Unterschiede, wenn wir uns zum Beispiel Akteure aus dem islamistischen Bereich angucken, sehen wir, dass diese Games als Rekrutierungstools und Games und auch Gaming-Ästhetik als eine Art der Propaganda deutlich früher entdeckt haben als, ich sag mal, der europäische oder westliche Rechtsextremismus. Das hat verschiedenste Gründe, liegt aber auch vor allem an einer gewissen Art der beschränkten Zugänge. Wir sehen zum Beispiel sowohl im Mittleren Osten als auch auf dem afrikanischen Kontinent, wo natürlich die größte oder eine große Problematik extremistischer Strömungen eben der Islamismus ist, dass wir dort auch das Problem von vielen Spielenden einfach haben. Ja gut, sie kommen an viele Spielende, die wir einfach über Steam runterladen, die wir einfach irgendwie beim Mediamarkt kaufen, kommen die natürlich, diese Menschen, die dort auch einfach Videospiele spielen wollen, nicht immer ran. Liegt einerseits daran, weil sie vielleicht nicht die Hardware haben. Es ist schon schwierig, in Europa an eine PS5 zu kommen. Dann ist es nochmal deutlich schwieriger, das in Ländern zu machen, wo die Vertriebswege von Sony vielleicht nicht so ausgebaut sind, aber auch, weil viele Spiele einfach nicht in diesen Ländern teilweise vertrieben werden. Das heißt, dort können sich solche Akteure eben aufsatteln und sogenannte Bootlegs erstellen. Das bedeutet, das sind dann Spiele, die in Aufmachung, Gameplay sehr, sehr stark und auch vielleicht Werbematerial sehr, sehr stark zum Beispiel an populäre Spiele wie Call of Duty, Counter-Strike oder Ähnliches erinnern. Die aber angereichert sind eben mit Ideologie und wo ich eben statt, dass ich eine fiktive Kampagne in einem Call of Duty Spiel eben als Hamas-Kämpfer eben den 7. Oktober und den Angriff auf Israel eben nachspiele. Und diese Formen sehen wir eben immer sehr viel häufiger und innerhalb dieser Länder sind teilweise diese Spiele auch sehr, sehr beliebt. In Europa dann deutlich weniger. Also wir sehen, dass eben diese islamistischen Spiele in Europa weniger stark eine Rolle spielen, weil natürlich europäische Menschen, egal welchen Glauben sie sind, deutlich mehr Zugriff auf andere Distributionswege und dadurch auch andere Spiele eben haben. Selbstgemachte Spiele von Rechtsextremisten sehen wir trotzdem natürlich auch, aber da muss man sagen, die sind in ihrer Verbreitungsweise und in ihrem Impact wirklich, wirklich marginal und sind eher dazu da, Aufmerksamkeit zu erregen. Also Wenn eben solche Gruppierungen, identitäre Bewegungen, ist da zum Beispiel sehr aktiv, neue Spiele rausbringen, dann sind das Spiele, ich sage das immer, von Nazis für Nazis. Es ist sehr, sehr unwahrscheinlich, dass Spielerinnen und Spieler einfach über diese Spiele stolpern oder die spielen, weil sie sind einerseits spielerisch nicht besonders toll und gut gestaltet, noch machen sie eine Menge Spaß und es gibt einfach eine Menge Alternativen. Also warum sollte jemand spielen, der nicht sowieso schon diese Ideologie zumindest zugeneigt ist? Man spielt die vielleicht mal als Schocker oder sowas, als Jugendlicher, aber so richtig erfolgreich sind die eben nicht und da sehen wir schon eben auch Unterschiede. Und was wir aber schon auch sagen müssen, ist, wir blicken natürlich so ein bisschen auf diese Radikalisierung und es gibt durchaus strategische Überlegungen von Radikalisierung von sehr vielen extremistischen Strömungen innerhalb der Gaming-Kultur oder innerhalb des Gamings und versuchen, Gaming eben dort zu nutzen. Wir dürfen es aber nicht so sehen, als ob da irgendwie ein großes Komitee sitzt, das sich an Faschisten und Nazis, die sich da jetzt überlegen, ja, wir setzen jetzt Spieler ein, weil und dann radikalisieren wir da oder wir gehen jetzt in die Ingame-Chats rein und dann schreiben wir das und das und damit ziehen wir jetzt unzählige von Jugendlichen auf unsere Seite, sondern Radikalisierung ist, wie vorhin schon erwähnt, und vor allem der soziale Faktor und diese Gruppierungen, die dort unterwegs sind, die auch zum Beispiel rechtsextreme Ideologien teilen in ihren Discord-Gruppen und so weiter, das sind meistens vergleichsweise kleine Gruppen von vielleicht mal 10, 20 Leuten, dann sind vielleicht auch mal 60 Leute drin. Aber es ist auf jeden Fall nicht so, dass jetzt da sich ein großes, dass jetzt eine große, tief angelegte Strategie dahinter ist, sondern dass eben der soziale Faktor, dass Menschen spielen mit ihnen, kommen ins Gespräch, gehen dann in diese Discord-Gruppen rein, auf die Discord-Server und werden dann eben durch diese Normalisierung immer mehr zu dieser Ideologie eben hingezogen. Und wir können da eben jetzt nicht so eine große strategisch angelegte Sache eben da beobachten, gerade in diesen Sozialfaktoren von Radikalisierung und eben diesen rassistischen und antisemitischen Inhalten, sondern auch diese Inhalte, die dort erstellt werden, die werden von Einzelakteuren erstellt, jetzt nicht von irgendwie einem großen Think Tank, sondern die werden von Akteuren erstellt und finden dann Verbreitung. Aber da steckt eben jetzt nicht die große Weltverschwörung oder irgendwie dahinter, die Rechtsextreme, sondern vielleicht ist es aber auch tatsächlich das Schlimmere, das passiert fast schon in einer gewissen Art organisch.
2: Bevor wir gleich mit dem Interview weitermachen, gibt es eine kleine Videospielmusikpause, damit wir beim Thema bleiben. Und zwar hören wir als erstes von Fire Emblem Fortunes Weave. Das spiele ich gerade exzessiv, wenn ich meine Freizeit nutzen kann. Das Lied Daxian. Daxian, das ist eine Stadt, in der man in dem Spiel praktisch die ganze Zeit rumrennt und irgendwelche Leute anquatscht. Und die Musik wird nicht langweilig, finde ich. Hören wir mal rein bei Daxion.

0: Auch nach 60 Stunden wird mir dieses Stadtlied nicht müde von Fire Emblem. Aber ich gebe weiter an Asmus, der hat nämlich auch ein bisschen Videospielmusik mitgebracht.
1: Und das spiele ich nämlich gerade, das Remake von Final Fantasy VII. Das Original kam 1997 raus und ist ein absoluter Klassiker geworden. Und ich habe mitgebracht das Theme von einem der Hauptcharaktere, und zwar von Tifa. Und die ist dahingegen besonders, da es in dem Spiel um Identität geht und der Hauptcharakter hat seine Vergangenheit vergessen, so ein bisschen Amnesie, und sie ist so ein bisschen seine letzte Brücke zu seiner Vergangenheit und seiner Kindheit.

0: Das war sehr entspannte Musik zum Runterkommen. Und jetzt machen wir weiter mit dem Interview mit Matthias Haider vom IDZ, dem Institut für Demokratie und Zivilgesellschaft in Jena. Und ich habe ihn gefragt, welche Verantwortung denn die Plattformen für Online-Radikalisierung in dem Bereich haben.
1: Ja, das ist natürlich ein super wichtiger Aspekt, die Plattformverantwortung. Und ich vertrete auf jeden Fall die Ansicht, dass die Plattform hier sehr, sehr stark in der Verantwortung stehen und auch in die Verantwortung gezogen werden müssen. Denn das muss man sich immer zugute führen, diese Plattformen, die stellen ja ihre Dienste nicht zur Verfügung, weil sie so viel Spaß daran haben, sondern da steht ein kommerzielles Interesse dahinter. Und zum Beispiel bei Steam ist es so, dass unterschiedlich aber ungefähr 30% der Verkaufspreise, die die an so Spielen zum Beispiel rausgehen, landen eben auch bei Steam als Distributionsplattform. Das heißt, wenn dort die identitäre Bewegung ein rassistisches, antimuslimisches und antisemitisches Spiel auf ihrer Plattform vertreibt und dort 14,99 € verlangt dafür, dann geht eben ein Teil dieses Geldes, das dort eingenommen wird, an Steam. Das heißt, Steam verdient mit rassistischen, antisemitischen, antimuslimischen, queerfeindlichen Inhalten Geld. Und dann sich dann teilweise auch noch hinzustellen und während des Pride Months irgendwie das Twitter-Logo dann in Regenbogenflaggen zu kennzeichnen, ist irgendwie, ja, grenzt schon sehr, sehr stark an Heuchelei. Und natürlich hat Steam auch eine, und auch Discord und sämtliche Plattformen, die dort eben aktiv sind, eine Verantwortung für die Sicherheit ihrer Nutzenden zu sorgen, vor allem für die Sicherheit ihrer häufig, ja, minderjährigen Nutzenden. Und diese Sicherheit sehe ich zum Beispiel bei der Plattform Steam überhaupt nicht gegeben. Wie komme ich an Steam, an Spiele ran, zum Beispiel, die über meine Altersfreigabe geben? Naja, ich gebe einfach an, ich bin 1921 geboren und dann kann ich das runterladen. Also da ist keinerlei Altersbegrenzung in der Hinsicht da. Und in die Social Features, wo eben teilweise Gruppen sind mit Hakenkreuzen als Bilden, wo teilweise wirklich stark hetzende und rassistische, antisemitische Aussagen ganz, ganz leicht zu finden ist, wo Rechtsterroristen wie der Attentäter von Norwegen, wie der Attentäter von Christchurch oder von Halle glorifiziert werden. Dort hat jede Person einfach Zugriff ohne irgendwelche Einschränkungen. Und da ist dann auch meiner Ansicht nach und meiner europäischen Ansicht nach die Grenze einer gewissen Meinungsfreiheit auch erreicht. Denn die Meinungsfreiheit geht natürlich, hat ihre Grenzen dort, wo es auch um den Schutz von betroffenen Menschen eben geht. Die Frage aber, inwieweit dann zum Beispiel technische Einschränkungen wie Filter, was gesagt werden darf, oder auch Filter, was man anschauen kann, eine Gefahr für die Meinungsfreiheit der, ich sag mal, in Anführungsstrichen normalen Nutzenden eben sind, das ist natürlich immer eine Abwägungssache, beziehungsweise auch eine Sache, wo wir vorsichtig durchaus sein müssen. Wir haben das gemerkt, zum Beispiel, als es jetzt die Altersverifikation in Großbritannien gab. Dort wurde in der Altersverifikation für verschiedenste vermeintlich jugendgefährdende Inhalte eingefügt. Und das hat aber leider dazu geführt, dass auch Informationsplattformen, also ganz normal Internetseiten, auf denen zum Beispiel zur sexuellen Gesundheit, zu Missbrauch, aber auch zur sexuellen beziehungsweise geschlechtlichen Identität informiert worden ist, dann für Kinder und Jugendliche gesperrt worden ist, was natürlich auch sehr, sehr gefährlich sein kann, weil gerade Jugendliche diese Informationen auch brauchen und auch einen anonymen und freien Zugang zu diesen Informationen brauchen. Das heißt, wir müssen auch immer gucken, dass dieser Jugendschutz oder allgemein der Schutz der Nutzenden nicht einschneidend ist in freien Informationsfluss, der auch wichtig ist, sowohl für die Demokratie als auch eben für die einzelnen Individuen. Genau, so vielleicht erstmal grundsätzlich dazu. Oder habe ich noch was vergessen? Sorry, wenn ich was dann gerne nachfrage.
0: Ja, dann wäre als Nachfrage ja die, wenn wir jetzt weg von der Verantwortung der Plattform gehen, findet ja viel der Radikalisierung sehr früh statt. Du hast angesprochen, Kinder, Jugendliche. Wie können da denn Eltern und Lehrkräfte und wenn wir jetzt auch noch über den Kreis von Minderjährigen hinausgehen, so das soziale Nahfeld, Freunde, Bekannte, vielleicht auch auf dem Arbeitskontext, wie können die denn solche ersten Anzeichen erkennen? Und wenn wir bei Jugendlichen sind, wie lässt sich denn das von einer gewissen Form von jugendlichen Leichtsinn oder von einer gewissen Form von Jugendkultur unterscheiden? Gibt es da irgendwelche Sachen, wo man darauf achten muss, oder ist das nicht so eindeutig sagbar?
1: Also eindeutig, dass man sagt, aha, das wünschen sich auch ganz viele Lehrkräfte oder Eltern immer, das Kind fängt an, irgendwie Schmuck mit Runen, nordischen Runen drauf zu tragen, ist die eindeutig irgendwie eine rechtsextreme Radikalisierung, weil ich weiß, ja, nordische Runen können Anzeichen von Rechtsextremismus sein. Das ist so nicht zu machen. Also einzelne Indikatoren, wo man sagen kann, das sind eindeutig Radikalisierungsanzeichen, sind schwer zu sagen. Es ist immer ein Zusammenspiel aus verschiedenen Faktoren, wo es einfach wichtig ist, die Augen offen zu halten und, das ist das Allerwichtigste, im Gespräch mit der Person zu bleiben. Wenn wir es jetzt mal auf Gaming beziehen, ist es ganz wichtig, wir hatten vorhin gesagt, Gaming ist ein vor allem ein soziales Hobby. Es geht ganz vielen Menschen dort um die soziale Sache und da ist es wichtig, mein Kind, mein Schüler vielleicht auch mal zu fragen, ja, mit wem spielst du denn da eigentlich 6 Stunden am Tag? Wer ist das denn? Sind das Leute aus deiner Schule? Sind das Leute, die du gar nicht kennst? In was für Gruppen hängt ihr da ab? Was spielt ihr? Und so weiter. Also wirklich da erstmal ein Interesse zu zeigen, ist sowieso schon mal gut aus einer pädagogischen Perspektive heraus. Aber da gleichzeitig auch aufmerksam zu sein, wer sind die Leute, mit denen da mein Kind einfach so viele Stunden am Tag wirklich verbringt? Und was sind das für Leute? Kennt das sie überhaupt? Weiß das Kind, wer da überhaupt dahinter steckt, hinter diesem Usernamen, oder sind das völlig Fremde? Und gibt es da vielleicht Anzeichen, über was redet ihr? Und so weiter. Einfach im Gespräch bleiben, sag ich mal. Und natürlich sind dann eben verhaltensändernde oder Verhaltensänderungen und Auffälligkeiten im Alltag eine der wichtigen Indikatoren, die wir eben sehen. Das kann einerseits sein, gerade wenn wir zum Beispiel über islamistische Radikalisierung sprechen, dass es dort gerade für Lehrkräfte, aber auch für Eltern interessant ist, welchen TikTok-Predigern wird zum Beispiel gefolgt oder auch welche Aussagen und welche Einordnungen von aktuellen Ereignissen nimmt denn mein Kind ein? Also da ist es ganz interessant. Ich habe Kontakt mit Menschen, die sich vor allem mit muslimischen Jugendlichen beschäftigen und da durchaus auch in der Präventionsarbeit eben und der Deradikalisierungsarbeit tätig sind, die meinen immer so, ja, wie die ihre Sätze formulieren, beziehungsweise wie dort Stellung bezogen wird zu bestimmten Aussagen und welche Vokabeln eben auch verwendet werden. Und das zählt sowohl für den Islamismus als auch für den Rechtsextremismus. Je nachdem, welche Vokabeln hier verwendet werden, ich weiß, welche Streamer die gucken. Ich weiß, welche TikTok-Stars die denen folgen oder welche die denen folgen. Und das heißt, da eine gewisse Sensibilität und Aufmerksamkeit zu haben, ändert sich was im Sprachverhalten, ändert sich was in den Videos, die die Kinder und Jugendlichen eben anschauen. Da können dann schon eben wichtige Indikatoren da sein. Und auch da wieder das Gespräch suchen, darüber reden und einfach schauen, ist da wirklich was dran oder handelt es sich da eigentlich um vermeintlich harmlosen Content? Und das Allerwichtigste, was man natürlich einfach Betroffenen, also vor allem Familie und Umfeld, raten muss und sagen kann, es gibt unglaublich viele Beratungsstellen, die sehr, sehr, sehr happy sind, auch bei niedrigen, schwelligen Verdachtsfällen einfach mal eine schnelle telefonische Beratung oder auch mal ein persönliches Gespräch oder sowas anzubieten. Das gibt sowohl in Thüringen, das gibt es aber in jedem Bundesland. Und da auf diese Beratungsstellen, Thüringen, zum Beispiel Mobit, zuzugehen und zu sagen, oh, ich habe da irgendwie das Gefühl, bei meinem einen Schüler ist das so und so, mal mit Fall durchzusprechen, mal zu gucken und sich wirklich an Expertinnen und Experten aus sozialer Arbeit, Deradikalisierungs- und Präventionsarbeit zu wenden, ist ein Schritt, den man immer empfehlen kann. Das hat nichts mit Schande zu tun, das hat auch nichts mit irgendwie, ich kenne dich nicht genug auszutun, sondern sich dort Hilfe von Expertinnen zu holen, ist einfach was unglaublich Wichtiges, weil das ist das absolut Wichtigste natürlich. Gerade bei Kindern und Jugendlichen ist es so, wir sollten gerade diese Gesellschafts- und Personengruppe sollte niemals aufgegeben werden. Also jeder Ansatz, dort irgendwas zu tun, diese Menschen, die sich vielleicht gerade auf einem Pfad der Radikalisierung zu befinden, dort wieder wegzuholen und wieder auf einen Pfad zu bringen, wo sie in der Gesellschaft und mit der Gesellschaft gut existieren können, sollte das Ziel von allen sein. Und ist einfach ein sehr, sehr wichtiges Ziel. Deshalb jede Anstrengung dazu unternehmen, ist einfach wichtig und da gibt es Unterstützungsmaßnahmen, die man auf jeden Fall ziehen sollte.
0: So, als Abschlussfrage, ist es dann ein positives oder ein hoffnungsvolles Symbol, dass jetzt Gaming und Online-Radikalisierung mehr in den Fokus von, sei es jetzt Lehrkräften, Eltern, aber auch der breiten Gesellschaft kommt? Vielleicht auch dadurch, dass diejenigen jetzt Eltern werden, die ein bisschen mehr Kontakt vielleicht sogar aus ihrer eigenen Kindheit und Jugend zu diesem Thema haben, ist das ein positives Entwicklungssignal aus deiner Sicht?
1: Es ist total ein positives Signal, dass wir sowohl aus, dass sich Eltern mehr und mehr dafür interessieren, dass auch sich vor allem Sicherheitsbehörden, Polizei, Staatsanwaltschaften, aber auch Verfassungsschutz immer mehr für diese Phänomene interessiert und dort auch aktiver ist, vor allem in einem präventiven Kontext. Das ist auf jeden Fall ein sehr, sehr positives Zeichen. Sehr, sehr positiv für Thüringen auch ist natürlich, dass das Land Thüringen momentan im Aufbau einer Fachstelle für Online-Radikalisierung ist, die hier für Thüringen wirklich Pionierarbeit leisten soll. Also dort sehen wir auch, dass die Politik dieses Thema begriffen hat und gesehen hat, okay, wir müssen hier was machen, um eben gerade in diesen Online-Räumen auch aktiv zu werden und dort vor allem auch, und das soll auch eben Aufgabe dieser Fachstelle sein, eben auch Wissen zu vermitteln an unsere pädagogischen Fachkräfte, an unsere Sozialarbeitende und so weiter. Wo ich allerdings natürlich auch eine gewisse Gefahr sehe, ist, dass die Akteure, die momentan am aktivsten sind, um gegen diese Radikalisierung anzustehen und gegen diese Radikalisierung auch anzukämpfen, momentan sich auch in einer gewissen, Lage befinden, dass sie angegriffen werden, auch von demokratischen Parteien. Dass wir also immer häufiger sehen, dass Akteure aus der Zivilgesellschaft in ihrer Arbeit und in ihrem Selbstverständnis angegriffen werden, dass wir sehen, dass Fördermittel massiv gekürzt und in Frage gestellt werden und dass eben auch teilweise Projekte, gerade die Betroffenen Beratung machen, also die nicht vielleicht jetzt das Ziel haben, Menschen, die sich radikalisieren, anzusprechen und die wieder auf einen guten Pfad zurückzuführen, sondern die eben Betroffene von extremistischer Gewalt unterstützen sollen, dass auch diese immer mehr und mehr gekürzt werden. Und damit blicke ich eher mit Sorge darauf, weil wir können natürlich mehr Verständnis und Lippenbekenntnisse haben, dass man jetzt hier etwas tun möchte. Aber Lippenbekenntnisse sind leider natürlich eine Sache. Wir brauchen auch die nötige Förderung und wir brauchen natürlich auch das nötige Wissen innerhalb der Strukturen. Und das ist nur erreichbar, wenn wir gerade diese zivilgesellschaftlichen Akteure wirklich stetig und nachhaltig eben unterstützen. Und das heißt auch, eine finanzielle Unterstützung diesen Akteuren eben zur Verfügung stellen.
0: Vielen Dank dafür, dass du dir Zeit genommen hast. Das war Matthias Haider, affiliierter Wissenschaftler am Institut für Demokratie und Zivilgesellschaft in Jena. Vielen Dank.
1: Ja, dankeschön. Auch für die Einladung. Vielen Dank.
2: Genau, das war das Interview mit Asmus, das du gestern geführt hast. Mensch.
0: Genau, das war sehr spontan angefragt. Ich habe wirklich erst am Dienstag gefragt, ob er Zeit hat und er hat mir dann wirklich am Mittwoch gesagt, ja, können wir es am Morgen machen? Und ich sage, ja, morgen ist gut und das war dann gestern aufgezeichnet und ich fand es sehr interessant.
2: Ich auch.
0: Juhu. Wir machen jetzt weiter mit Musik und das hat jetzt sich Mia rausgesucht.
2: Und zwar das nächste Lied heißt Unconditionally von Katy Perry.
3: Wir wünschen euch viel Spaß
2: mit Katy Perry. Yeah.

0: Katy Perry, Unconditionally, und ich kenn's schon wieder nicht. Ich muss mehr Musik hören.
1: Ich kenn's noch aus meiner Schulzeit, wahrscheinlich aus dem Radio. Das müsste so frühe 2010er Jahre gewesen sein.
2: Genau, ja. Das waren so die typischen Trendlieder 2010 rum.
1: Ich vermute, daraus kenne ich dann noch aus den Radiozeiten, wo ich jedenfalls noch typisches Musikradio gehört habe. So beim Aufstehen, bist gerade wach geworden und hörst gerade noch ein bisschen Musikradio. Dein Gehirn ist noch nicht ganz wach, aber Körper bewegt sich und dann währenddessen hörst du
0: Katy Perry.
1: Wir waren jetzt weiter mit einem Lied, was ich uns mitgebracht habe, und zwar Nuja Bass, und zwar Feathers, für den etwas leichten Übergang zum nächsten.

0: da.
1: Das hatte sehr entspannte Gefühle in mir ausgelöst.
2: Ja, wir hatten ja schon mal was von Nuja Bass, und zwar den Titelsong von Samurai Champloo, was sehr ähnlich, so eine sehr ähnliche Richtung ist. Und ich glaube, alles, was ihr macht, ist so sehr entspannt in die Richtung. Man könnte schon fast als Lo-Fi-Entspannung.
1: Mhm.
2: Also ich kann mir das immer sehr gut anhören, um was zu, um meinen Kopf frei zu bekommen, um was zu machen, was man so ein bisschen nicht groß geistige Arbeit verbringen muss.
1: Oh, böse, böse Überleitung. Apropos Kopf frei bekommen. Ich habe gerade noch mal geguckt, was so im Jahr 1967 am 9. Oktober passiert ist. Und ich habe gesehen, nach seiner Gefangennahme am Vortag wird der marxistische Revolutionär Che Guevara in einem Schulhaus im bolivianischen La Higuera erschossen. Noch am selben Tag wird seine Leiche in einem Wachhaus eines Hospitals aufgebahrt und der Presse präsentiert. Das war vor fast 65 Jahren.
2: Fast genau auf den Tag, ungefähr 49 Jahre auf den Tag genau.
1: Oh.
2: Und was noch zu unseren Lebzeiten passiert ist, ist die, was man sich dann auch erinnern könnte, 2006, also genau 20 Jahre her, hat Nordkorea seine erste Atombombe zum ersten Mal erfolgreich gezündet. Was natürlich, Es folgten viele weitere, und die Lage wird auch nicht entspannter in Nordkorea.

0: Das war Pom mit Onkawal. Also Onkawal kann ich leider nicht übersetzen, aber Pom heißt Apfel. Das hatte ich ja schon gesagt.
1: Ja, ist einer der wirklich mit einer der größten weiblichen Musikacts in Frankreich und ist, glaube ich, mit dem Album, wovon dieses Lied gerade war, 2016 ungefähr in Frankreich groß durchgestartet. Vor allen Dingen ist sie bekannt geworden durch ihre Stimme, durch diese eher rauchige, tiefere Stimme. Und ich finde, da haben die Franzosen recht behalten. Ich finde sie sehr überzeugend als Sängerin.
0: Ich finde, wir können sie auch gerne demnächst nochmal spielen.
1: Sehr gerne. Da gibt es einen großen Katalog seit über 10 Jahren, die sie publiziert hat. Also da haben wir noch einiges in petto.
0: Ich habe ja nächsten Dienstag wieder Sendung. Da werde ich mal ein bisschen was eigenständig raussuchen davon. Ich glaube, da freue ich mich schon drauf. Apropos nächsten Dienstag, nächste Sendung. Unsere Sendung ist schon wieder vorbei.
1: Ja, wir hatten... Jugendwort hat uns mir näher gebracht. Ich hoffe, das ist prüfungsrelevant. Das wird dann morgen abgefragt, alle, die zugehört haben.
0: Weil sonst gehe ich crash out.
1: Ich auch, aber sowas von. Dann habt ihr auch noch eine kleine Umfrage gemacht.
0: Genau, wegen zum Thema Stress.
1: Und dann hatten wir noch als Interview zu Gast quasi die Leute vom Kultur im Norden zur Kulturhaltestelle.
0: Und viele, viele Veranstaltungshinweise. Es ist wirklich viel los gewesen.
1: Und wir hatten, haben wir noch eben gehört, ein doch recht ausführliches Interview zum Bereich Radikalisierung im Online- und Gaming-Bereich.
0: Ja.
1: Mit Matthias Heider vom IDZ, dem Institut für Demokratie und Zivilgesellschaft.
0: Und Videospielmusikpause.
1: Das ist das Wichtigste gewesen.
0: Ja, Mia, es war sehr schön mit dir heute, dass wir auch die Sendung zusammen vorbereitet haben. Ich hatte viel Spaß dabei. Ich hoffe, du auch.
2: Ja, ich fand es auch sehr toll, dass ich mit dabei sein durfte und dass ich auch einige Sachen selber moderieren durfte und meine Lieder aussuchen durfte und zeigen durfte. Das fand ich sehr toll. Ja, und dass ich halt, wie gesagt, so einen großen Beitrag mit dran teilhaben konnte, durfte, bearbeiten durfte. Ja.
0: Wunderbar.
1: Und dann gehört dir auch die Ehre des letzten Liedes, bevor wir uns verabschieden.
0: Wie heißt es?
2: Es heißt Air Dies to Buy. Und ich würde es jetzt nochmal abspielen, einfach für meine Mutter, weil sie da hier bestimmt zuhört und sich dann freut. Und

0: ja, es erinnert mich einfach an die alten Zeiten, wo es nur wir beide waren, weil, ja, und da erinnere ich mich gern dran zurück und deswegen würde ich das jetzt nochmal abspielen wollen.
1: Wunderbar. Und damit verabschieden wir uns und wünschen einen schönen Start ins Wochenende.
2: Tschüss.

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Genau, ein wunderschöner Willkommen beim African Spirit. Mein Name ist Victor. Für diejenigen, die meine Einladungen direkt bekommen haben, Alexis ist krankheitsbedingt verhindert. Deswegen bin ich allein im Studio. Aber ich verspreche, die Sendung wird nicht schlechter als zu zweit. An dieser Stelle begrüße ich ganz, ganz herzlich alle meiner Zuhörerinnen und Zuhörer in Erfurt, in Weimar über Radio Lotte, in Halle an der Saale über Radio Korax, in Flensburg über Radio Fratz und Deutschland und weltweit über das Internet. Die Adresse lautet www.radio-frei.de. Ja, freue ich mich wieder nach langer Abstinenz ohne African Spirit, dass heute wieder online bin oder in the air bin. Und ja, ich gehe sofort direkt zu dem heutigen Thema. Das Thema zur heutigen Sendung heißt Dark Hemaskjöld. Hemaskjöld, das ist ein schwedischer Name. Und er war ein UNO-Generalsekretär, der am 18.09.1961 sterben musste, damit die Ausplünderung von Reichtümern von der heutigen Demokratischen Republik Kongo, damals Zaire, durch Menschen aus aller Welt, überwiegend westlicher Welt, ungehindert weitergehen kann. So kurz und so prägnant zum Thema von heute. Aber ich habe auch wie immer, den African Spirit ist ein Magazin. Ich habe wie immer Musik oder Begleitmusik zu dieser Sendung mitgebracht. Und die Musik kommt von einem uralter Bekannte von African Spirit Zuhörerinnen und Zuhörer. Aus Afrika, Lucky Dube oder Lucky Dube. Ja, er ist ein Reggae-Musiker gewesen, weil er ist nicht mehr am Leben. Und zwar Lucky Dube oder bürgerlich genannt Lucky Philip Dube wurde am 3. August 1964 in El Ermelo in Südafrika geboren und starb leider sehr früh am 18. Oktober 2007 in Johannesburg. Ja, über seinen Tod ist eine tragische Geschichte auch, denn an diesem Tag, am 18. Oktober 2007, wurde Lucky Dube im Beisein seines Sohnes und einer Tochter im Johannesburg Stadtteil Rosettenville von Unbekannten, die wahrscheinlich sein Auto zu rauben versuchten, auf offener Straße erschossen. Sein Tod eröffnete eine Debatte über eine innere Sicherheit in Südafrika. So viel, so wenig zum Lucky Dube als unser musikalischer Begleiter heute in dieser Sendung. Aber das Hauptthema, wie gesagt, ist der damalige Dag Hammarskjöld, ein Schwede als Generalsekretär der UNO damals. Und das ist mein Hauptthema heute. Warum? Warum diese Kombination, dieser Generalsekretär von damals und dieser großartige Musiker Lucky Dube, der nicht mehr lebt, die Kombination ist für mich deshalb wichtig gewesen, weil beide sind für die Befreiung, für die Verteidigung und für die Gerechtigkeit gegenüber der sogenannten Dritten Welt unterwegs gewesen. Deswegen dieser Kombination. Und ich lege dann gleich los, bevor ich zu dem Hauptthema komme, mit musikalisches Teil und zwar der Lucky Dube hier beim African Spirit mit dem Song Different Colors One People. Different Colors One People ist einer meiner Lieblingssongs, weil er beschreibt die Welt, wie sie ist und wie sie sein sollte oder wie sie gesehen sein müsste eigentlich. Aber sie wird sehr, sehr anders gesehen und meistens sehr negativ durch diese unterschiedliche Hautfarbe, also diese Äußerlichkeit, Haar, unterschiedliche Nasen, Form etc. etc. Aber in diesem Song beschreibt Lucky Dube, dass alle Menschen sind gleich. Wir sind eine einzige Menschheit und als solche sollten wir uns gegenseitig respektieren. Lucky Dube mit dem Song Different Colors, One People.

Genau, Lucky Dube oder Lucky Dube, wie man es so schön sagt, hier beim Afrika-Spiel mit dem Song Different Colors, One People. Unterschiedliche Hautfarbe, aber nur mal die einzige Menschheit. So sind wir hier auf der Welt. Das Hauptthema heute, Dag Hammarskjöld, ein damaliger Generalsekretär, also UNO-Generalsekretär, der sehr, sehr früh sterben musste, weil die Ost-West-Konflikte ihr Anfang oder ihr Beginn in den ostafrikanischen Ländern nahm. Und zur Geschichte von den Dag Hammarskjöld. Dag Hammarskjöld wurde am 29. Juli 1905 in Jönköping in Schweden geboren und er starb 18. September 1961 bei Ndola. Ndola liegt an der Grenze zwischen heutige Demokratische Republik Kongo und heutige Sambia. Und er war ein schwedischer Politiker und Diplomat. Ja, was war er für ein Mensch? Also bevor er zum Generalsekretär gewählt wurde, so ist das richtig. Wurde er in verschiedenen Ämtern, verschiedenen diplomatischen Funktionen in Schweden eingearbeitet. Ich habe beim Lesen, bei der Vorbereitung, habe ich ja gesehen, dass die ganze Familie Hammarskjöld sehr, sehr diplomatisch unterwegs war. Und ja, aber das ist ja nebensächlich. Heute reden wir über diese Dag Hammarskjöld, der Generalsekretär. Also am 7. April 1953 wurde Hammarskjöld zum Generalsekretär der Vereinten Nationen gewählt und trat sein Amt offiziell 3 Tage später an. Am 1957 wurde er von den UN-Generalsekretär einstimmig für eine zweite Amtszeit eingesetzt. Ja, man hat ihm aufgrund seiner vorherige Aktivitäten als Diplomat, als Politiker etc. Nicht zugetraut, dass er wirklich die Härte besessen hätte, um die Probleme in der Vereinten Nation damals, es war so viele Konflikte, es waren die Befreiungskriege in den afrikanischen Kontinent Ende 50er Jahre, es waren der Beginn von dem Ost-West-Konflikt oder diese Kalten Krieg zum Teil auch in der Anfang 60er Jahre und viele, viele andere Sachen. Also viele Menschen, die damals mit den Vereinten Nationen zu tun hatten, hatten nicht wirklich auf dem Zettel gehabt. Sie sagten, ja, er konnte überhaupt nicht ja, lösen diese Konflikte, weil er ist zu schwach. Und aus diesem Grund wurde er auch von den USA zum Beispiel, von Frankreich, von Ländern wie Belgien, die sowieso sehr großes Interesse auf die damalige Kongo oder belgische Kongo hatten, ja, gewählt. Er sagt, okay, er wird uns gegenüber hörig sein und wir können unsere Sachen weitermachen. Ja, zu Beginn seiner Amtszeit traute man den Dag Hammarskjöld nicht die Härte zu, die zur Lösung internationaler militärischer Konflikte erforderlich waren. Als es im Jahr 1954 aber in hartnäckige Gespräche in Peking gelang, amerikanische Kriegsgefangene des Koreakriegs freizubekommen, schlug die Skepsis in Respekt um. Während der Suezkrieg 1956 gelang es ihm innerhalb von 48 Stunden eine internationale Friedens- und Polizeitruppe zu schaffen. 6.000 Soldaten vor allem von allen Kontinenten zu rekrutieren und so den Konflikt zu entschärfen. Ebenfalls 1956 bemühte er sich um den Frieden in Ungarn beim Ungarnaufstand. 1957 wurde er in der American Academy of Arts and Sciences
gewählt. Wahrscheinlich versuchten die Amerikaner so schon sehr früh ihn einzubinden, damit den Einfluss auf dieser großartigen Mensch irgendwie ja, gewinnen konnten. Gut, wir machen nochmal Musik und zwar von Lucky Dube. Also Lucky Dube ist diese Klicklaut, ist nicht unbedingt meine Stärke, aber der Mensch heißt wirklich so, diese Dube wird Dube ausgesprochen. Das ist von Sprache der Xhosa, also Sprache von Nelson Mandela und ja, in Südafrika. Er kommt oder er kam von diesem Stamm her, deswegen Lucky Dube. Okay, sein zweiter Song hier bei uns heute beim African Spirit heißt House of Exile. Eine Nebenbemerkung zu diesem Song. Dieser Song hat er komponiert, als der Lucky Dube diesen Song komponierte, widmete ihn den Nelson Mandela. Und dieser Song beschreibt das Gefühl von den Freiheitskämpfern, die in dem Nachbarländer flüchten müssten und von dort ihr Nachrichten zu dem Heimatmenschen senden wollte oder versucht haben, Nachrichten nach Hause zu schicken. Damals war der Nelson Mandela auf die Insel Robben Island gefangen. Und das war ein Song von Lucky Dube, um ihn mutig zu machen und stellvertretend von alle diejenigen, die von zu Hause weggelaufen sind oder weglaufen mussten, um ihr Länder zu verteidigen. So klingt es, wenn Lucky Dube das Thema House of Exile oder Exile, so es ist richtig auf Englisch und auf Deutsch, ja, die Heimat in die Fremde oder im Exil.

Genau, eine Stimme von Freiheitskämpfer hier porträtiert bzw. vorgetragen von Lucky Lube. Ja, I'm still here in the House of Exile for the Noun of the Nation. Ich bin hier im Exil, um im Namen meiner Nation zu kämpfen. Ja, sowas Ähnliches. Ja, das Thema ist aber heute, denn Duck oder Dog, hey Maxiöld, so sagen die Schweden zu den ehemaligen Generalsekretär der Vereinten Nationen. Ja, während des Sezessionskrieges im Jahr 1960 in Kongo hatte Hammarskjöld ein Vermittlungsmandat des UN-Sicherheitsrates inne. Aufgrund der zahlreichen Protagonisten, die auf den Konflikt einwirkten, unter anderem Belgien, Frankreich, USA, Sowjetunion, Südafrika und verschiedene Minengesellschaften, war sein Einfluss extrem begrenzt. Ja, diese sehr reiche Menschen oder Länder unterwegs und gegen so ein vermeintlich schwacher Generalsekretär hatten alle nicht gehofft oder nicht geglaubt, dass er was bewegen konnte in dem Konflikt. Er versuchte aber trotzdem, mit Hilfe der blockfreien Staaten die Einheit des Kongo zu gewährleisten. Die Ermordung des kongolesischen Premierministers Patrice Lumumba, der zu seinem Tod oder bis kurz vor seinem Tod unter dem Schutz der UN gestanden hatte, bewertete er als Tragödie. Und diesen Tod von Patrice Lumumba veranlasste ihn, ja, in den Kongo zu fliegen, also mit einer UN-Maschine, um dort den Frieden, diese Katanga-Krieg zwischen verschiedenen Protagonisten, die aber nur stellvertretend dort vor Ort gekämpft haben und sich gegenseitig umgebracht haben, diesen Konflikt zu schlichten. Kurz mal zum Patrice Lumumba. Patrice Lumumba war ein kongolesischer Politiker. Er war von Juni bis September 1960 als erster Premierminister des unabhängigen Kongo und einer der Vorkämpfer der afrikanischen Unabhängigkeitsbewegung. Ja, zum Thema Patrice Lumumba. Ich glaube, ich habe ein paar Sendungen hier über Patrice Lumumba und anderen Vorzeigemenschen aus Afrika oder in den afrikanischen Kontinenten der 50er, 60er Jahre, als dort das Thema Befreiungskämpfe sehr, sehr aktiv war, berichtet. Okay, wieder zu musikalischer Begleitperson. Heute ist bei uns Lucky Dube und diesmal singt er für uns Together as One. Together as One ist ein Song, der auch zum Thema Einheit der Menschheit auf der Welt plädiert. Und dort gibt es sehr viele, ja, Weisheiten und Texte, die darauf hin zielen, dass die Menschen auch trotz dieser Äußerlichkeiten, man kann miteinander sehr gut zurechtkommen. Also Together is One, es wird auch sehr kritisiert, dass die Politiker versuchen, den Menschen auseinanderzubringen, anstatt den zusammenzubringen. Das war Kritik an den Apartheid damals und diese Kritik brachte ihm dazu, dass sein allererstes Album von Lucky Dube in Südafrika selbst verboten war. Und so klingt es, wenn Lucky Dube oder Lucky Dube Together is One singt.

Genau, Lucky Dube hier beim Afghan Spirit mit dem Song Together as One. Ja, die Frage ist, hey, warum du als Einzige, du magst den Apartheid, während die ganze Welt den Apartheid hasst? Ja, warum das? Ja, hey European Indian Man, we have to come together as one. Wir müssen uns einigen, um diese, ja, schlechtes Verhalten von den Menschen irgendwie auszutreiben oder zu besiegen. Ja, das Thema, das wichtige Thema oder das, ja, das Hauptthema heute beim African Spirit ist der damalige UNO-Generalsekretär Dag Hammarskjöld, der am 18. September 1961 starb. Dag Hammarskjöld starb in der Nacht vom 18. September 1961 beim ungeklärten Absturz seines UN-Flugzeuges an der Grenze zwischen der Demokratischen Republik Kongo und Nordrhodesien. Nordrhodesien, heute Sambia, und Demokratische Republik Kongo ist Demokratische Republik Kongo natürlich, aber 1961 hieß das Land noch Zaire. Ja, dem heutigen Sambia. Alle 16 Personen an Bord starben, darunter auch der deutsche Ethnologe Heinrich Westhoff, Hammarskjöld Berater für Afrika. Als Ursache wurde lange Zeit fehlerhaftes Kartenmaterial und Ermüdung der Piloten nach 17 Arbeitsstunden vermutet. Q. Eckstein, noch ein Augenzeuge, berichtet von einem Gespräch mit dem Kameramann Kurt Werner Drews, der einen Pilot kennengelernt hat, der das Flugzeug mit Dag Hammarskjöld abgeschossen haben will. Die UN strengte in den folgenden Jahrzehnten mehrere Untersuchungen an, die jedoch keinen eindeutigen Befund liefern konnten. Ja, es ist klar, wenn die Wahrheit damals herausgekommen wäre, ich vermute mal, dass bis heute noch, es ist nicht eindeutig klar, wer der Auftraggeber gewesen ist. Denn zwischendurch mal wurde festgestellt, dass es wirklich ein Abschuss war, dieses Flugzeug, dieses UN-Flugzeugs, wo der Dag Hammarskjöld drin saß und alle Insassen dabei ums Leben gekommen sind. Ein Bericht von einem Radiosender wurden auch von eine Frage oder ein Interview von Bauern, die in der Nähe an diesem Abend in ja, Hütten in der Nähe von dieser Gegend, wo dieser Flugzeug, dieser Grenzgebiet zwischen Sambia und Demokratische Republik Kongo dabei war. Also es war eine klare Nacht und sie sahen zwei Flugzeuge und sie berichtete, also vier Personen in unterschiedliche Gegend berichteten, dass sie aus einem Flugzeug ein Feuer rauskam oder Feuerball rauskam, der dieses großes Flugzeug traf. Also kleines Flugzeug spuckte diese Feuer und traf dieses große Flugzeug, wahrscheinlich das UN-Flugzeug, wo Dag Hammarskjöld drin saß, und dieses Flugzeug stürzte ab. Ja, musikalisch habe ich noch Leckerbissen von Lucky Dube. Und zwar dieses Mal Victims. Victims ist ein Song, der beschreibt, wie man in der Apartheid damals gelebt oder überlebt hat überhaupt. Das heißt, diese Erniedrigung, diese Unterdrückung, diese ja, Willkürbehandlung von den afrikanischen Menschen oder den Ureinwohnern eigentlich dieser Gegend durch die Minderheit der weiße Menschen oder weißer Nachkommen von Europäern, die dort den Apartheid kultiviert und ja, als Politik des Landes irgendwie gelebt haben. Und ja, der Lucky Dube, wie gesagt, er hat auch in seiner eigenen Haut gespürt, als er als Musiker nicht auftreten durfte eine ganze Weile. Und einige seiner Musik in Südafrika zumindest bis 1992 verboten waren. Lucky Dube bei uns,
mit dem Song Victims. Also, ja, wir sind die Opfer.

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We've got double trouble every time. Das war Lucky Dube hier beim African Spirit heute als Begleitperson zu unserer heutigen Sendung. Das Hauptthema heute, den ehemaligen UN-Generalsekretär Dag oder Dog, so sagen die Schweden selbst, Dog Hammarskjöld, der sehr wahrscheinlich durch einen Beschuss auf seinem Flugzeug damals zwischen Sambia und heutige Demokratische Republik Kongo oder damals Zaire ums Leben kam. Ein Bericht der Hammarskjöld Stiftung aus dem Jahr 2013 kam zu dem Ergebnis, dass weitere Untersuchungen nötig seien. Im Dezember 2014 billigte die Generalversammlung der UN einer unabhängigen Kommission, deren Mitglieder im März 2015 bekannt gegeben wurde und die im Juli 2015 einen Bericht veröffentlichte. Auf Grundlage von Untersuchungen des Hammarskjöld Trust und den Hammarskjöld Inquiry Trust im Jahr 2016 forderte UN-Generalsekretär Ban Ki-moon, das war ein Koreaner damals, die Einsetzung einer neuen Untersuchungskommission. Er erfolgte damit einem von 56 Ländern unterstützten Antrag Schwedens an die Generalversammlung der Vereinten Nationen im Dezember 2016. Ja, es gab aber immer wieder Länder im Vereinten Nationen, die gegen diese Untersuchung waren, unter anderem USA, die das Königreich, also England und Belgien auch. Belgien ist es klar, als ehemalige Kolonie hatte sehr viel Dreck am Stecken zu dem Vorfall. Deswegen wollten auf keinen Fall, dass dort irgendwelche Untersuchungen gemacht werden. Okay, musikalisch wieder unterwegs. The Way It Is. The Way It Is ist einer der Songs von Lucky Dube, die über Politiker, die, ich würde sagen, Pseudopolitiker, weil sie sehr viel versprechen, aber letztendlich nichts passiert. Das heißt, es ist versprechen, dass die Menschen werden alle gleich behandelt, sie bekommen alle ihre Rechte und sie werden sehr schnell mal reich. Das war nicht nur zur Zeit damalige in der 60er oder 50er Jahre, aber das ist heute. Und wir erleben das auch in Deutschland, diese versprechenden Politikermünde, die alles so ja besser, gut und schneller lösen wollen, aber nichts passiert. Oder man kann auch erwarten manchmal, oder in vielen Fällen, siehe USA, dass die Lage etwas schlimmer wird weltweit. Leider. Lucky Dube sings The Way It Is. Das ist der Weg von den Versprechungen von den Politikern.

Genau, That's the Way mit Lucky Dube hier beim Afrikanspirit heute. Ja, sehr viel Blablabla, bla, bla, aber nicht dahinter von den großen Politikern, sogenannten, ja, die großen Mächte, aber nicht wirklich, was den Menschen hilft, in den meisten Fällen zumindest. Ja, im Oktober 2017 wurde der Untersuchungsbericht veröffentlicht, in dem ein Angriff oder eine Bedrohung von außen als plausibel eingestuft wird. Also auf diesen Absturz von dem Flugzeug, wo Dag Hammarskjöld drin saß. Als Täter wurde die Katanga-Rebellen vermutet. Die 2019 veröffentlichte Dokumentation Cold Case Hammarskjöld legt den Schluss nahe, dass der belgische-britische Kampfpilot Jan van Riesengem, ein Söldner im Auftrag der Katanga-Rebellen, Hammarskjöld-Flugzeug abgeschossen hat. In der Dokumentation berichtet ein Freund Jan van Riesengem, dass dieser ihm vor seinem Tod den Abschuss von Hammarskjöld-Flugzeug gestanden habe. Er habe den Auftrag ohne Wissen von der Identität der Insassen ausgeführt. Okay, ja, ich bin auch Jesus aus Nazareth. Die Attacken des belgischen Piloten gegen UN-Truppen waren damals bekannt. Hammarskjöld bat daher um Luftunterstützung, die ihm jedoch Großbritannien und die USA verweigerten. Stattdessen wurde von beiden Ländern versichert, dass der belgische Kampfpilot an diesem Tag nicht fliegen werde. Ein mit ziemlicher Sicherheit falsches Versprechen. Und natürlich, was sagt uns dieses Verhalten, ist, dass die Großmächte sind immer unterwegs um ihr eigenes Interesse. Das heißt, sie gehen wirklich über Leichen, im wahrsten Sinne des Wortes. Und das ist wieder ein Beispiel, dass jemand, der wirklich für die Welt gekämpft hat, der sich für eine bessere Welt, zumindest für die dritte Welt, aus dem Leben gerissen wurde, damit die großen Menschen oder die großen Länder dieser Welt, also großer nicht im Sinne der Fläche, sondern großer im Sinne der, ja, großes Maul und aber auch viel Geld, Geschäfte, die schmutzige Geschäfte weitermachen können. In einem anderen Artikel, wo ich ja gestoßen bin bei der Vorbereitung dieser Sendung, stand Anwalt der dritten Welt. Nach seiner Wiederwahl 1957 machte Dag Hammarskjöld sich vor allem zum Anwalt der dritten Welt. Das stieß nicht nur bei den Kolonialmächten auf Widerstand, sondern auch bei der Sowjetunion, die ihren Einfluss auf die nach Unabhängigkeit strebenden Länder ausdehnen wollte. Im Herbst 1960 forderte der sowjetische Staats- und Parteichef Chruschtschow in der UN-Vollversammlung den Rücktritt des Generalsekretärs. Dieser sei ein Repräsentant der kapitalistischen Länder. Hammarskjöld lehnte diese Forderung von Chruschtschow ab und er sagte, es ist nicht die Sowjetunion oder eine andere Großmacht, welche die Vereinten Nationen zu ihrem Schutz braucht. Es sind alle anderen, die ich werde daher diese Menschen oder diese Posten behalten und als Diener der Organisation im Interesse all dieser anderen Nationen, solange sie es wünschen, dienen. Ja, das hat er wirklich gemacht und wie gesagt, dieser kostete dann später sein Leben. Ja, musikalisch wieder von Daki Lobe. Er singt für uns den Song Slave. Slave ist auf Deutsch eine Sklave. Und hier beschreibt er nicht die Sklaverei als solche bei den Kolonialmächten in Afrika oder anderer Mächte auch praktizieren und zum Teil noch heute praktizieren. Hier beschreibt er das Thema Sklaven, der Alkoholismus. Das heißt, viele
Ländern oder viele Kolonialherren, sie haben den Alkoholismus oder den Alkohol als Waffe gegen die Jugend eingesetzt in einem Land, damit sie nicht fähig sind, sich selbst zu verteidigen bzw. Ideen zu entwickeln, wie sie aus dem Kolonialherrschaft herauskommen. Lucky Tube mit dem Song Slave.

Genau, Slave of Lias T. Mal wenig Worte über dieser Song. Lias T war ein Bier, also ein Gebräu damals bei den Südafrikanern. Zumindest die Weißen haben diese Fabrik gebaut, um dieses ganz billiges Gebräu an den Schwarzafrikaner zu verkaufen. Und sie haben sich damit kaputt gemacht. Deswegen hat der Lucky Dube diesen Song geschrieben und sagt, ja, ich bin ein Slave, eine Sklave von Lias T. Also ich bin Sklave dieses Bier. Ja, aber das Thema heute ist der Doc Amaskurt. Ja, der Doc Amaskurt Amtsübung oder Amtausübung beruhte im Wesentlichen auf seiner kulturellen und politischen Verwurzelung in westlichen Werten, christlicher Religion sowie seiner biografischen Prägung. Dabei spielte seine Auffassung von International Civil Servant eine zentrale Rolle. In einem Interview zu Amtsantritt in New York sagt er einmal, dass er zwei Glaubenssätze habe, mit denen er durch sein Elternhaus geprägt, aufgewachsen und für ihn zählten sie noch immer. Und diese Prägung von Elternhaus hat ihm wahrscheinlich geholfen, dem zu werden, was er nur kurze Zeit in der Vereinten Nation als jemand, der wirklich Vertrauen von alle Seiten gewonnen hat. Zumindest manche von denen, die dort saßen, hatten Angst vor ihm. Okay, an dieser Stelle sage ich danke für das Hören. Das nächste Mal, das heißt in 14 Tagen, gibt es wieder African Spirit und ich würde mich sehr freuen, wenn ihr wieder dabei seid. Also bleibt alle gesund und ja, vertragt euch, wie auch immer. Und bis bald oder BB. Und als Abschiedsbonbon das Thema Remember Me von Lucky Dube. Remember Me ist ein Song, den er seiner Kindheit irgendwie wiedergegeben hat oder porträtiert hat. Sein Vater verließ das Haus sehr, sehr früh, um Johannesburg oder irgendwo das große Geld zu suchen und mit dem Versprechen, dass er wieder kommen würde. Aber das ist nicht passiert. Er hat dort in die Fremde wieder geheiratet und die Mutter starb durch einen Herzinfarkt, damit, als sie hörte, dass ihr Mann dort geheiratet, etc., etc. Aber Lucky Dube kann das viel besser machen und ich verabschiede mich heute und sage Danke und Tschüss.

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1: Yeah, und damit hallo und herzlich willkommen zu Handmade, dem Musikmagazin. Mein Name ist Andreas und wer Handmade schon 100 Millionen Jahre hört, der wird sich vielleicht ganz grau erinnern. Vor über 10 Jahren habe ich die Sendung irgendwann mal mitgegründet. Ja, ich bin heute mal Aushilfsmoderator, quasi ich springe ein, dass man eigentlich einen Handmade-Ruhestand, denn mein heutiger Gast hat sich das ganz dringend gewünscht.
2: Ja, das ist richtig. Ich bin Emily, war 9 Jahre lang Handmade-Redakteurin. Handmade ist ein Musikmagazin, was sich ausschließlich auf Thüringer Musik und Musikveranstaltungen, auf die Musiklandschaft, Musikszene spezialisiert hat. Und das habe ich, darin habe ich mich 9 Jahre lang engagiert. Und diese Sendung ist Teil meines Abschieds. Ich verlasse die Redaktion, ich lege mein Ehrenamt nieder und möchte gern die letzten Jahre zurückblicken. Es gab bereits schon eine Abschiedssendung. Den ersten Teil, da haben wir auf meine ersten Jahre geschaut, 2017 bis 2019, und jetzt also der zweite Teil und wir schauen auf die Handmade-Jahre 2020 bis 2026.
1: Ja. Und ich muss aber vorneweg nochmal bemerken, wir haben gerade das Intro gehört, das ist ja seit 2013, 14, wann wir die Sendung angefangen haben, die Drehe.
2: 14, ja.
1: Seit 2014, Anfang 2014 muss das gewesen sein, genau. Ist das unverändert geblieben?
2: Weil es legendär ist.
1: Ich habe das selbst mal versucht zu ändern, das tatsächlich. Und es gab auch einen Künstler, der uns dafür ein neues Intro mal gebaut hatte.
2: Nicht irgendein Künstler, Andreas. Das war damals bekannt als Dare Deep, jetzt bekannt als Frontsänger von Team Scheiße.
1: Nicht nur guter Sänger und guter Texter, sondern auch richtig guter Musikproduzent, der uns auch ein richtig cooles Intro gemacht hat. Aber das war immer sozusagen die Logik bei Handmade. Alle, die mitmachen, haben auch ein Vetorecht. Und dann ist egal, wie viele sonst dafür stimmen, dann kann das nicht durchgesetzt werden.
2: Ja, es war zu gut produziert. Also das klingt jetzt ein bisschen weird vielleicht, aber Teile der Redaktion mochten einfach diesen garagigen, diesen rotzigen, improvisierten, amateurhaften Sound, den unser Intro hat, weil das irgendwie auch so den Spirit von Handmade irgendwie wiedergespiegelt hat, an besser als ein super ausproduzierter, glatter Track.
1: Würdest du sagen, über die ganzen Jahre, dass Handmade immer auch so rough geblieben ist?
2: Ja, definitiv. Ich meine, das wird ja von ehrenamtlichen Menschen gemacht. Ein paar davon haben dann auch in der Medienbranche gearbeitet. Siehe du, Andreas, siehe Lisa, siehe mich. Oder Jakob, der ist auch Journalist geworden, aber andere haben das halt neben ihren Vollzeitjobs gemacht. Die waren in der Gastronomie tätig, in der Industrie als HandwerkerInnen, als GrafikdesignerInnen, als SozialarbeiterInnen oder LehrerInnen. Und dadurch kam halt diese
1: besondere Art eigentlich des Miteinanders, des Moderierens auch zustande, dass so viele Backgrounds hatten und so unterschiedliche Charaktere auch waren.
2: Ja, und wir haben es nicht zu ernst genommen. Also es war nicht verbissen, war nicht super seriös, sondern es hatte auch, ähnlich wie die Bands, die noch nicht viel Medienerfahrung hatten, hatten wir auch nicht super viel Medienerfahrung, waren und sind nicht professionell, sondern sind auch ein bisschen wie ja, Radio machen aus dem Proberaum raus.
1: Gut, wir gucken jetzt auf das Jahr 2020, ein Jahr, wo man fast sagen muss, Handmade hat ja fast Glück gehabt, dass es das überlebt hat, weil mit 2020 kam ja dann auch Corona. Was war das für ein Jahr für dich?
2: 2020 habe ich gerade angefangen, meine Bachelorarbeit zu schreiben. An dem Tag, als der Lockdown angekündigt war, saß ich gerade in der Bibliothek und habe an dieser Arbeit geschrieben. Und da kam die Durchsage, die Bibliothek hat nur noch heute bis 18 Uhr auf. Und dann haben wir auf unbestimmte Zeit geschlossen und haben alle schnell ihre Sachen gerafft. Und ich bin nochmal zu Radio Frei gefahren. Irgendwas hatte ich gerade in der Produktion. Ich wollte irgendwelches Rohmaterial, Audiomaterial mir noch holen, was ich bearbeiten kann. Und dann war dann aber schon quasi die Türen dicht. Das ging alles Schlag auf Schlag.
1: Mhm. Und tatsächlich war es ja so, dass Radio Frei eben auch diese Auflagen erfüllen musste. Und Radio Frei war immer als offener Ort konzipiert. Unfassbar viele Leute hatten einen Schlüssel zu den Räumlichkeiten. Und deswegen blieb den damaligen Chefs quasi gar nicht eine wirklich andere Möglichkeit, als einfach die Schlösser auszutauschen und zu sagen, es kann gerade leider niemand mehr rein. Und das war auch eine wirklich schwierige Situation, auch für die Sendung dann.
2: Ja, also für alle RadiomacherInnen von Radio Frei, aber eben auch von Handmade. Und unser ganzes Konzept hat nicht mehr funktioniert. Als dann so die ersten Hygieneauflagen kamen, durften 2 Menschen getestet oder wie auch immer mit Maske oder so, durften ins Studio. Und wir dachten uns, ey, 2 Menschen, das ist ja gerade mal unsere ModeratorInnenbesetzung. Wir machen Doppelmoderation, da ist noch keine 4-köpfige, 5-köpfige Band da. Wie soll das funktionieren mit Handmade? Es hat tatsächlich auch nicht funktioniert. Also wir haben ein paar einzelne Sendungen gemacht, wo dann Menschen einzeln, also wo ein Moderator, ein Gast im Studio war oder jemand war live zugeschaltet. Wir haben das dann über irgendwelche Online-Calls gemacht. Aber wir haben sehr viele Wochen Musik von Thüringer KünstlerInnen gesendet, ohne Interview. Da ist auch Handmade zum Erliegen gekommen in der Zeit.
1: Deswegen, weiß nicht, gibt es wahrscheinlich auch gar nicht so viel mehr über 2020 zu sagen, außer Glück gehabt, dass das irgendwann dann auch mal vorbeiging und die Sendung es auch überlebt hat. Oder würdest du noch sagen, dir fällt noch was ein?
2: Ja, mir fallen tatsächlich noch 3 Sachen ein. Erstens war ich richtig froh, dass ich habe mir das Datum hier nochmal notiert. 7. März 2020 hat das Rock am Berg Merkers, das ist ein großes Festival im Westen von Thüringen, hat einen Band-Contest veranstaltet. Da konnten regionale KünstlerInnen quasi drum spielen und wer gewonnen hat, hat dann einen Gig, also hat dann einen Slot auf dem Rock am Berg Merkers bekommen oder sollte den bekommen. Und dieser Band-Contest war das letzte Konzert, die letzte Veranstaltung, auf der ich war, bevor dann der Lockdown kam. Und zwar schön durch Handmade eben nochmal, ne, vielen Bands nochmal erlebt zu haben und nochmal etwas zu haben, wovor man zehrt, als dann das soziale Leben so runtergefahren wurde. Und während Corona kamen dann auch plötzlich solche Sachen auf wie Balkonkonzerte.
1: Ah ja, stimmt, ich erinnere mich.
2: Mhm. Und da habe ich eins begleitet mit Kanakris, das ist ein Rapper aus Rula, mittlerweile aber inaktiv. Und der hat ein Balkonkonzert mit einem befreundeten Rapper hier aus Erfurt gespielt und da haben in so einer Neubausiedlung und dann haben sich die Leute da irgendwie unten im Karree versammelt und haben da zugehört. Ja, ich glaube, das ist auch so eine Besonderheit, die es sonst nur, die es nur bei Corona gab, Balkonkonzerte.
1: Und es gab noch eine Sondersendung Handverlesen. Was war das denn gleich?
2: Handverlesen ist eine Sendung, die ein bisschen anders aufgebaut ist. Und zwar geht es darum, dass KünstlerInnen ihre Texte, ihre Songtexte vorlesen. Also es ist eine Songlesung. Und damals stand der Radio Frei Container im Klein Venedig. Das ist ein Stadtpark, ein Park hier mitten in der Innenstadt von Erfurt. Und ich habe damals 3 verschiedene Acts eingeladen aus unterschiedlichen Genres. Also ein Musiker von Pyjama Hill, das ist eine Alternative- oder Hardrock-Band aus Erfurt. Siff und Phyllis ist eine Hip-Hop-Kombo. Und Candero, da war ein Musiker da, das ist eine Metal-Band aus Ilmenau. Und die haben dann abwechselnd ihre Songtexte vorgelesen. Und wir haben halt über den Inhalt der Texte gesprochen, haben das so ein bisschen, kann man sich vorstellen, ein bisschen wie eine Gedichtinterpretation in der Kneipe. So, man fängt dann an, über Liebe zu reden und über dies und jenes. Das war echt schön.
1: Wir hören jetzt einen Song 2020, den du dir rausgesucht hast.
2: Sonne Ra ist ein Künstler, den hatte ich persönlich nie im Interview. Du hattest Sonne Ra im Interview.
1: Man muss sagen, ein sehr besonderer Rapper.
2: Genau, das kannst du ja.
1: Aufgrund seines Flows. Auch generell in Deutschland gibt es wenige Rapper, die Rap so machen wie er.
2: Und Sonne Ra hat ein Album produziert, das heißt Straight Inge Inge, eine Hommage an Inge Meisel. Das ist eine lesbische und jüdische Schauspielerin, die den Holocaust überlebt hat, die Shoah überlebt hat. Ja, die fand er ganz inspirierend, ganz toll und hat deswegen jeden Song in diesem Album nach Inge benannt, also Wortspiele mit Inge gemacht. Unter anderem auch den rassismuskritischen Song Flücht Inge von Sonne Ra, den hören wir jetzt hier bei Handmade.

0: Ihr hört Handmade, das Musikmagazin, das war Sonne Ra und wir sind immer noch in der Abschiedssendung von Emily, die sich diesen Song hier gewünscht hat. Wir wollen eintauchen ins Jahr 2021, quasi zweites Jahr von Corona. Es war auch so ein schwieriges Jahr, auch für dich vor allem, weil du eigentlich deinen ersten Abschied von Handmade genommen hast.
1: Ja, ich habe mich schon einmal von Handmade verabschiedet, aber es war dann doch nur ein ganz kurzer Abschied. Ja, ich war dann 2021, habe ich meinen Bachelor fertig gemacht hier in Erfurt und war so ein bisschen perspektivlos gewesen, wo es mit mir hingeht. Es war jetzt auch nicht gerade, dass in dem Jahr die Jobangebote aus dem Boden gesprossen sind in Erfurt für junge JournalistInnen oder die es werden wollen. Und dann habe ich mir überlegt, komm, dann fange ich einen Master an und habe dann Medienlinguistik angefangen an der TU Berlin zu studieren. Bin mal für ein Semester nach Berlin gezogen. Das fand ich ganz schrecklich, dort zu leben.
0: Ich dachte immer, dass du nach Berlin gehst und weil Berlin ja so ein kulturelles, krasses Angebot hat, dass du dich da sofort wohlfühlst. Und habe mich dann natürlich mega gefreut, dass du zurückgekommen bist, weil wir dich mega vermisst haben, auch bei Handmade. Aber was war das Problem?
1: Ich dachte auch, cool, in Berlin studieren, aber dann war halt immer noch leider Corona und alles war online und man hat nicht so richtig seine KommilitonInnen kennengelernt. Generell war es schwer, Leute kennenzulernen während Corona. Ich glaube, da brauche ich niemandem irgendwas erzählen, der neu in die Stadt gekommen ist. Und dann war es auch überhaupt nicht einfach in der Zeit in Berlin einen Nebenjob neben dem Studium in der Medienbranche zu finden. Und ich habe dann angefangen, als Hausmeisterassistentin zu arbeiten und habe dann nebenbei wieder ehrenamtlich so ein Studiradio mal mit reingeschnuppert und dachte mir, das kann es eigentlich nicht sein. Ich habe einen Bachelorabschluss, ich putze Wohnungen und engagiere mich wieder ehrenamtlich für ein Radio. Ich will das doch eigentlich hauptberuflich machen. Was mache ich hier? Mhm. Und habe dann nach einem Semester beschlossen, hinzuschmeißen und mir irgendeinen Job zu suchen. Irgendeinen Job in der Medienbranche. Und zufällig wurde in diesem Jahr darauf, nämlich 2022 dann, wurde der erste Jahrgang der VolontärInnen der Bürgermedien in Thüringen fertig. Und die neuen Volontärsstellen wurden frei. Und dann habe ich gesagt, da bewerbe ich mich und das probiere ich und ich komme auch gerne wieder zurück nach Erfurt und nach Thüringen.
0: Und du bist ja dann zum Wartburg-Radio quasi gegangen, also einem, man kann fast sagen, Schwesterradio von Radio Frei. Also obwohl die beiden Radios im Prinzip keine gemeinsame Geschichte teilen, ist es ja schon so, dass die Bürgerradios, dass sie immer irgendwie zusammengearbeitet haben, auch Sendungen geteilt haben, manchmal sogar auch Sendungen gemeinsam produziert haben. Das fühlte sich dann wahrscheinlich auch komplett richtig an, da anzufangen, oder?
1: Das hat sich absolut richtig angefühlt, denn in der einen Woche war ich noch in Berlin und hatte diese dreckige, kalte Stadt um mich herum. Und in der nächsten Woche hatte ich dann meinen Kennenlerntag beim Wartburg-Radio in Eisenach. Und hinter dem Grundstück, wenn man da auch in den Redaktionsräumen aus dem Fenster schaut, da beginnt einfach der Thüringer Wald. Und dieser Szenenwechsel, der hat sich für mich komplett richtig angefühlt. Und ich dachte mir, jupp, hier kann ich auf jeden Fall arbeiten. Und dann hatte ich auch ein großartiges Team hinter mir beim Wartburg-Radio. Ganz klein, das sind nur 4 Leute, aber ich will sie trotzdem einmal kurz nennen. Und zwar den Radiochef Marco Fischer, der ist gleichzeitig auch Radiotechniker. Die damalige Medienpädagogin Franziska Klemm, die Medienassistentin Joanna Manne und immer einen FSJ-Dienstleistenden. Und mit mir waren es dann sozusagen 5 feste Beschäftigte, wenn man so möchte. Und dieses Team hat mich so herzlich aufgenommen, stand immer hinter mir bei Recherchen, die ich gern machen wollte, hat mir kreative Freiheiten gegeben und hatte immer so einen Spirit von wegen, na, wenn das geht, dann machen wir das möglich. Also ich hatte da eine coole Support, einen coolen Support hinter mir und ich will diese Zeit kein Stück missen. Und deshalb an der Stelle nochmal ein ganz herzliches und liebes Dankeschön an das Wartburg-Radio in Eisenach, die mich durch mein Volontariat begleitet haben. Aber nochmal kurz zur Info, was ist eigentlich ein Volontariat? Für die, die den Begriff noch nicht kennen, das ist eine journalistische Ausbildung. Und ich habe ein Volontärsprogramm der Thüringer Landesmedienanstalt mitgemacht. Die hat aus den Landesmitteln jedem der 6 Bürgerradios in Thüringen einen auszubildenden Journalisten oder eine auszubildende Journalistin an die Seite gestellt. Und weil Handmade ja in all diesen Radios sendet, konnte ich dann diese Redaktionsarbeit auch hauptberuflich machen für die 2 Jahre, die die Ausbildung ging. Hatte neben meinen anderen Recherchen und Berichterstattungen dann trotzdem gut Zeit, mich um die Interviews und Sendungen zu kümmern und konnte mich vor allem um Social Media kümmern und habe das dann auch als Teil meiner Ausbildung betrachtet, diesen Kanal auszubauen.
0: 2022 sind wir jetzt. Was gab es da sonst noch so etwas, was dir noch so in Erinnerung geblieben ist, wo du sagst, so, das war ein richtig geiles Erlebnis bei Handmade?
1: Ich war dann auf dem Rock am Berg Festival. Das ist in der Wartburg-Region, damit eben auch in meinem Sendegebiet damals. Und da habe ich mir das Auto von der Thüringer Landesmedienanstalt ausgeliehen und bin da hingefahren und habe da Interviews geführt, unter anderem mit Pesco und mit Neon Schwarz, die sind dort aufgetreten. Und dann saß ich so die Kofferraumklappe aufgemacht, habe mich da in den Kofferraum gesetzt, meinen Laptop rausgeholt und habe da schon mal angefangen, die Interviews zu schneiden oder noch ein bisschen zu skripten. Das war genau das, was ich mir in dieser eher miserablen Zeit in Berlin gewünscht hatte, wo ich mich gerne hinentwickeln möchte. Und das hat sich angefühlt wie der richtige Weg, den ich eingeschlagen habe. Ein Highlight war auch, im Wartburgkreis gab es ebenfalls 2022 und 2023 das Everland Festival. Das ist von einem Kulturverein aus Wutachfarnroda veranstaltet.
0: Gibt es inzwischen nicht mehr?
1: Nee, leider nicht. Also ich hoffe, es kommt irgendwann wieder, sobald ein neuer Ort dafür gefunden ist. Genau, das wurde von dem Neuen Welten e.V. veranstaltet und ist ein Festival, was einmal so Punk und Metal, also so Rock-Richtungen und elektronische Musik miteinander verbindet. Also du hast 2 Bühnen mit beiden Genres. Und 2022 war ich auf diesem Festival viel mit dem Mikrofon unterwegs, habe den ganzen Tag Interviews eingesammelt mit Bands, mit DJs und habe dann daraus eine Sendung gemacht. Und im Jahr darauf habe ich das mit Volontärskollegen Tillmann Hochreiter noch ein bisschen verschärft. Dann haben wir auch die ganzen Veranstalter und Leute, die da ihre Angebote, Workshops hatten, noch mit interviewt. Das hat immer richtig viel Spaß gemacht. Auf dem Festival beruflich zu sein, ist ein kleines bisschen kacke, weil du arbeiten musst, während alle anderen Spaß haben. Aber es ist auch eine sehr coole Erfahrung.
0: Das kann ich mir vorstellen. Grüße an Tillmann auf jeden Fall, der die Sendung auch immer wieder mal so punktuell mitgeprägt hat. Ich würde sagen, wir machen erstmal ein bisschen Musik. Vielleicht suchen wir uns mal was raus. Wir haben jetzt 2021 mehr oder weniger fast geskippt. Wir haben nur ganz kurz drüber gesprochen. Aber gehen wir mal ins Jahr 2022. Was hast du uns da mitgebracht?
1: Fex 5.2. Über den haben wir ja schon im ersten Part vom Abschied gesprochen. Fex 5.2 ist der Künstler, den ich am meisten in der Sendung hatte. 5-mal in meinen 9 Jahren Handmade-Redaktion hatte ich ihn da. Meine Lieblingssongs von diesem Künstler sind eben 2022 erschienen, nämlich der Track Tanz in Scherben. Das ist Fex 5.2 featuring Wukowski.
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0: Tanz in Scherben von Fex, 5-2 und Wukowski. Ein Song, den sich Emily hier in ihrer Abschiedssendung gewünscht hat. Und Emily, ich muss sagen, das wird wieder eine sehr Hip-Hop-lastige Sendung.
1: Ja, da hast du schon recht. Aber ich muss auch sagen, ich bin auch echt Fan von der Thüringer Hip-Hop-Szene. Hier gibt es so viele coole KünstlerInnen, die hier vorbeigeschaut, also entweder gelebt haben, eine Zeit lang jetzt aber weggezogen sind oder halt immer noch hier leben. Ich kann leider nicht alle spielen. Ich würde gerne noch viel mehr spielen. Also wenn ich hier noch gucke, wen ich alles da hatte, Hedges sei da mal noch genannt. Grüße gehen raus nach Bad Salzungen und an die ganze Tonstube. Die hatte ich dann vor allem in meinem Volontariat beim Wartburg Radio viel am Start. Hab gerne dann über deren Veranstaltungen berichtet, hatte auch mal so ein Live-Konzert im Radio mit Grasgrün und Lockig. Das hat Spaß gemacht. Grüße gehen raus an Chrom. Chrom wirst du auch kennen, Andreas.
0: Ja, klar, auf jeden Fall. Richtig, richtig cooler Rapper. Also einer der besten Freestyle-Rapper auch des Landes, muss man wirklich sagen. Der ja auch mehrere Contests gewonnen hat. Auch ein mega guter Radiomoderator ist.
1: War,
0: beziehungsweise ich glaube, er wird das irgendwie noch weitermachen.
1: Das werden wir mal schauen. Aber ich dazu ganz kurz noch ein Hinweis für alle Menschen, die sich so interessieren, wie JournalistInnen in Mitteldeutschland so arbeiten, wie eigentlich das Berufsleben hinter den Kulissen aussieht, dann hört doch gerne mal rein in Chroms Podcast Frequenz Ost. Dann höre ich jede Ausgabe, denn es ist so, Chrom hat seinen Job als Moderator verloren beim MDR Sputnik. Und hat dann mit seiner Co-Moderatorin beschlossen, dass sie diesen Podcast gründen und über die Medienbranche auspacken. Und erzählen dann allerhand Geschichten, wie das so hinter den Kulissen abläuft bei den verschiedensten Medientypen, meistens Radios. Und es ist super interessant, was die mit ihrer Erfahrung als JournalistInnen so erzählen.
0: Wir gehen nochmal ins Jahr 2023, da habt ihr auch die Fidelle Musik ziemlich intensiv begleitet, oder?
1: Ja, genau. Ich habe, als ich auszubildende Journalistin war, ich war natürlich wegen Handmade auch viel im Musikbereich und Kulturbereich unterwegs und die Fetula Musik ist da einfach ein fester Termin im Kalender. Ich feiere es aber auch privat sehr, weil das so ein Tag ist, wo viele, viele der Thüringer Bands und Acts und MusikerInnen auf der Straße spielen, alle an einem Tag, die ich sonst das Jahr über verteilt im Studio zu Gast hatte. Und 2022 habe ich mir da auch echt krassen Aufwand gemacht und bin mit dem Mikrofon den ganzen Tag wirklich durch die Stadt gezogen zu Thüringer KünstlerInnen, hab die interviewt, hab mit denen gesprochen und das dann zusammengeschnitten. War super viel Aufwand, hat aber auch viel Spaß gemacht und 2023 habe ich dann keine Interviews mehr geführt, sondern habe dann Social Media Berichterstattung gemacht, also hab die Artists, die KünstlerInnen während ihrer Gigs gefilmt und das dann für Social Media aufbereitet.
0: Überhaupt die Fete der Musik immer am 21. Juni ist das nicht?
1: Zur Sommersonnenwende.
0: Sommersonnenwende, genau. Mhm. Auf jeden Fall eine Sache, die tatsächlich, ich glaube so 2012, 13 irgendwann gab es die erste Fete der Musik in Erfurt. Und seitdem ist das richtig krass groß geworden. Und Volo ging dann bis 2024 und da hast du ja quasi dann Handmade auch deine Abschlussarbeit gewidmet. Du hast eine Fernsehsendung zu Handmade, zu 10 Jahre Handmade produziert, hast Künstler eingeladen, hast aber auch unter anderem mich und ein paar andere Moderationsnasen, Ben und Lisa, quasi die Gründer von Handmade, alle nochmal eingeladen und hast eine Fernsehsendung gemacht. Wie war das für dich plötzlich, dieses Format nicht im Radio zu haben, sondern das irgendwie nochmal bildlich umzusetzen, das stelle ich mir sehr schwierig vor.
1: Ja, es war anstrengend, also weil man einfach die ganzen anderen Ebenen mitdenken muss, die man sonst nicht hat. Alles Optische. Ich musste mir überlegen, wie richte ich das Studio ein? Wie kriege ich da eine Band und einen Rapper unter, die dann ja während der Sendung auftreten sollen? Genau, also ich habe deswegen auch mit Tillmann, den ich gerade schon genannt habe, meinen Volontärskollegen, habe ich dann angefangen, hier die Möbel von Radio frei auszuräumen, in einen Transporter zu packen und das nach Gera zu fahren, wo das TV-Studio war. Das Studio einzurichten, die Sendung aufzunehmen. Man kann plötzlich nicht mehr so wie wir jetzt so auf den Bildschirm gucken, während man moderiert. Ich musste mir meine Moderation auswendig lernen. Das war sehr challenging.
0: Du hattest auch keinen Prompter, nicht?
1: Ich hatte nur Moderationskarten, so Papierkarten, aber da musste ja quasi, dann guckst du ja so da drauf und kannst nicht mehr in die Kamera sehen. Mhm. Ja, es gab keinen Teleprompter, deswegen habe ich das meiste auswendig gelernt. Aber es ist auch der Best Case gewesen. Also dafür, dass ich das erste Mal in meinem Leben vor der Kamera stand und eine TV-Sendung moderiert habe, hatte ich halt auch 3 Freunde von mir an meiner Seite als Gäste und habe mich damit super wohl gefühlt. Vielen Dank nochmal an der Stelle.
0: Die Sendung könnt ihr auf jeden Fall auch immer noch sehen bei YouTube. 10 Jahre Handmade einfach mal eingeben, dann findet ihr die Sendung. Wollen wir noch mal kurz reinhören, wie die Sendung angefangen hat? Ich kann mich nämlich selbst kaum noch erinnern,
1: ja, gerne.
0: Weil ich selbst ganz schön aufgeregt war, muss ich sagen.
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1: Herzlich willkommen bei Handmade, das Musikmagazin für die Thüringer Musikszene. Mein Name ist Emily Tümmler. Bei dieser Jubiläumsausgabe begrüße ich Sie. 10 Jahre gibt es jetzt Handmade schon als Radiosendung, mittlerweile bei allen 6 freien Radios in Thüringen und dem Hochschulfunk in Ilmenau. Seit 10 Jahren laden wir uns Woche für Woche Gäste aus der Thüringer Musikszene ein. Das können MusikerInnen sein, aber auch Bands, DJs, Musiklabels, Festivals, KonzertveranstalterInnen, Locations und so weiter und so fort. Und Thüringer MusikerInnen werden auch in dieser Jubiläumsausgabe zu Wort kommen. Ich werde mit Ihnen darüber sprechen, wie gut oder schlecht die Bedingungen in Thüringen sind, um Musik zu machen. Im Gespräch sind dann Goddess, eine Rockband aus Schmalkalden, und Jibba, ein Rapper aus Leinefelde. Die sind dann auch mit einer Song live hier im
0: Studio. So, ich fade hier mal langsam raus. Wie gesagt, ihr könnt diese Sendung tatsächlich bei YouTube immer noch schauen. Ist auf jeden Fall sehr sehenswert, nicht nur, weil auch die Künstler viel zu sagen haben. Ich kann mich erinnern, Jibba hat ganz schön nochmal ausgepackt, wie das eigentlich ist, wie scheiße das eigentlich ist, sich sozusagen über irgendwie Streams zu refinanzieren, weil die Leute halt immer weniger kaufen und man einfach Musik schlechter an Mann kriegt, gerade wenn man nicht irgendwie ein krasses Label im Hintergrund hat, was irgendwie die ganze Arbeit macht, und er war ja immer so ein Selfmade-Künstler.
1: Und das ist er auch noch. Als ich im April meine letzte Handmade-Sendung mit Gast hatte, war eben Jibba da und hat sein letztes Album vorgestellt. Der will nämlich auch mit Musik machen aufhören, eben ne, wegen diesen Gründen, dass es schlecht finanzierbar ist und man eigentlich nur versucht, irgendwie auf Null zu kommen. Er bleibt aber trotzdem weiter künstlerisch tätig, weil er einfach sagte, das ist mein Beruf oder ich fühle mich dazu berufen und ich kann mir einfach kein anderes Berufsfeld vorstellen. Und ganz ähnlich haben aber auch Goddess, der zweite Act, der in meiner TV-Sendung gespielt hat, das ist eine Rockband, Alternative Rockband aus Schmalkalden, haben erzählt, wie es eben auch Ehrenamtlichen schwerfällt, dieses Hobby auszuführen, mag an Zeit liegen, mag an Geld liegen. Und Jibba und Goddess haben dann auch noch in der Sendung gespielt. Auch an der Stelle nochmal ganz herzlichen Dank. Das war eine große Bereicherung für die Sendung, aber auch für mich, das eben so redaktionell zusammenzustellen. Und das will ich an der Stelle auch noch kurz erwähnen, ich hatte im Vorfeld die anderen ehrenamtlichen RedakteurInnen interviewt, die sich bei Handmade engagiert hatten, in meiner Zeit, die ich in der Redaktion war, nämlich Toni, Basti, Jakob, Sophia und Judith. Gott, ich hatte dann 5 Stunden Interviews im Kasten und habe daraus so kleine Beiträge geschnitten, wo die mal so erzählen, was haben sie eigentlich in der Zeit so mitgenommen für sich, warum haben sie sich für lokale Musik begeistert, warum haben sie sich für Handmade begeistert. Das war auch schön, mit denen nochmal gemeinsam auf die Handmade-Zeit zurückzublicken.
0: Was waren sonst noch so Sachen von 24, die dir noch in Erinnerung geblieben sind, die du vielleicht so angestoßen hast oder die du cool fandest auch?
1: Also eine Sache, ich gehe mal chronologisch ran. März 24, kurz nach meinem Abschluss, wollte ich eine Sendung produzieren mit dem Rapper True Lou aus Jena und hatte schon alles vorbereitet, und dann bin ich ganz kurzfristig krank geworden und habe händeringend irgendwie Ersatz gesucht. Handmade, die Redaktion, war mittlerweile ziemlich klein, also ähnlich wie jetzt. Wir waren so 4, 5 Menschen. Und dann hatte da keiner Zeit für meinen KollegInnen. Und ich habe spontan meinen Freund gefragt, ob er nicht einfach im Radio für mich moderieren möchte. Ich meine, der hat über die Jahre, die ich da schon mit ihm zusammen war, hat er immer mitgekriegt, wie ich mir so meine Platte mache. Hat Sendungen von mir immer mal gehört und hat so ein Gefühl gehabt, wie es bei Handmade abläuft. Der war auch selbst als Gast da. Der hat damals noch als DJ aufgelegt. Und er hat ja gesagt, einfach. Und ist dann selbst auch Teil von Handmade geworden und ist jetzt mein Kollege gewesen, seitdem, die letzten 2 Jahre.
0: Ja, wie war das?
1: Das war auf jeden Fall ein Highlight.
0: Quasi im Pärchen zusammenzuarbeiten bei Handmade?
1: Das ist cool, das ist cool. Es ist cool, als Pärchen ein Hobby gemeinsam zu haben. Und vor allem, wenn man, wir beide solche Musikfans sind, ich würde nicht sagen Nerds, wir hören einfach beide gerne Musik und diskutieren darüber, was wir hören, was wir cool an dem Sound finden, was wir cool an den Texten finden und so. Und das konnten wir dann einfach auch als Hobby dem nachgehen und uns gegenseitig erzählen oder berichten oder brainstormen, was wir hier und da an KünstlerInnen finden, und sind auch zusammen auf die Suche gegangen nach neuen Gästen, haben uns gerne Konzerte angeschaut, auch von Leuten, die wir durch, also Gäste, MusikerInnen, die wir durch Handmade kannten. Also ist echt schön, so ein Hobby, das mit Musik zu tun hat, sich gemeinsam zu teilen.
0: Und ehrlich gesagt auch, was für ein Liebesbeweis, einfach in so einer Live-Sendung plötzlich einspringen zu
1: müssen. Es war vorproduziert. Ach so. Es war vorproduziert. Aber trotzdem, Hut ab, Thomas. Das hast du richtig gut gemacht, damals noch mit Max. Das ist ein Freund von uns, ein Bekannter von uns. Und ja, haben da einfach das Interview mit True Lou durchgezogen. Und True Lou hat dann zu unserem Jubiläumskonzert im Dezember 2024 gespielt. Im Dezember wurde Handmade dann tatsächlich 10 Jahre alt. Und wir haben das mit einem Konzert gefeiert in Ilvers Musikbar in Erfurt mit 3 Acts. Einmal True Lou und Cashless Kalle aus Jena. Das sind antifaschistische Rapper, haben sich vor allem so politische Texte auf die Fahne geschrieben. Dann waren noch auf der Bühne Keller 2000, eine Indie-Rockband aus Erfurt. Und Donata, eine Pop-Band. Punkband aus Erfurt. Aber dieses 10-jährige Jubiläum damals war auch gleichzeitig der Abschied von unserem Handmade-Gründer Ben. Und an der Stelle möchte ich nochmal eine dicke Umarmung zu Ben nach Weimar schicken, denn der hatte sich dann eine neue Art gesucht, die Thüringer Musikszene zu supporten, hat sich dann von dem Musikmagazin verabschiedet und hat sich dann der Konzertorganisation zugewandt. Als Eumerer Klassik macht er Punkkonzerte in Weimar regelmäßig. Und Ben hat mir auf meinem Weg bei Handmade, wie wir so gemeinsam gearbeitet haben, aber auch darüber hinaus, eine richtig gute Portion Zuversicht mitgegeben und auch irgendwie so eine gewisse Gelassenheit, mir nicht alles zu Herzen zu nehmen, mir nicht alles nahe kommen zu lassen, immer so einen gewissen Schalk im Nacken zu haben, bisschen selbst ironisch mit sich selbst zu sein. Und mit ihm bin ich tatsächlich auch überhaupt erst in Berührung mit Punkmusik gekommen. Wenn ich so drüber nachdenke, lief das dann so auf die Bands hinaus, die er eingeladen hat, die wir zusammen moderiert haben, hat mich dann mit in Punkkneipen oder auf Punkkonzerte irgendwie mitgenommen oder ich habe mich ihm angeschlossen. Also es ist eine großartige Bereicherung. Aber nicht nur danke dafür, sondern danke für alles, Ben, was wir in der Zeit bei Handmade zusammen erlebt haben. Und du fehlst sehr. Ich habe das in den letzten 2 Jahren schon gemerkt, du fehlst sehr in der Redaktion. Natürlich macht es auch Spaß mit den anderen RedakteurInnen, aber dieser Charakter, der Ben einfach ist, ist einfach unersetzlich, um es jetzt mal ein bisschen platt zu sagen. Aber ja, zum 10-jährigen Jubiläum ist dann Ben als unser Gründer gegangen.
0: Okay, 2024 war das. Wir hören jetzt nochmal einen Song aus dem Jahr. Was hast du denn da mitgebracht?
1: Weil wir 2023 übersprungen haben, würde ich gern Deslin Amikaba hören. Du wirst dich vielleicht erinnern, Andreas, ich habe dich mal mit zu einem Konzert von ihr geschleift. Eine junge Soul-Künstlerin, die hat auch leider nicht mehr in Erfurt, die hat hier gelebt, um hier zu studieren. In Erfurt ist jetzt mittlerweile nach Halle oder Berlin gezogen, ich bin mir gar nicht so sicher. Deslin Amikaba macht Soul-Musik, Funk, Soul, so in der Richtung, Neo-Soul. Ganz toll, auf der Bühne zu hören, eine Wahnsinnspräsenz, eine Wahnsinnsstimme. Und ich habe aus ihrer ersten EP den Song Higher mitgebracht.

0: So, und ich hoffe, ihr tanzt jetzt alle. Das war Deslin mit Haya, wirklich eine wahnsinnig tolle Künstlerin. Emily hat es erzählt, sie hat mich da zum Konzert mitgeschleppt. Ich habe mich einfach darauf eingelassen, weil Emily gesagt hat, ey, die musst du mal gesehen haben. Und ich kann ihr da auch jetzt nur nachträglich nur recht geben. Das ist eine Künstlerin, die man mal gesehen haben muss. Also wenn Deslin bei euch mal in der Gegend spielt, geht auf jeden Fall hin, würde ich sagen. Und mir ist gerade noch eingefallen, wir haben 2024 was vergessen. Da gab es ja nochmal dieses Handverlesen. Wir haben erst schon drüber gesprochen, wo es darum ging, dass Künstler, Thüringer Künstler, ihre Songs lesen.
1: Genau.
0: Also nicht performen, nicht sondern performen. Lesen. Richtig. Tatsächlich. Und es ging um die Lyrics. Du hast nämlich auch einen Einspieler mitgebracht, den können wir uns nochmal reinziehen. Wer spricht denn da was?
1: Genau, vielleicht kurz so als Hintergrundwissen, als zum Kontext. Handverlesen, du hast schon gesagt, KünstlerInnen lesen ihre Texte vor. Das erste Handverlesen 2020 haben wir KünstlerInnen aus drei verschiedenen Genres eingeladen und dann die miteinander diskutieren lassen über ihre Texte. Und 2024 haben wir dann ein Hip-Hop-Special gemacht mit Latifa Iguma, Rapperin aus Gera, Clarke, Rapper aus Erfurt und Hemme, ein Rapper aus Jena. Und die haben nicht nur ihre Texte vorgelesen und drüber diskutiert, sondern wir haben auch eine Live-Cypher angestoßen. Und ich habe einen Ausschnitt von eben dieser Cypher, also Freestyle-Rap, live und vor Ort. Am Schauspielhaus war das damals. Man konnte sich also auch das als Besucher angucken. Haben die da live performt. Da hören wir jetzt mal rein.
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0: Digi, das Handmade, was geht da ab, ja? Ja, wir machen vielleicht gerade auch noch einen Sampler klar. Ja, im Endeffekt haben wir gerade.
1: Ja, das war die Live-Cypher oder ein Teil davon sozusagen beim zweiten Handverlesen 2024. Eigentlich auch immer wieder eine coole Sache, wenn man wirklich so Hip-Hop diese Art und Weise erleben kann, weil es wirklich zu diesem Urschleim quasi zurückgeht, wo Hip-Hop noch auf einer Jam, wo die Leute zusammengekommen sind, wo man gegeneinander gerappt hat, aber alles irgendwie cool miteinander war. Heutzutage ist das ja alles immer so bierernst und
2: ja. Ja, diese Cyphers gibt es leider auch nur noch wenig. Früher gab es die wenigstens in Erfurt regelmäßig im Retronom zum Rap am Freitag oder Open Mic am Freitag, irgendwie so hieß es. Mittlerweile kenne ich ehrlich gesagt nur noch das Smells Like Rap in Jena im Café Wagner. Zu dieser Crew gehört auch Hemme. Da habe ich den nämlich kennengelernt auch. Schade, aber guckt euch auf jeden Fall, falls ihr Hip-Hop, Live-Hip-Hop mögt und euch auch gerne da ein bisschen überraschen lasst oder selbst ausprobieren wollt, dann guckt mal beim Smells Like Rap in Jena vorbei.
1: Emily, ich muss sagen, deine allerletzte Handmade-Sendung geht jetzt langsam dem Ende entgegen. Deswegen 2025, ich glaube, wir müssen es leider überspringen, gehen in das jetzige Jahr. Und ich glaube, die Leute wollen vielleicht nochmal wissen, warum hörst du eigentlich auf bei Handmade?
2: Das hat mehrere Gründe tatsächlich. Ich habe Handmade einmal angefangen als Praktikantin bei Radio Frei und wollte reinschnuppern, ob das denn was für mich wäre, auch so mit einer beruflichen, für meine berufliche Zukunft. Und habe damals Blut geleckt und fand es ganz klasse und habe beschlossen, Journalistin werden zu wollen. Habe dann in Erfurt studiert, habe in Eisenach mein Volontariat gemacht, also Ausbildung zur Journalistin. Und jetzt, 9 Jahre später, bin ich hauptberuflich Journalistin geworden. Ich bin also da angekommen, wo ich immer hin wollte. Und zum einen fände ich es jetzt schön, mal wieder andere Hobbys zu haben und nicht mehr das hobbymäßig zu machen, was ich jetzt auch beruflich mache. Und zum anderen habe ich, ich glaube, das geht vielen Menschen bestimmt so, die jahrelang einem Engagement nachgegangen sind, dass man irgendwann das Gefühl hat, okay, ich habe mittlerweile, es ist cool, es macht Spaß, ich bin eingegroovt, alles schick, aber ich habe schon viel gehört, schon viel gesehen. Ich würde jetzt mal gern wieder was anderes machen und in meinem Fall würde ich auch gern wieder mal was komplett anderes machen, was nichts mit Medien zu tun hat.
1: Und das machst du ja auch, also vielleicht kann man das sagen, hast ja ein anderes Ehrenamt übernommen im Sprachcafé, das darf man sagen, oder?
2: Ja, genau, das habe ich schon seit 1,5 Jahren jetzt. Sprachcafé Erfurt ist eine ehrenamtliche Truppe, wo man, wenn man Deutsch lernen möchte, vernetzen kann, treffen kann, ganz entspannte Atmosphäre und wir quatschen einfach ein bisschen, spielen. Genau, das ist das Sprachcafé Erfurt und das ist mein zweites Ehrenamt und ja, ich engagiere mich jetzt dann mehr sozial. Und
1: alles, was nicht mit Medien zu tun hat.
2: Was nicht mit Medien zu tun hat, richtig.
1: Genau. Trotzdem, 9 Jahre Handmade, was nimmst du mit?
2: Handmade hat meinen Wissensschatz über Musik enorm erweitert. Mit jeder Woche. Und alles davon war ein Geschenk. Ich habe so viele wahnsinnig coole Songs und Bands und Musik kennenlernen dürfen durch Leute, die hier im Studio waren, Veranstaltungen, die ich besucht habe durch Handmade. Handmade hat dazu beigetragen, dass ich mich in Erfurt zu Hause fühle. Wenn ich bei irgendeiner Location schaue, wer da so spielt, sind das ganz oft auch lokale, regionale KünstlerInnen und ich denke mir, ey cool, die kenne ich, da gehe ich gerne mal wieder zum Konzert hin. Das schaue ich mir gern wieder live an. Also es war eine unfassbare Bereicherung für mein Musikwissen. Ich habe coole Leute kennengelernt. Es sind viele Freundschaften aus Handmade entstanden. Und so viel, was in meinem Leben jetzt so ist, wie es ist, habe ich Handmade zu verdanken. Und ich bin dafür unendlich dankbar. Ich bin dankbar für die Menschen, mit denen ich das machen durfte. Angefangen mit dir, Andreas, mit dem ich meine erste Handmade-Sendung 2017 hatte und jetzt auch meine letzte. Und es geht weiter mit den anderen GründerInnen, mit Lisa, mit Ben, mit Toni, den ich durch Handmade kennengelernt hatte. Der ist aber schon lange ausgestiegen. Hans war früher unser Grafikdesigner und dann noch andere WegbegleiterInnen, wie zum Beispiel Basti, Judith, Sarah, Sophia, Jakob. Oder jetzt nach Corona, als Handmade nochmal neu aufgeblüht ist, kam dann Micha und Annika dazu, Thomas kam dazu, mein Partner. Und es hat nochmal einen ganz anderen Drive entwickelt als vorher, auch weil wir jetzt eine Redaktion sind, bei der alle Menschen Vollzeit arbeiten und es wirklich so ein Ehrenamt geworden ist, was in einer ganz anderen Quantität einfach Platz in unserem Leben findet, hat sich gewandelt. Aber wir alle haben auch einen anderen Blick auf Musik und auf die Arbeit hier entwickelt. Und ich bin froh, mit all diesen Menschen zusammengearbeitet zu haben. Und all diese KünstlerInnen, VeranstalterInnen und Locations kennengelernt zu haben. Also ich gehe mit unfassbar viel Dankbarkeit aus Handmade raus. Denn diese Arbeit hat dazu beigetragen, dass ich mich als Journalistin und aber auch als Person so entwickelt habe, wie ich jetzt bin.
1: Ja, was soll ich da jetzt noch denn zusetzen? Emily, ich würde sagen, wir lassen es vielleicht fast so stehen, außer vielleicht kann ich nochmal im Namen der ganzen Handmade-Redaktion, auch wenn ich jetzt im Prinzip nur noch Leihmitglied bin für diese eine Sendung, nochmal sagen, dass du unfassbar viel für diese Sendung auch einfach bewegt hast und getan hast und dass das eben genau ist, was Handmade immer ausgezeichnet hat, dass man junge Leute hatte, die Bock hatten, irgendwie Musik anders zu erleben, die da Feuer gefangen haben und die dann einfach für diese Sendung auch gebrannt haben und da lange Zeit ehrenamtlich da so viel reingesteckt haben. Also insofern, wenn ihr auch Bock auf Musik habt, dann überlegt euch mal, steigt doch vielleicht bei Handmade ein. Denn diese Sendung gibt es jetzt schon über 10 Jahre. Wir haben es gerade gehört, es geht jetzt ins 12. Jahr. Oder ist gerade aktuell das 12. Jahr und das ist eigentlich wahnsinnig krass, wenn man sich das mal überlegt, dass das eine Sendung ist, die auch wöchentlich läuft, nicht nur bei Radio Frei, sondern auch bei den anderen Bürgerradios hier in Thüringen. Da ist unfassbar viel entstanden und davon warst du auf jeden Fall ein ganz, ganz, ganz, ganz großer Teil.
2: Dankeschön für deine sehr lieben und warmen Worte, das bedeutet mir viel.
1: Ja, Emily, jetzt ist es soweit, du musst das letzte Mal einen Song hier einen Song anmoderieren und gleichzeitig ist es deine Abmoderation. Deswegen trete ich jetzt zurück, ich mache mein Mikrofon aus und überlasse dir deine Bühne.
2: Ich habe 2 letzte Songs mitgebracht. Als vorletztes in dieser Sendung möchte ich gerne Jibber spielen, ein Rapper aus Leinefelder. Ich habe ihn in dieser Sendung schon erwähnt, denn Jibber war für mich bei Handmade als Redakteurin mein letzter Gast, den ich hatte. Also für mich war es die letzte Sendung und er hat eben sein vorerst mal letztes Album vorgestellt, weil er sich dann jetzt eher aus dem Musikmachen zurückziehen möchte. Und Jibber hat mich aber auch immer wieder auf meinem Weg bei Handmade begleitet. In den letzten 9 Jahren war er 4-mal zu Gast gewesen. Er war zum Beispiel auch einer der ersten, mit denen ich zusammen Fremdmade produziert habe. Also wo KünstlerInnen in unserer Handmade-Sommerpause selbst Sendung machen können. Und das war eine Erfahrung. Es war ein unfassbar heißer Tag, mal im Juli. Wir hatten keine Klimaanlage. Wir sind so dahin geschmolzen im Radiostudio. Und er hat das mit seinem Crew-Kollegen Nemo, hat er diese eine Stunde durchgezogen und hat ordentlich über Musik genördet. Und in den nächsten Jahren war er dann mit seinen Produktionen zu Gast. Er war dann aber halt auch eben Teil meines Abschlussprojekts vom Volontariat und gleichzeitig der TV-Sendung zum 10-jährigen Jubiläum von Handmade. Und das war cool, dass er damit am Start war und er fand, ich war genau der richtige Gast dafür. Bei der Sendung diesen April hat mich ein Lied von seinem neuen Album besonders umgehauen. Da geht es darum, dass man in einer Lebenssituation irgendwie festhängt und irgendwie weiterziehen will. Und dieses Gefühl hatte ich auch schon ein paar Mal in meinem Leben. Deswegen kommt jetzt für euch hier bei Handmade Jibber mit dem Song Mein Zimmer.

0: Zündstock.
1: Der letzte Song, den ich bei Handmade spielen möchte, ist von einer ehemaligen Handmade-Kollegin, Sophia. Sie ist nicht nur Frontfrau bei der Erfurter Band Keller 2000, sondern sie hat daneben noch so ein kleines Sidekick-Projekt aufgemacht und hat mir vor über einem Jahr mal einen Song geschickt. Hat mich gefragt, hey, wir haben hier sowas aufgenommen und mich hat dieser Song, ich habe ihn gehört. Und er hat mich einfach so tief im Herz berührt und so beeindruckt. Und er hat mich unfassbar sehr ergriffen und berührt. Dieser Song ist unveröffentlicht, aber sie hat mir die Erlaubnis gegeben, ihn heute für Handmade zu spielen, für meine Abschiedssendung, weil ich mir den im letzten Jahr immer wieder angehört habe, wenn ich so ein bisschen melancholisch war, wenn es mir nicht gut ging oder auch wenn ich einfach ein bisschen verträumt war. Der Song heißt The In-Between, den werde ich euch gleich spielen. Vorher möchte ich aber euch noch ans Herz legen, Handmade hat die Mission, euch da draußen Thüringer Musikprojekte nahezubringen, an euch vorzustellen, sodass ihr mehr lernen könnt, erfahren könnt darüber, wie eure Region, wie Thüringen musikalisch so klingt, was es eigentlich alles so für Acts gibt und wie viele Menschen sich hier kreativ austoben, musikalisch aktiv sind. Und nun möchte ich euch bitten, geht da raus und unterstützt diese Musikprojekte in Thüringen. Hört euch deren Musik an. Die freuen sich über jeden Klick, über jeden Stream, den sie bekommen kann, über jeden Like auf Social Media, über jede Person, die auf sie aufmerksam wird. Und alle von ihnen haben das verdient. Die stecken so viel Herzblut, so viel Zeit und so viel Leidenschaft in ihre Musikprojekte hinein. Wenn euch das gefällt, was ihr da hört online, dann oder auch hier in dieser Sendung, dann schaut doch mal, wann das nächste Konzert ist, dann geht hin. Unterstützt diese kleinen Musikprojekte, unterstützt diese kleinen Musiklocations, Konzertlocations mit eurem Besuch, mit eurer Aufmerksamkeit. Das ist ein riesiges Geschenk, was ihr diesen Projekten machen könnt. Also, supportet eure lokale Musikszene in Thüringen. Das möchte ich euch ans Herz legen. Und ich verabschiede mich nach 9 Jahren Handmade. Und nach 2 Sendungen zu meinem Abschied. Ja, mein Name ist Emily und der letzte Song, den ihr hört, ist The In-Between von Blue Spice.

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gesagt, das Soul Wanderer. Das ist Broke Berrigan, Zsa, SFT, Sylvian Esso, Kuna Maze, A-Frame, Jerry Karl, Mischmeister M, Retrogott, Fudge Fingers.

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Ich finde, ich mag das. Das ist Job Juggler mit After Money. Free Download, Freiheit für dein Ohr, kannst du haben. Frag eine Suchmaschine nach Job Juggler.

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Henry Kahn, Covern Alina Barres. Make you feel, free download, Freiheit für dein Ohr, kannst du haben. Make you feel, haben sie uns gemacht. Hier, A-Frame, Jerry Kahn. Aber der Mischmeister M kommt jetzt und der macht auch Make you feel. Der macht dich viel, ich weiß nicht. Guck mal, was passiert.

ich weiß nicht, ob du es noch im Ohr hast. Ich schon. Die Heidi-Titelmelodie. Die Heidi-Titelmelodie. Versuchst du dir in den Kopf zu rufen? Mischmeister M macht daraus.

von Heidi und Mischmaster M zu neuem Stuff von Retrogott und Hulk Hogan. Neuer, ganz, ganz modern. Modern, ganz moderner Schmutz. Jetzt hier. Moderner Schmutz.

Das war's schon wieder für diese Woche. Nächste Woche geht's weiter. Auf der Frequenz Brands, my friends. Freitags 14 bis 15 Uhr. Big Kid Style auf Radio Frei. Schönes Wochenende. Ich bin raus, Legendär Foot. Represent, peace out. Ein Stück Pflaumenkuchen für euch.

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0: 96,2 Megahertz gehören da unverbrüchlich dazu, unsere Frequenz im Raum Erfurt. Und die Sendung, die ihr jetzt live hört, heißt Roja Dada. Ausgeschrieben Rock plus Jazz plus dazwischen plus darüber hinaus. Und im Studio sind heute für euch der Ulrich,
1: der Stefan
2: und der Burkhard.
0: Und Grüße gehen raus an Holger natürlich.
2: Auf jeden Fall und gute Besserung.
0: Weiterhin, genau. Los möchte ich legen mit einer Band, The Folks, und die spielen den sehr kurzen Titel Mai, Oktober, obwohl der ja eigentlich 31 Tage hat.
2: Okay, sehr gut.

0: Ja, The Folks mit dem Titel Mein Oktober. Und es passt vielleicht ein bisschen zu dem Wetterumschwung, den wir vor zwei Tagen hatten. Anfang der Woche war es ja noch T-Shirt und kurze Hose Wetter.
1: Und es war trotzdem schon Oktober.
0: Und jetzt ist es
1: immer noch Oktober.
0: Vielleicht in Anführungsstrichen richtiger Oktober.
1: Richtiger Oktober, okay.
2: Gut. Also dazu, ich habe einen jungen Mann an der Bushaltestelle getroffen die Woche mit kurzer Hose und ich konnte mir es nicht verkneifen, ihn zu fragen, ob es ihm nicht kalt ist. Und dann sagt er, vor November kommt ihm keine lange Hose an die Beine. Okay, ist eine Überzeugung. Wunderbar. Hoffentlich wird er nicht krank, aber wahrscheinlich der gerade nicht.
1: Nee, das denke ich auch. Der gerade nicht.
2: So, wir machen weiter mit Gitarrenmusik, mit Akustikgitarrenmusik. Es war gar nicht abgesprochen, aber es geht. Hoffentlich wird es nicht der ganze Nachmittag akustische Gitarre, obwohl die ist ja auch sehr schön. Aber ein bisschen was Rockiges wollen wir ja auch noch hören. Ich habe mitgebracht das Gitarrenduo Hermanos Gutierrez mit dem Titel Los Andes. Das Duo Hermanos Gutierrez, das sind zwei Schweizer Brüder. Die Eltern sind ein schweizerisches, ecuadorianisches Ehepaar, die den beiden Jungs super gut Gitarre spielen beigebracht haben. Der eine hat auch Gitarre studiert, der andere ist ein Autodidakt, der hat sich das selbst beigebracht, umso besser. Und wir hören von ihnen den schönen, auch melancholischen Titel Los Andes.

0: Das war sie, die Gitarrenmusik über die Anden aus der Schweiz. Hermanos Gutierrez.
1: Naja, wenn ihr bei Gitarre wart, dann bleibe ich auch bei Gitarre. Ne? Und ich habe ja vor 14 Tagen die Sendung mit All Along the Watchtower in der Version von Jimi Hendrix eröffnet. Und das ist ja für mich so ein Power-Shower-Stück. Und da habe ich jetzt eigentlich gedacht, eigentlich könnte ich diese Woche mal das Original von Bob Dylan spielen, was im Dezember 1967 auf der LP John Wesley Harding rausgekommen ist. Und ich habe da recherchiert, das habe ich gar nicht gewusst, dass das Lied ist, das der Bob Dylan am häufigsten auf seinen Konzerten gespielt hat und laut Wikipedia über 2300 Mal. Also würde ich sagen, fast bei jedem Konzert, was er gegeben hat. Ne?
2: Ja.
1: Ja, also hören wir uns doch jetzt mal die Originalversion von einem 85-Jährigen an, dass er allerdings nicht mit 85, sondern 1967, also wo er wesentlich jünger war, rausgebracht hat, All Along the Watchtower.

0: Ja, Bob Dylan mit All Along the Watchtower, und ein paar Monate später hat ja da der Jimi Hendrix was richtig Tolles draus gemacht, und auch der Bob Dylan war gar nicht so unangetan von der Version von Jimi Hendrix und hat sich da auch so ein bisschen dran angelehnt bei seinen Live-Sachen. Da gibt es auch eine Platte aus dem Anfang der 70er, glaube ich, Before the Flood, da ist die Version auch drauf, also live All Along the Watchtower von Bob Dylan.
1: Da kann man jetzt drüber diskutieren, wessen Gitarrespiel einem besser gefällt, die von Bob Dylan oder die von Jimi Hendrix?
0: Also ich sage jetzt mal so, wenn ich mich spontan entscheiden müsste, ganz klar Jimi Hendrix. Also ich meine, die Idee von dem Lied ist natürlich klar, die musst du erst mal haben, ne? Aber ich dachte, ich habe es ja vorhin schon gesagt, das ist wie so ein Bauer-Schauer-Ding. Da musst du einfach den Lautstärkeregler nach rechts. Und wenn der nicht mehr geht, immer weiter. Das
1: also Burkhard hat eine klare Meinung dazu. Ich bin noch nicht so überzeugt. Nee. Aber okay, nein.
0: Okay. Also ich habe auch noch die Version von Jimmy
1: ja,
0: dabei.
1: Ja, die müssen wir uns anschließen, nach der Sendung mal anhören, wenn wir die das letzte Mal hatten. Ja.
2: Genau.
0: Ja, alles gut.
2: So. Also wegen bekannten Melodien oder so, komm ich jetzt auch zu so einer Melodie, die, sag ich mal, viele Menschen kennen würden, vielleicht in meiner Generation extrem viele, weil es einfach eine Cartoon-Serie im Fernsehen war. Und ich will nur sagen, dass uns jetzt das Vince Guaraldi-Trio einen Titel spielt, den Titel selbst verrate ich gar nicht, da weiß es jeder, aber ich denke mal, nach den ersten paar Takten ist es auch vielen klar, um was es geht.
0: Ja. Ich habe es auch gesehen.

0: Ja, das Vince Guaraldi Trio, und tatsächlich ist es natürlich die Melodie, die dann später die Cartoon-Serie Peanuts immer eingeleitet hat. Bisschen eine andere Aufnahme natürlich, logischerweise, aber so ging es los. Linus and Lucy heißt dieser Titel, kann ich jetzt verraten. Okay. Okay. Oder Linus
1: muss ich sagen.
0: Was sage ich denn? Linus. Quatsch, Linus and Lucy. Logisch.
2: Bei uns heißt das Linus. Der hieß immer Linus, nie Linus.
0: Aber im Film wird er doch mit Linus angesprochen,
2: das
0: oder?
2: Das mag sein. Bei uns hieß der immer Linus.
0: Okay, alles klar. Dann habe ich es ja doch richtig gemacht. Ja,
2: also, sonst hätten wir längst intervenieren. Dann gesagt, Ulrich, was redest du hier für einen Unsinn? Ja. So, wir machen weiter mit Danger Dan. Inzwischen fester Bestandteil unserer Sendung. Aus dem Grund, dass er seine Texte so formuliert, dass man zum Nachdenken angeregt wird und auch was damit anfangen kann. Und wir spielen den Titel, das ist alles von der Kunstfreiheit gedeckt. Danger Dan.

0: Also jetzt mal ganz spekulativ.
1: Angenommen, ich schriebe mal ein Lied, in dessen Inhalt ich besänge, dass ich höchstpersönlich fände, Jürgen Elsässer sei Antisemit. 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

Also jetzt mal ganz spekulativ. Ich nutze ganz bewusst lieber den Konjunktiv. Ich schriebe einen Text, der im Konflikt mit dem Gesetz behauptet, Gauland sei ein Reptiloid. Und dann genommen, der Text gipfelte in einem Aufruf, die Welt von den Faschisten zu befreien und sie zurück in ihre Löcher reinzuprügeln, noch und nöcher, anstatt ihnen Rosen auf den Weg zu streuen. 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

Vielleicht habt ihr schon mal von Ken Jebsen gehört, der sich über Zensur immer sehr laut beschwert. In einem Text von meiner Band dachte er, wird erwähnt und beschimpft und hat uns vor Gericht gezerrt. Er war natürlich nicht im Recht und musste dann die Gerichtskosten und Anwältin bezahlen. So ein lächerlicher Mann, hoffentlich zeigt er mich an, was dann passieren würde, ich kann es euch sagen. 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

0: Nein, ich wär nicht wirklich Danger Dan, wenn ich nicht Lust hätte auf ein Experiment. Mal die Grenzen auszuloten, was erlaubt und was verboten ist, und will euch meine Meinung hier erzählen. Jürgen Elsässer ist Antisemit. Kubitschek hat Glück, dass ich nicht Bogen schieß. An Reptilienmenschen glaubt nur der, der wahnsinnig ist. Gauland wirkt auch eher wie ein Nationalsozialist. Faschisten hören niemals auf, Faschisten zu sein. Man diskutiert mit ihnen nicht, hat die Geschichte gezeigt. Und man vertraut doch nicht auf Staat und Polizeiapparat, weil der Verfassungsschutz den NSU mit aufgebaut hat. Weil die Polizei doch selbst immer durchsetzt von Nazis war, weil sie Uri Jalloh gefesselt und angezündet haben. Und wenn du friedlich gegen die Gewalt nicht ankommen kannst, ist das letzte Mittel, das uns allen bleibt, Militanz. 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
1: Danger Dan mit dem Titel Das ist alles von der Kunstfreiheit gedeckt, und der ist nächstes Jahr am 9. Juli auf dem Petersberg in Erfurt zum Konzert.
2: Okay, das ist ja nach dem Rudelstadt-Festival schon. Ja, das ist ja vom 1. bis zum 4. Juli nächsten Jahres wieder. Gut, merke ich mir mal vor. Ich war doch noch nicht live bei ihm. Ja, ich komme jetzt zu Czesław Niemen. Dem einen oder anderen wird der Künstler aus Polen wahrscheinlich bekannt sein. Er ist schon leider vor 22 Jahren im Alter von 64 Jahren verstorben, und er hat eine richtig tolle Platte rausgebracht, 1970, die Animatik. Und das wird, wenn man in den Tiefen des Internets rumsurft, hier teilweise als das beste polnische Rockalbum bezeichnet. Da ist ein wunderbarer Titel drauf, Rhapsodie zum Angedenken an den General Bem, ein polnischer Freiheitskämpfer. Der wird er leider den Rahmen unserer Sendung sprengen. Der ist nämlich auf einer ganzen Plattenseite drauf, und ich habe mich für den Titel entschieden, der ein bisschen kürzer ist, Jeneko Serca.

0: Ja, das war Czesław Niemen von der 1970er Scheibe Enigmatik mit dem Titel Jedného srdce. Ich denke, das war richtig gut. Und wenn einer Czesław Niemen kennt, der hat noch 2-3 Jahre zuvor eigentlich nur ganz sanfte, leise Liedchen aufgenommen. Also der hat da
1: einen großen Sprung in seiner musikalischen
0: Entwicklung. Einen richtig, ja, richtig großen Sprung, und der hat noch wahnsinnig tolle Platten danach noch abgeliefert, also so bis Mitte der 70er Jahre.
1: Ich gehe jetzt praktisch nur ein Jahr weiter, ins Jahr 1971. Da hat Isaac Hayes nämlich eine Filmmusik komponiert für diesen Film Shaft. Das ist ein afroamerikanischer Chefermittler. Genau. War damals was Neues dann einfach. Und der hat aber trotzdem noch sehr viele Klischees bedient. Also, aber egal, wir hören jetzt Theme for Shaft.

0: Isaac Hayes und seine Band und Theme from Shaft. Ich wurde sehr kritisiert für die falsche Ansage des Titels, aber egal, ich habe es jetzt korrigiert und will jetzt nichts mehr hören dazu.
1: Okay. Auch keine Anrufe.
2: Schade, schade, schade. Ich hatte gerade noch einen, aber gut, dann lasse ich das jetzt weg. So, jetzt geht's unheimlich rockig weiter. Und zwar mit Santana, der gute alte Santana. Ich hau mir noch, ob er noch mal irgendwo in Europa auftritt, aber ich glaube, das hat sich erledigt. Ich finde und fand seine Konzerte ja immer genial und würde ihn gerne nochmal live hören. Aber es sieht nicht so aus, als würde er hier in der Umgebung nochmal irgendwann in die Gitarrenseiten greifen. Wir hören Santana ausnahmsweise mit einem gecoverten Stück, und zwar mit einem Stück von Led Zeppelin, Whole Lotta Love. Ein ganz tolles Stück, und wenn so eine tolle Gruppe wie Led Zeppelin so ein Stück schreibt und so ein toller Musiker wie Santana nimmt sich dieser Sache an und Chris Cornell singt das Ganze auch noch. Das kann nur phänomenal werden. Viel Spaß bei Santana und Whole Lot of Love.

0: So, Santana mit Hola de Love. Und wisst ihr, wozu ich jetzt Lust habe? Jetzt würde ich mir gerne das Original anhören dahinter und würde das Gitarrenspiel von Jimmy Page und Santana miteinander vergleichen. Nicht bewerten, sondern vergleichen. Ja, machen wir aber nicht.
1: Nee, sollte man aber vergleichen. Das ist richtig. Ne? Oder, ja, aber ich fand es eine interessante Version, weil die war doch relativ dicht am Original eigentlich oder so. Und hättest du mir das jetzt so vorgespielt, ohne dass du gesagt hast, dass es Santana ist, hätte ich gedacht, na, das ist nicht Led Zeppelin, aber Santana hätte ich jetzt nicht damit in Verbindung gebracht. Na gut,
0: aber wieder was Interessantes. Wenn du einen weichen Gitarrenanschlag hörst, das ist immer Santana. Quatsch.
1: Das halte ich für ein Gerücht. Da könnte ich dir viele weiche Dinge vorspielen. Gut, kommen wir zu einem Künstler aus Amerika, zu Bruce Springsteen. Und der ist ja schon sehr lange im Geschäft. Ist im September auch 77 geworden, ne? Ist gar nicht so ewig her. Vor ein paar Tagen ist er sozusagen 77 geworden. Und da hat auch in den 70ern schon, sagen wir mal, Platten veröffentlicht, auch Anfang der 70er Jahre. Und ich habe eine Platte rausgesucht, die 1973 rauskam, Greetings from Ashbury Park, New Jersey. Da sind interessante Versionen drauf, die dann später praktisch gecovert wurden, sind unter anderem von Manfred Mann. Und so einen Titel habe ich ausgesucht, und zwar die Originalversion Spirit in the Night von Bruce Springsteen.

0: Ja, das war Bruce Springsteen mit Spirit in the Night. Und Spirit in the Night wurde auch als Single damals rausgebracht. Die B-Seite war Blinded by the Light. Beides wurde ja dann von Manfred Mann gecovert und sehr erfolgreich gecovert. Ja, bei Bruce Springsteen zu der damaligen Zeit ist die Single richtig gefloppt. Und ja, erst ein Jahr später hat er ja dann die Platte rausgebracht, Born to Run, wo dann langsam sein Erfolg langsam immer mehr zunahm, der dann praktisch dann mit Born in the USA noch ein Jahr später dann ja richtig gegipfelt ist. Und hier 73, wenn er live aufgetreten ist, war seine Band noch eine No-Name-Band. Später, ein Jahr später, wurde die ja E-Street Band genannt. Und ich meine, haben auch schon den Clarence Clemons am Saxophon gehört, ne? Also tolle Geschichte.
1: Ich gehe jetzt in den Nordosten, oder ich gehe mit allen, die jetzt unserer Sendung zuhören, in den Nordosten von Brasilien. Da gibt es einen Tanz und einen Musikstil, der heißt Forró, und so heißt auch der Titel, Forró Brasil, und er wird uns gespielt von Hermeto Pascoal.

0: Riesenbeifall beim Konzert von Hermeto Pascoal und er hat Foro Brasil gespielt, eben einen Tanz aus dem Nordosten des Landes.
1: Ja, und jetzt haben wir noch versucht herauszukriegen, wie dieser Tanz funktioniert in Foro.
2: Und da mittendrin war das Bein fast.
1: Und Burkhard hat schon die Beine geölt.
2: Ja, nicht nur geölt. Ja.
1: Und mittendrin war das Stück dann schon zu Ende. Das hat uns jetzt überrascht. Deshalb muss ich jetzt zusehen, dass ich die Kurve bekomme zu meinem nächsten Stück. Das ist was, ja, ich finde es ganz Tolles. Die Gruppe heißt Fischer Set aus den 80er Jahren mit dem, ja, Frontmann, Sänger, derjenige, der die Stücke alle geschrieben hat, John Watts, Sänger und Dichter, kann man sagen, und Musiker. Ich habe das Stück mitgebracht, natürlich Cruise Missile, eines der bekannten Stücke von ihnen, auch aus der Friedensbewegung in den 80ern. Und zwar ist das ein Live-Stück, wo er mit der Gitarre selbst das spielt. Ich habe das deshalb mitgebracht, ich sage das jetzt, das habe ich mir mal zu der Mucha-Sendung gewünscht. Ich weiß nicht mehr, zu welchem Thema es war. Und habe verzweifelt versucht mitzuteilen, welches Live-Stück ich da genau möchte. Och. Und der Ulrich hat sich unheimlich viel Mühe gegeben und hat mich zweimal, dreimal gefragt. Und ich habe es ihm immer verkehrt gesagt. Und hier ist das Stück, das ich damals hören wollte, was ich phänomenal finde. Cruise Missiles von Fischer Set. Viel Spaß.

0: 1976 gegründet worden und jetzt 50 Jahre alt.
1: Ja, Wahnsinn. Ich komme jetzt zu einer Gruppe, die nennt sich Dresden Sextett und es ist unschwer zu erraten, wo die gegründet worden sind, nämlich in Dresden. Warum in Dresden? Da gab es die Hochschule für Musik und die gibt es immer noch, Karl-Maria von Weber, und in zu DDR-Zeiten war das immer so, dass dann die Musiker eigentlich eine musikalische Ausbildung nachweisen mussten, sollten oder einen Abschluss, damit sie auch dann Berufsmusiker werden konnten, und 1969 wurde in Dresden das Dresden Sextett gegründet, die auch dann schon im gleichen Jahr zwei Singles aufgenommen haben und erstaunlicherweise viele gute Live-Auftritte hatten und schon 1971 verboten worden sind, und nicht, weil sie irgendwie, weil die Zuschauer randaliert haben oder sonst irgendwie, nee, die haben ganz einfach zu viele West-Titel gespielt und da sind sie, das hat einem nicht so richtig gefallen, und die haben sich aber dann in kurzer Zeit so einen Trick übernannt, die haben sich von Sextett in Septett umgenannt und das hat funktioniert. Und es hat bis 1973 funktioniert und dann ist aus diesem Dresden Septett die Gruppe Lift entstanden. Das sagt dann vielleicht den einen oder anderen
0: kein was. Kein Oktett, nein.
1: Kein Oktett, nein. Die waren dann auch dann ein bisschen weniger wieder zu Lift-Zeiten. Und die haben einen Titel der Zombies von 1964, ich nenne es mal, umarrangiert. Der Titel heißt im Englischen She's Not There und der heißt dann jetzt im Deutschen An einem Tag im September.

0: Ja, das war das Dresden Sextett mit dem Titel An einem Tag im September. Wer ein bisschen mehr über das Dresden Sextett wissen möchte oder erfahren möchte, da gibt es in der neuesten Ausgabe von der Good Times, also in der Ausgabe 5 2026, einen wunderbaren zweiseitigen Artikel von Jens-Uwe Berndt. Der ist auch Inhaber von Rockfilm über das Dresden Sextett und er bringt auch jetzt auf seinen Label, bringt er jetzt auch Ende des Jahres auch eine Platte raus, wo dann viele Aufnahmen, die damals in Rundfunk aufgenommen worden sind, auf dieser Platte zu finden sein werden.
1: Ich habe jetzt nochmal kurz umgeswitcht, weil ja in dem Titel auch die Orgel, Hammond-Orgel, genau, wahrscheinlich eine große Rolle gespielt hat. Ich hatte jetzt auch Milt Buckner gerade schon in meiner Pipeline drin, in meiner Titelpipeline. Der ist natürlich auch ein ganz ausgewiesener Hammond-Organist, aber das machen wir irgendwann mal später.
0: Okay.
1: Wir hören jetzt das Meyer-Melford-Trio. Ach so, genau, und ich kriege noch Fingerzeige. Jesus Gott, Metadatenzeit.
2: Die Werbung
1: allerhöchste Metadatenzeit, genau. Unsere Sendung heißt ja Jazz plus Rock plus dazwischen plus darüber hinaus und ich sage jetzt einfach mal, dass wir dieses Sendungsmotto erfüllen soweit.
0: Tja,
1: oder mehr oder weniger.
0: Ich denke schon.
1: Und wir spielen alle 14 Tage in unterschiedlicher Moderatorendichte, möchte ich mal sagen.
0: Sehr schön formuliert.
1: 2 Stunden Musik für euch.
0: Dafür haben wir jetzt die Heisenbergsche Unschärferelation ein, ja.
1: 2 Stunden Musik. Musik, keine Physik.
0: Bitte. Keine Physik, oh, schade.
1: Weil da kann ich nur bedingt mitreden. Aber egal. Nee, 2 Stunden Musik machen wir jeden zweiten Freitag von 15 bis 17 Uhr. Für viele von euch oder für einige mit Sicherheit ist es so und vielleicht ein Beginn fürs Wochenende. Andere gehen jetzt zur Schicht, weil sie irgendwo arbeiten, übers Wochenende auch oder so. Keine Ahnung. Die Musik spielen wir natürlich für alle, die zuhören, die uns hoffentlich gerne zuhören und ihr könnt euch auch bei uns melden. Wir haben eine E-Mail-Adresse, die steht in der Homepage von Radio Frei, also www.radio-frei.de. Da gibt es, sag ich mal, so einen Sendeplan, wo dann unsere Sendung verzeichnet ist. Wenn ihr diese Sendung anklickt, dann seht ihr auch eine Playlist. Die Playlist steht da für länger im Netz drin. Die Sendung selbst ist eine Woche lang nachhörbar. Und wird aber einmal noch wiederholt am Montag um 23 Uhr.
0: Genau, so ist es.
1: Genau, das heißt also, wenn es jetzt dunkel ist schon, dann ist es
0: dann ist Montag.
1: Dann ist Montag und wir sind nicht mehr live im Studio. Das ist ja immer so dieser Gedankensprung, den man moderativ immer hinkriegen sollte.
0: Ja.
1: Und habe ich was vergessen? Die Telefonnummer.
2: Die Telefonnummer. Also ihr könnt uns auch anrufen. Okay. Wer noch ein Telefon hat, der kann uns auch anrufen. Ich sage euch die Nummer. Also das ist Erfurt, die 737 4x die 8. Wir freuen uns über Anrufe.
1: Aber bitte nur, während Musik läuft. Sonst wird es hier ein bisschen hektisch.
0: Also noch ein bisschen reden hier. Ne?
1: Okay,
0: gut. Nee, alles gut.
1: Das waren, glaube ich, die Metadaten.
0: Das waren die Metadaten.
1: Genau. Und jetzt kommt tatsächlich dann Myra Melford mit ihrem Trio. Der Titel heißt Hope.

0: Das Myra Melford Trio, Mark Dresser und Matt Wilson gehören noch dazu mit der ruhigen Ballade Hope in Klammer auf, Klammer zu, For the Cause.
1: Dann machen wir weiter mit einem Stück von dem Buena Vista Soulshare Club. Ulrich, du wolltest noch was dazu sagen.
0: Ja, ich wollte was dazu sagen. Wir hören vielleicht erstmal den Titel und danach, also das ist so eine Ohrwurm kurze Melodie, was der Bass immer spielt. Und bam, bam, bam, bam. So. Also diese
1: Töne. Du kannst gerne weitermachen.
0: Nee, ja. Kann ich nicht.
2: A Cappella nennt man das dann.
0: Ja. Ich höre den Titel ja so gerne, muss ich sagen. Dann, zum Heulen schön finde ich den.
1: Damit du den jetzt hören kannst, wenn der so schön ist. Das ist er auch. Hören wir den Titel jetzt, der heißt Chan Chan.

0: Der Buena Vista Social Club mit Chan Chan, ein Musikkollektiv aus Kuba, ursprünglich von Ry Cooder ins Leben gerufen. Unterschiedliche Musiker, die Ende der 90er unheimlichen Erfolg mit ihrer wunderschönen Musik hatten.
1: Genau, und dann gab es ja den Film
2: darüber. Buena Vista Social Club von Wim Wenders, glaube ich, war der Film.
1: Genau. Und dieses Lied hier, das sind ja nur diese vier Töne, die im Bass immer wiederholt werden. So, es sind wirklich nur vier Töne und das finde ich, das ist der Wahnsinn, diese vier Töne, dass die sowas, dass man da sowas draus machen kann.
2: Dann. Ja, also das liegt manchmal in der Einfachheit. Ja. Ne? Das ist die Kunst eigentlich. Ja, ja. Ne?
0: Du kannst uns die aber gerne nochmal mitteilen, die vier. Wie gingen die?
1: Bam, bam, bam.
0: Aber du hast ja eben, als wir uns das Lied angehört haben, hat der Ulrich das immer gesagt dazu. Das ist die Grundmelodie davon. Ja. Das fällt einem, also einem Profi fällt das auf. Für mich war das immer so im Hintergrund, das ist der Grundton, aber mir ist das nicht aufgefallen.
1: Und, sag mal, die Lieder sind dann, normalerweise hast du ja längere Melodielinien, die dann auch wieder wiederholt werden, von mir als 12 Takte, 16 Takte, was da immer üblich ist. Und hier sind es halt tatsächlich nur diese vier einzelnen Töne. Und ich bin ja Fan von Johann Sebastian Bach und das ist so ein bisschen Passacaglia ähnlich in Ansätzen. Also jetzt werde ich wahrscheinlich geprügelt von allen. Aber das ist so ein bisschen in die Richtung geht's und da hat er natürlich auch der große Thüringer mit Migrationshintergrund, muss man sagen. tatsächlich auch diese, also wenn man, sag ich mal, in der Musik von Passacaglia spricht, meint man eigentlich immer die von Johann Sebastian Bach, obwohl es natürlich sehr viele gibt. Viele Komponisten haben dieses Kompositionsprinzip genutzt, aber die eine große ist halt die von Johann Sebastian Bach. Und wie gesagt, ganz leichte Verbindungen sehe ich da zu diesem Chan Chan.
2: Ja. Okay, also wie gesagt, tolles Ding, tolles Stück. Ja, ich tue mal ein bisschen wieder total alles durcheinander bringen. Und zwar, ich gehe nochmal in die DDR zurück. Und zwar an der Anfang der 70er Jahre zu einem Musiker, der nennt sich Klaus Lenz. Der hatte damals auch eine Big Band, die Klaus Lenz Big Band. Und Klaus Lenz ist 1940 geboren. Und da hat sich damals mit der Modern Soul Big Band, so haben sie eine riesen Big Band gemacht. Die Modern Soul Band wurde schon 1968 auch dann gegründet. Und da war eine ganze Menge Leute auf der Bühne gewesen. Ich hatte damals das Glück, auch die mal live zu sehen. Die haben sogar bei Amiga eine Platte rausgebracht und von dieser Platte, die 1974 veröffentlicht worden ist, hören wir jetzt den Titel Fusion.

0: Ja, das war die Klaus Lenz Modern Soul Big Band 1974 mit dem Titel Fusion. Und da haben zum Beispiel auch so hier Leute da mitgespielt wie der Sickhard Schubert, Posaune, Joachim Graswurm an der Trompete. Als Gast war auch dann ab und zu mal Conny Bauer dabei, was wir jetzt nicht gehört haben, weil das war ja ohne Gesang. Uschi Brüning war mit dabei, auch der Klaus Nordworski, der war dabei, der leider schon verstorben ist. Eberhard Klunker, der ein oder andere wird ihn kennen, der ist ja ein paar Jahre später bei Hansi Biebel noch aufgeschlagen und ist dann in einer spektakulären Flucht über die Ostsee praktisch sozusagen ausgebüxt aus der DDR, und der macht heute immer noch ganz fulminante Konzerte. Zwar recht wenige, vielleicht so 2, 3, 4 Stück im Jahr, hat aber ein paar fantastische CDs in den letzten Jahren rausgebracht. Also die waren da alle in dieser Klaus Lenz Modern Soul Big Band. Und zu der damaligen Zeit war das offensichtlich auch in der DDR so ein Trend gewesen. Da gab es auch eine interessante Formation, und zwar Stangkombo Meißen mit den Klosterbrüdern aus Magdeburg. Also das war, also da waren über 20 Leute auf der Bühne gewesen. Das war was gewesen. Und da kam ein Sound runter. Also ich habe die wirklich, also ich hatte das Glück, beide Formationen live zu erleben. Das war was gewesen.
1: Okay, super. Ja. Das war ja hier ziemlich fetzig, das Stück, muss ich sagen. Und ich habe mich spontan entschieden, tatsächlich bei der Big Band zu bleiben. Das ist ja so eine Erfindung des frühen Jazz gewesen, weil genau, man einfach laut sein musste,
0: ja,
1: um genau Tanzsäle spielen zu können.
0: Richtig. Das war eigentlich aus der Not gezwungen, ja, eigentlich, genau, ne, wenn genau du so willst.
1: Und ich habe jetzt eine Big Band, oder beziehungsweise der Musiker, der Hauptmusiker dieses nächsten Stückes ist Fats Waller, Entertainer, Pianist, Sänger, so ein Allround-Talent, der eigentlich immer solistisch oder mit kleinen Gruppen unterwegs war. Der hatte ganz, ganz wenige Big-Band-Aufnahmen. Und jetzt kommt ein Stück für alle Fleischies, möchte ich mal sagen, nämlich die Fats Waller Big Band mit dem Titel Rumpsteak Serenade.
0: Also nichts für Veganer.
1: Ja.

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1: Ja, die Rumpsteak Serenade, dargeboten vom Chefkoch Fats Waller persönlich. Und ja, er ist einfach ein super Musiker, super Entertainer.
2: Auf jeden Fall.
3: Tolle Musik. Ja, und Ulrich hat dich als Fleischesser geoutet. Jetzt ja, wissen wir es.
1: Ja, ein gutes Rumpsteak kann ich nicht liegen lassen.
2: Ja, das sollte man auch nicht liegen lassen, sonst wird es schlecht.
1: Ja, okay.
3: Das wissen wir jetzt. Gut. Vom Rumsteak kommen wir jetzt zum Rauchen, wenn Rauchen auch etwas in Verruf ist. Aber im Zusammenhang mit der nächsten Musik ist es ein schöner Titel. Der kommt von Feine Sahne Fischfilet und heißt Eine rauchen wir noch. Da besingt Monchi seine Zusammenkünfte mit Lothar König, dem bekannten Pfarrer aus Jena, der leider verstorben ist, der sich auch sehr für die Demokratie eingesetzt hat, auch sehr umstritten war und ist. Aber die Musik, die dazu kommt, die ist sehr, sehr schön. Und das hören wir jetzt. Feine Sahne Fischfilet mit Eine rauchen wir noch.

0: So, da haben wir jetzt ein anderes Stück reingespielt, aber das macht gar nichts. Feine Sahne Fischfilet mit einem rauchen wir noch, und wenn man das Stück hört, da sieht man es richtig vor seinem geistigen Auge, wie Monchi und Dota König zusammensitzen und philosophieren über das Leben und die Gesellschaft zur späten Stunde bei Rauch und vielleicht auch dem einen oder anderen Bier.
1: Genau. Ja, ich komme jetzt zu einem, sagen wir mal, fast Geburtstagskind, und der hat jetzt Geburtstag gehabt, und zwar zu Sting. Der ist am 2. Oktober ist er 75 geworden, und Sting hat ja seine Karriere angefangen mit in der Gruppe Police, und die haben schon tolle Platten rausgebracht, hat aber dann nach Police auch dann noch solo sehr viel gemacht. Und ich habe jetzt von der Scheibe The Dream of the Blue Turtle von 1985 den Titel Russians mitgebracht.
2: Augenblick, ich habe hier das Problem dieser Musik zwischendurch vermeines, weil ich nicht richtig ausgeschaltet habe. Jetzt kommt aber das Ding mit Russians, genau.
1: Perfekt.

0: Ja, das war Sting mit Russians von der Scheibe The Dream of the Blue Turtle von 1985. Das war seine Kritik am Kalten Krieg. Und Sting war ja oder ist noch Bassspieler und sein großes Vorbild war ja Chaco Pastorius. Dem einen oder anderen wird der wahrscheinlich was sagen. Das ist ja der, ja, wenn man sie Who's Who von Bassspielern nennt, das ist eigentlich, da steht er ganz, ganz oben. Ich will jetzt nicht sagen, dass er der Oberste ist, aber...
1: Nee, aber der hat halt so einen Signature-Sound halt
0: richtig, auch genau. Und der hat also wirklich also viele Bassspieler also maßgeblich geprägt.
1: Und der hat, glaube ich, ohne Bünde gespielt,
0: oder? Ja.
1: Und dann kannst du natürlich viel mehr
0: natürlich.
1: Auf dem Griffbrett hier verschmieren und
0: natürlich.
1: So und alles.
0: Genau.
1: Ja. Okay, ich bleibe bei Big Band. Dizzy Gillespie hatte zwei Big Band-Phasen, eine erste und eine zweite, irgendwie naheliegend dann, wenn man zwei Phasen hat. Und aus der Phase 2, das ist in 50er Jahren dann gewesen, die erste war dann logischerweise früher in 40er Jahren.
0: Okay, was das ist ja voll okay. Wahnsinn. Das ist ja Wahnsinn.
2: Das ist Wahnsinn, was wir heute lernen hier.
1: Ja. Toll. Ja. Und da hören wir jetzt einfach den Titel The Champ. 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

0: die Dizzy Gillespie Big Band, Dizzy am Skatgesang zum Eingang, dann natürlich an der Trompete und dann ein sehr ausführliches, langes Solo von Charlie Persip am Schlagzeug.
1: Sehr schön.
2: Dann mache ich weiter.
0: Ist richtig, ja. Du guckst so.
2: Yes, you can. Ja, ich habe jetzt ganz was anderes. Deshalb der Übergang fällt mir jetzt schwer. Ich habe die Kings, The Kings, wie sie offiziell heißen. Kings oder nur The Kings?
1: The Kings.
2: The Kings, The Kings, genau, The Kings. Musik aus den 60ern, mir gefallen sie besser, also wenn man die Musik aus den 60ern nimmt und sieht da The Who oder die Stones. Mein Favorite ist da The Kings, viel eingängige Musik, auch nicht ganz so skandalträchtig, um sie in den Vordergrund zu spielen. Und deshalb machen wir es auch kurz mit der Anmoderation und hören jetzt den Titel All Day and All the Night.

0: The Kings mit All Days and All Night, die hier sogar als britische Institution beschrieben werden. Das sind sie mit Sicherheit, oder? Da sind wir uns einig.
1: Ja. Das auf alle Fälle, ja.
2: Ja. Die haben also schöne Sachen gemacht. Ja. Vor allen Dingen die Unbekannteren sind richtig gut, ne? Ja, ich komme jetzt zu Mark Knopfler. Der ist ja damals der Mastermind gewesen von Dire Straits. Und Dire Straits hat 1985 eine schöne Platte rausgebracht, Brothers in Arms. Und diesen Song möchte ich jetzt eigentlich spielen. Aber nicht in der Version von den Dire Straits, sondern in einer Live-Aufnahme, die 2007 in Berlin aufgenommen worden ist, wo Mark Knopfler mit seiner Band dort war. Also Brothers in Arms hören wir jetzt.

Ich fade den Song nochmal aus, weil ich mit meinem anderen Medium leider, wofür ich mich entschuldige, Bock missgebaut habe. Und wir hören jetzt nochmal den Titel tatsächlich von Anfang an und ungestört von anderen Sounds. Mark Knopfler, Brothers in Arms.

0: Ja, Mark Knopfler mit Brothers in Arms, ich denke ein wunderschönes Lied, ist ein Antikriegslied, hat er eigentlich geschrieben, das heißt der Waffenbrüder eigentlich, Brothers in Arms und Falkland-Konflikt war damals in Mitte der 80er Jahre, ja das war ja noch praktisch noch in aller Munde gewesen und da gab es ja auch viel Veteranen und so, die dann auch dann sozusagen Trauma da hatten und auch gerade mit den Einnahmen von diesem Lied, ja, wenn auch praktisch diese Opfer, also praktisch die dann Auswirkungen haben, weil sie dort irgendwelche schreckliche Erlebnisse haben an einer uninteressanten Insel vor der argentinischen Küste, ja, die sie dann mit nach Hause gebracht haben, ja, die dann sozusagen dann mit unterstützt werden, dass die dann medizinisch noch betreut werden.
1: Also es ist ja tatsächlich so, als Russland die Ukraine dann tatsächlich 2022 überfallen hatte, hatte ich dann auch mal für eine der Sendungen recherchiert und in Mitteleuropa lebt man da so vor sich hin,
0: richtig,
1: auf
0: richtig.
1: Der Sonnenseite. Und ich wollte einfach recherchieren, wie viel kriegerische Konflikt gibt

0: furchtbar populär waren, Ende der 70er, Anfang der 80er, haben die mir überhaupt nicht gefallen. Ich fand die Musik nicht gut. Und erst als man dann gemerkt hat, was Mark Knopfler, wir haben uns gerade darüber unterhalten, für ein begnadeter Gitarrist ist, wie toll der spielt, wie toll die Musik ist, die er schreibt. Und macht ja auch Musik mit anderen zusammen, James Taylor, Van Morrison.
1: Genau.
0: Da merkt man, wie toll das ist, was die Leute für ein Können haben.
1: Richtig.
0: Also ich habe dazugelernt, ich bin gereift. Hoffentlich auf dem Positiven. Ich finde die Musik von Mark Knopfler und auch den Dire Straits einfach ganz toll.
2: Genau.
1: Und so ist es.
2: Wir haben jetzt am Schluss immer jetzt noch wirklich in unserer Sendung, eigentlich eine Musiksendung, noch ein bisschen abgeschweift. Wir wollen uns jetzt aber noch ganz flott von euch verabschieden. Roya Dada gibt es wieder in 2 Wochen. Nämlich heute ist der 10. Nee, heute ist nicht der 10.
1: Der 9.
2: Der 9. Also 9 plus 14 ist dann 23. Am 23.
1: Mathe 1.
2: Okay.
1: Ohne Taschenrechner, ich hab's beobachtet.
2: Am 23. Oktober um 15 Uhr machen wir wieder 2 Stunden Musik für euch. An den Mikros waren der Ulrich.
0: Der Stefan.
1: Und der Burkhard.
0: Bis dahin, und alles Gute.
1: Tschüss. Alles Gute, tschüss.
2: Und raus gehen wir mit ein paar Takten von der Chick-Webb Big Band.
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Den linken Medienspiegel im September 2026 beginnen wir mit den Konsequenzen der Wahlen in Sachsen-Anhalt für die Verwaltung und sogenannten Sicherheitsorgane, kommen dann zu einem Aktionsvorschlag von Widersetzen und danach zum Internetkollektiv Autisti bzw. Inventati, die den Betrieb als Folge von US-Sanktionen einstellt. Anschließend kommen wir zur Abschiebepolitik der BRD nach Afghanistan und zuletzt zu den Protesten in Albanien und den Wahlerfolgen der Democratic Socialists of America.

Unser erster Artikel ist von der Homepage Netzpolitik, die für digitale Freiheitsrechte und eine offene, solidarische Gesellschaft kämpft. So ein Zitat von ihrer Selbstbeschreibung. In dem Artikel vom 18. August wird beschrieben, was die AfD als Regierungspartei mit dem sogenannten Sicherheitsapparat machen könnte. Polizei und Verfassungsschutz, was bei einer Machtübernahme durch Rechtsextreme droht. Würde die AfD ein Bundesland regieren, hätte sie eine Reihe von Möglichkeiten, den Sicherheitsapparat in ihrem Sinne neu auszurichten. Doch DemokratInnen stehen dem nicht hilflos gegenüber. Wir haben mit dem Rechtswissenschaftler Markus Thiel darüber gesprochen, welche Gefahren eine potenzielle Machtübernahme birgt und was man dagegen tun kann. Der Spitzenkandidat der sachsen-anhaltinischen AfD hat angekündigt, bis zu 200 Beamtinnen austauschen zu wollen.

Gerade in einer Alleinregierung werden die MinisterInnenposten einer Regierung schnell mit den eigenen Leuten besetzt. Doch bei vielen Positionen im Verwaltungsunterbau steht der Beamtenstatus und strenge Kündigungsfristen vor einem umfassenden Austausch. In den meisten Bundesländern gibt es an den Spitzen, etwa der Polizeipräsidien, nur noch wenige politische Beamten, sagt Markus Thiel. Thiel ist Professor für öffentliches Recht mit Schwerpunkt Polizeirecht an der Deutschen Hochschule der Polizei in Münster. Politische Beamte, das sind solche, die eine Regierung ohne reguläre Einstellungsverfahren einsetzen und auch schneller wieder loswerden kann. In Sachsen-Anhalt sind die politischen Beamten im Landesbeamtengesetz aufgezählt. Es sind nur wenige Stellen. Die StaatsschutzsekretärInnen, Präsidentin und Vizepräsidentin des Landesverwaltungsamts, die Leitung des Presse- und Informationsamts sowie die Leitung des Landesverfassungsschutzes. Den Chef des Verfassungsschutzes auszutauschen, ist für eine Regierung also verhältnismäßig einfach. In Sachsen-Anhalt besetzt diese Position seit 14 Jahren Jochen Hollmann. Ginge es nach der AfD, wäre er wohl nicht mehr lange im Amt. Denn in seiner Amtszeit im Jahr 2023 stufte der Landesverfassungsschutz den Landesverband der AfD als gesichert rechtsextremistisch ein. Brandenburgs ehemaliger Verfassungsschutzpräsident Jörg Müller nannte die AfD-Übernahme des Landesgeheimdienstes ein Worst-Case-Szenario für alle Verfassungsschützer in Deutschland. Schwieriger wird es, das Personal der Polizei auszutauschen. Der Leiter der Landespolizei ist in Sachsen-Anhalt wie in den meisten anderen Ländern kein politischer Beamter. Doch ein direkter Austausch ist, gerade bei Personen unterhalb der Spitzenebene, nicht die einzige Option. Bei Führungs- und Leitungspositionen kann man mittel- und langfristig gezielt Beschäftigte befördern. Es können auch Versetzungen vorgenommen oder Disziplinarverfahren eingeleitet werden, sagt Thiel. All das könnten die Betroffenen zwar vor Verwaltungsgerichten anfechten, aber das dauert, selbst wenn die Justiz unabhängig bliebe. Das heißt, man kann aus den Ministerien solche Personalentscheidungen nach und nach so steuern, dass zunehmend regimetreue Beamtinnen und Beamten in den wichtigen Stellen tätig werden. Subtil. Er sieht hier auch ein hohes Drangsalierungspotenzial. Möglich sei zudem, dass sich Beamtinnen freiwillig aus dem Dienst verabschieden, weil sie die Arbeit unter einer autoritären Regierung schlichtweg nicht mehr ertragen. Das führt dann eventuell zu einer weiteren Ausdünnung demokratischer Kräfte. Und wie viel Einfluss hat die Regierung auch ohne Austausch von Personal auf die Arbeit der Polizei? Klar ist, die Polizei muss ermitteln, wenn sie von einer möglichen Straftat erfährt. Das nennt man Legalitätsprinzip. Aber wo die Polizei genau hinschaut und mit wie viel Engagement sie bestimmte Straftaten verfolgt, ist ein anderes Thema. Eine autoritäre Regierung könnte also bestimmte Schwerpunkte für die Polizeiarbeit ausrufen oder andere Schwerpunkte einstellen. Dass eine Straftat gar nicht mehr verfolgt wird, geht also nicht. Zumindest, wenn man nicht alle rechtsstaatlichen Grundsätze über Bord werfen wollte, sagt Thiel. Aber für ihn ist es denkbar, dass etwa politische Straftaten aus dem rechten Spektrum nicht mehr mit demselben Nachdruck verfolgt werden könnten. Und wenn es um Vorwürfe gegen die Regierungsmitglieder oder auch Mitarbeiter geht, gäbe es Stellschrauben. Zum Beispiel die Frage, ob man Aussagegenehmigungen für Beamtinnen und Beamte erteilt oder nicht, so Thiel. Ein weiteres Thema sind präventive Angebote. Heute beispielsweise beteiligt sich die Polizei und der Verfassungsschutz an Aussteigerprogrammen für RechtsextremistInnen. In Sachsen-Anhalt gibt es beispielsweise seit 2014 das Programm Extra für Menschen aus der rechtsextremistischen Szene und früheren Reichsbürger und Selbstverwalter, das der Landesverfassungsschutz anbietet. Solche Programme könnten eingestellt werden, ebenso die Förderung für nichtstaatliche Angebote. Schon jetzt sind die Demokratieinitiativen wegen des Umbaus von Förderprogrammen wie Demokratie leben stark unter Druck. Thiel war lange kein Freund des Arguments, dass man schon bei aktuellen Gesetzen für Sicherheitsbehörden darauf achten solle, potenziellen künftigen autoritären Regierungen den Werkzeugkasten nicht schon fertig zu übergeben, etwa beim Polizeigesetz in Sachsen-Anhalt, das noch in diesem März ausgeweitet wurde. Es gibt der Landespolizei unter anderem die Befugnis, Big-Data-Analysen durchzuführen und präventiv Kennzeichen zu erfassen. Ich bin seit jeher ein Verfechter davon, dass man die Regelungen, die als praktisch notwendig erscheinen und die man verfassungsrechtlich zulässig treffen kann, auch trifft, sagt Thiel.
dass die Befugnisse in falsche Hände geraten können, hielt er immer für ein sehr hypothetisches Argument, weil ich immer der Auffassung gewesen bin, dass wir eigentlich hinreichende demokratische Kontrollinstanzen und Verfahren haben. Doch diese Einschätzung hat sich für den Polizeirechter geändert. Ich will ganz offen gestehen, dass ich das inzwischen ein bisschen anders sehe. Die Entwicklung in den USA und anderen Staaten, in denen ein autoritärer Umbau im Gange ist, würden zeigen, dass das als Problem nicht mehr kleinzureden ist. Ganz von neuen Befugnissen Abstand nehmen würde er jedoch nicht, sondern sich stattdessen mehr auf Schutzvorkehrungen konzentrieren. Polizeibefugnisse könnten außerdem auch gegen diejenigen helfen, die eine Demokratie angreifen wollen. Ein ganz praktisches Problem ist, dass Landespolizeien auf Daten von Bund und anderen Ländern zugreifen können. In Berlin etwa hatten dazu berechtigte Polizeibeamtinnen im Jahr 2020 Zugriff auf fast 40 übergreifende Datenbestände, darunter auch die DNA-Analysedatei, die Rechtsextremismusdatei oder das Ausländerzentralregister. Wenn nun in einem Bundesland Rechtsextreme die Kontrolle übernehmen, Personal in der Polizei austauschen und missbräuchlich auf derartige Informationen zugreifen, um etwa politische GegnerInnen zu identifizieren und zu verfolgen, ist das ein mit aktuellen Mitteln kaum beherrschbares Problem. Dann wäre natürlich denkbar, dass ein solches Land auch Informationen an Parteiorganisationen in anderen Ländern weitergibt, sagt Thiel. Ein Land aus den Informationsverbünden auszuschließen, ist bislang nicht vorgesehen. Thiel kann sich das aber vorstellen, in engen Grenzen. In einem Gastbeitrag für Verfassungsblog schreibt er, dass man beispielsweise das BKA-Gesetz darum ergänzen könnte, bestimmte teilnahmeberechtigte Behörden für einen begrenzten, jeweils verlängerbaren Zeitraum vom Zugriff auf das Verbundsystem auszuschließen, als letztes Mittel, unter strikten sachlichen Voraussetzungen und nach einem strengen Verfahren. Ähnlich wie bei der Polizei gibt es gemeinsame Datensammlungen auch beim Verfassungsschutz. Hier hat der Bundesverfassungsschutz eine zentrale Funktion für das nachrichtendienstliche Informationssystem, kurz NADIS, in dem Bundes- und Landesverfassungsschutzämter Informationen teilen. Im kürzlich vorgestellten Entwurf für eine Neuregelung des Bundesverfassungsschutzgesetzes ist von möglichen Schutzvorkehrungen gegen einzelne Landesämter jedoch nicht zu sehen. In Sachsen-Anhalt ist die Gefahr, dass eine potenzielle rechtsradikale Regierung Verfassungsschutzinformationen missbrauchen könnte, inzwischen sehr konkret. Thiel sagt, ich denke, dass wir uns überlegen sollten, wie wir mit diesen Fragen umgehen und sie nicht erst dann angehen, wenn es soweit ist. Er würde eine zeitlich begrenzte und streng kontrollierte Einschränkung des Informationsaustausches für einen gangbaren Weg halten. Aber bei all den Szenarien, was könnte man dagegen tun? Landesrechtlich sieht Thiel keine großen Chancen. Alles, was man jetzt gesetzlich regelt, kann von einem Parlament mit den entsprechenden Mehrheiten problemlos geändert werden, so der Polizeirechtler. Das heißt, Gesetze sind schnell andere und selbst wenn sie verfassungswidrig sind, dauert es vor Gericht lange, sie wieder korrigieren zu lassen. Er glaubt, dass es Schutzvorkehrungen vor allem im tatsächlichen Bereich braucht. Eine Stärkung der Justiz, eine gute personelle Ausstattung für Verwaltungsgerichte und interne Kontrollstellen bei der Polizei. All das kann auch angegriffen werden, das ist klar. Wenn alles schief geht, bliebe am Ende vor allem eine härtere Gangart von Seiten des Bundes. Was heißt das? Das hat der GdP, also Gewerkschaft der Polizeivize, Sven Hüber, in der aktuellen Ausgabe des Mitgliedermagazins unter dem Titel »Steht ein Elefant im Raum« beschrieben. In seinem Text erinnert er an Artikel 91 des Grundgesetzes, der besagt, dass die Bundesregierung Landespolizeien ihren Weisungen unterstellen und die Bundespolizei einsetzen kann, wenn ein Land Gefahr für die freiheitlich-demokratische Grundordnung nicht selbst bekämpfen kann oder will. Laut Hübner sei das vorstellbar, wenn eine Landesregierung die verfassungsmäßige Ordnung untergräbt oder die sie tragende Partei verboten wird. Für seinen Beitrag, in dem er Polizistinnen dazu aufruft, die AfD weder zu wählen noch zu unterstützen oder Mitglied zu sein, bekam Hüber eine Menge Gegenwind. Mehrere GdP-Mitglieder und der Landesverband NRW distanzierten sich. Bild und andere gruben in der DDR-Vergangenheit Hübers. Der Ausgabe des Mitgliedermagazins beigelegt war auch ein How-To zur Remonstration in Checkkartengröße, denn für Beamte, nicht nur bei der Polizei, gibt es das Recht zu remonstrieren. Das heißt, sie dürfen oder müssen sogar ihre Bedenken äußern, wenn sie annehmen, dass eine Anweisung unrechtmäßig ist.
Zwei Ebenen von Vorgesetzten müssen sie durchlaufen, bevor sie bei der Ausführung von Anweisungen von ihrer persönlichen Verantwortung für die Rechtmäßigkeit befreit sind. Doch wenn die Anweisung die Würde des Menschen verletzt oder die Beamtin bei seiner Ausführung offensichtlich strafbar machen oder eine Ordnungswidrigkeit begehen, bleibt sie in jedem Fall haftbar. Aber auch dann kann es problematisch sein, eine Anweisung zu verweigern, weil die Remonstrierenden mit disziplinarischen Maßnahmen rechnen müssen, so Thiel. Denn wenn am Ende der Vorgesetzte sagt, es wird so gemacht, wie ich es gesagt habe, sind die Möglichkeiten als Beamtin oder Beamter begrenzt. Wie auch bei anderen Optionen. Der Weg über die Gerichte existiert, dauert aber im Einzelfall viel zu lang. Wie relevant Remonstrationen in der Praxis sind, ist schwer einzuschätzen. Auswertbare Zahlen dazu und aussagekräftige Auswertungen etwaiger Effekte fehlen. Unsere gesamte Rechts- und Verfassungsordnung ist darauf angelegt, dass alle sich an die Regeln halten, sagt Thiel. Wie verletzlich derartige Systeme sind, zeigt sich auch, wenn sich in der EU Mitgliedstaaten nicht an vereinbarte Regeln halten. Zwar gibt es Sanktionsmechanismen wie Vertragsverletzungsverfahren, doch bei der früheren Orbán-Regierung in Ungarn beispielsweise führten zahlreiche dieser Verfahren nicht dazu, dass die Regierung ihren Kurs änderte. Thiel sagt, wir brauchen einen öffentlichen Diskurs darüber, wie wir unsere Demokratie schützen können. Dass ein solcher nicht leicht zu führen sein wird, ist im Polizeirecht klar. Die Kluft zwischen denen, die zur AfD neigen, und denen mit einer klaren Gegnerschaft sei groß, so Thiel. Ich fürchte, dass leider ein nicht geringer Anteil der Bevölkerung die Notwendigkeit eines Diskurses überhaupt nicht anerkennt. Und das macht es natürlich unglaublich schwierig, sagt er. Eine Gelegenheit zur Auseinandersetzung mit der Bedrohung hätte es etwa bei der letzten Innenministerkonferenz im Juni gegeben. Letzte Innenministerkonferenz ohne AfD titelte dazu etwa der Tagesspiegel. Doch auf die Liste der öffentlichen Beschlüsse hat das Thema es nicht geschafft. Es helfe nicht, ein Schreckgespenst an die Wand zu malen, sagt Bundesinnenminister Alexander Dobrindt.

0: Von den sogenannten Sicherheitsorganen kommen wir zu einem Aktionsvorschlag von Widersetzen. Wir haben euch den Trailer aufgenommen, hört selbst. Mehr Informationen unter widersetzen.com.
1: Am 6.10. wird die konstituierende Sitzung des neuen Landtags in Magdeburg stattfinden.
2: Wir widersetzen uns einem Landtag aus Faschisten. Deshalb müssen wir alle nach Magdeburg.
1: Denn eine faschistische Regierung ist und bleibt immer ein Verbrechen.
2: Wir vertrauen dem BSW nicht.
1: Und wir vertrauen auch nicht dem Rest der CDU.
2: Wenn eine demokratische Partei jetzt den Faschisten an die Macht hilft,
1: ist sie keine demokratische Partei mehr.
2: Ulrich Siegmund ist ein Faschist. Er war beim Remigrationstreffen in Potsdam. Er ist gern gesehen bei Kadertreffen von organisierten Nazi-Strukturen. Seine AfD ist reiner Populismus, der die Leute aufhetzt und dann rechts liegen lässt.
1: Von uns gibt's, was von uns zu erwarten ist.
2: Widerstand.
1: Wenn dieser Aufhetzer am 6.10. zum Ministerpräsidenten gewählt werden sollte,
2: sind wir die antifaschistische Gegenwehr.

0: Von dem Aufruf, den Landtag in Sachsen-Anhalt bei der konstituierenden Sitzung am 6. Oktober zu blockieren, kommen wir zu NoBlocks.org bzw. dem italienischen Internetkollektiv Autisti-Inventati, die NoBlocks unter anderem betreiben. Bei NoBlocks.org ist auch der Blog dieser Radiosendung. Wir müssen also wie tausende andere woanders hin umziehen mit unserer Internetpräsenz. Da Autistici-Inventati durch Sanktionen der US-Regierung zum Einstellen ihres Betriebs gezwungen wurden. Wir möchten hierüber unser Bedauern ausdrücken und uns bei Ihnen bedanken, dass wir Ihre Infrastruktur benutzen konnten und unseren Blog bei Ihnen online stellen konnten. Aber was ist eigentlich passiert? Ein Artikel wieder von Netzpolitik.org, diesmal vom 4. September.
1: Autistici Inventati, pauschaler Terrorvorwurf. Die Trump-Regierung wirft dem italienischen Internetkollektiv Autistici Inventati die Unterstützung von Terrorismus vor. Auf die pauschal verhängten Sanktionen gegen die antifaschistische Gruppe folgt neben einer Solidaritätswelle die Frage, wer ist als nächstes dran? Eigentlich dachte das italienische Internetkollektiv Autistici Inventati bis zum 25. September Zeit zu haben. Zeit, um sich etwa nach neuen Hosting-Providern umzusehen. Zeit, um Domains umzuziehen. Zeit, um Zahlungsdienstleister zu finden, die eingehende Spenden abwickeln können. Am Ende blieben bestenfalls wenige Tage. Keine 24 Stunden, nachdem die US-Regierung das spendenfinanzierte Internetkollektiv unter Terrorverdacht gestellt und mit Sanktionen belegt hatte, schaltete der US-Zahlungsdienstleister PayPal deren Account ab. Eigentlich sollte es einen Monat dauern, bis solche Sanktionen offiziell greifen. Offenkundig wollten vor allem in den USA angesiedelte Organisationen so lange nicht warten. Tags darauf war der Webserver unter autistici.org nicht mehr erreichbar, weil das für die Org-Adressen zuständige Public Interest Registry im US-Bundesstaat Virginia sitzt und sich an US-Anordnungen halten muss. Am Tag 5 suspendierte schließlich die italienische Banker Ethica das Konto der AktivistInnen, um drohende Sekundärsanktionen auszuweichen. Wie es weitergeht, bleibt unklar. AI, wie das Kollektiv abgekürzt genannt wird, war seit der Gründung staatlichen und politischen Angriffen ausgesetzt und hat durch politische Konsequenz und kluge Selbstorganisation sehr viel abwehren können, sagt Tom Jennison von der Digitalen Gesellschaft. Diese Resilienz stoße jedoch an Grenzen. Wenn so mächtige Akteure wie die USA internationale Institutionen und Mechanismen missbrauchen und als Waffe gegen eine unliebsame Zivilgesellschaft einsetzen, sagt der Jurist. Die Vorwürfe der Trump-Regierung wiegen schwer. Das Kollektiv soll linksextremistischen Gruppen digitale Infrastruktur zur Verfügung gestellt und sie somit materiell unterstützt haben. Darüber sollen etwa Terroranschläge in Deutschland, Frankreich und anderen europäischen Ländern geplant und verkündet worden sein. Sogar linke US-AktivistInnen, die in der US-Stadt Portland einen Hubschrauber der US-Grenzbehörde CBP mit einem Laserpointer gestört haben sollen, tauchen in der Erklärung des US-Außenministeriums auf. Sie alle sollen mit in der antifaschistischen Gruppe hängen, die sich zu einem zentralen Knotenpunkt einer transnationalen Kampagne gewalttätiger und krimineller linksextremer Netzwerke entwickelt habe, so die offizielle US-Begründung. Das Kollektiv ziele darauf ab, die, Zitat, USA sowie ihre Partner in Europa und der westlichen Hemisphäre und darüber hinaus zu destabilisieren, Zitat Ende. Demnach soll das scharfe Sanktionsschwert nicht nur das Kollektiv selbst, sondern auch deren Umfeld treffen. Wer mit Specialized Designed Global Terrorists, so die offizielle Einstufung, zu tun hat und beispielsweise ihr Bankkonto verwaltet, muss damit rechnen, ebenfalls abgeklemmt zu werden. So funktioniert das in Europa mit der Haftung nicht, erklärt Francesca Brier, die unter anderem am Eurotech-Projekt beteiligt ist und sich für digitale Souveränität einsetzt. Ein Anbieter haftet dann, wenn er von konkreten rechtswidrigen Inhalten weiß und nicht handelt, nicht aufgrund der Identität seiner Nutzer, sagt Brier. Wenn Inhalte entfernt werden müssen, sei ein bestimmtes Verfahren vorgesehen, eine gezielte Anordnung, Verhältnismäßigkeit, ein Recht auf Rechtsbehelf. Nichts davon ist hier geschehen, sagt Brier. Keine Anordnung, kein Gericht, keine Feststellung durch eine italienische oder europäische Behörde. Schlicht die politische Ausrichtung der NutzerInnen sei Grund dafür, dass die gesamte Infrastruktur als schuldig behandelt werde. Dabei hat sich das Kollektiv laut Angaben eines anonymen Sprechers an die entsprechenden Regeln gehalten. Wenn Behörden an sie herangetreten und sie auf illegale Inhalte auf ihren Diensten hingewiesen haben, hätten sie diese nach einer Überprüfung entfernt, sagte der Sprecher dem niederländischen Medium NRC. Sonst wären sie schnell vor Gericht gelandet, denn die Haftungsfreiheit ist eben an diese Bedingung geknüpft. Wir wurden nie verurteilt, sagte der Sprecher. Es sei auch eine David-gegen-Goliath-Geschichte, sagt die Digitalisierungsexpertin Bria. Was AI innerhalb weniger Tage vom Netz genommen habe, sei nicht die Stärke der juristischen Argumentation gewesen. Kein Gericht hat jemals die These geprüft, dass die Bereitstellung von Kommunikationsdiensten einer Unterstützung von Terrorismus gleichkommt, sagt Bria. Entscheidend seien vielmehr die Nadelöhre im System gewesen. Die Domainvergabestelle, die Bank und der Zahlungsdienstleister unterliegen entweder der US-Gerichtsbarkeit oder sind auf das US-Finanzsystem angewiesen. Daher muss eine behördliche Entscheidung aus Washington nicht erst ein Gerichtsverfahren überstehen, so Bria. Es genüge, ein einziges dieser Nadelöhre zu treffen. Der Rest geschieht dann von selbst. Dass die US-Regierung die Kontrolle über viele Schalthebel besitzt, wurde zuletzt vermehrt zum Problem. Im Vorjahr hatte sie etwa die bei Microsoft liegenden E-Mail-Konten von Karim Khan sperren lassen, Chefankläger des Internationalen Strafgerichtshofs, und dabei aus politischen Gründen zeitweise seine Arbeit stillgelegt. Getroffen hat es auch weitere RichterInnen aus Den Haag. Neben E-Mail- oder Amazon-Accounts haben auch Kreditkarten aufgehört zu funktionieren, deren Anbieter in der Regel aus den USA stammen. Vorerst stillgelegt ist auch die Blogging-Plattform NoBlocks.org, die von AI betrieben wird. Hintergrund sei ein Cyberangriff, vermutlich steckten Trump-AnhängerInnen dahinter, mutmaßt der AI-Sprecher gegenüber NRC. NutzerInnen können bis auf Weiteres keine neuen Beiträge anlegen, darunter zum Beispiel Anne Roth, Referentin für Digitalpolitik der Linksfraktion im Bundestag. Seit über 20 Jahren befüllt sie dort ihren Blog, muss sich jetzt aber gedulden. Dabei jucke sie, etwas darüber zu schreiben, wie lange sie Autistici kenne und wie es sie treffe, dass ihnen das jetzt passiert. Einige aus dem Kollektiv kenne ich schon sehr lange, seit wir gemeinsam beim G8-Gipfel in Genua 2001 einen der ersten Online-Ticker mit Berichten über die Proteste gefüllt haben, sagt Roth. Die von AI bereitgestellte Infrastruktur sei für sie bislang eine perfekte Lösung gewesen. Ich muss mich nicht um Server und Software kümmern und habe trotzdem einen Blog, das niemanden schreckt und keine Daten an Dritte weiterreicht. Für sie relevant sei zudem, dass ich bei einem Kollektiv mit einem klaren politischen Kompass bin. In gewisser Hinsicht schließt sich für sie ein Kreis. Als ich anfing zu bloggen, und das ist aktuell fast ironisch, habe ich eine Plattform gesucht, um darüber zu schreiben, wie es ist, mit Antiterrorüberwachung zu leben, sagt Roth. Damals stand ihr Partner, der Soziologe André Holm, unter Terrorverdacht. Zwar wurde das Verfahren Jahre später ergebnislos eingestellt, der Schaden für ihn und sein Umfeld war jedoch bereits angerichtet. Das Vorgehen der US-Regierung hat inzwischen eine breite Solidaritätswelle ausgelöst. Über 30 zivilgesellschaftliche Organisationen aus Europa, vom Chaos Computer Club bis zu Epicenter Works, haben einen gestern veröffentlichten Aufruf der digitalen NGO EDRI, European Digital Rights, unterzeichnet. Die Befürchtung, dass es nicht bei AI bleiben wird, liegt nahe. Dies schafft einen gefährlichen Präzedenzfall für nicht kommerzielle Hosting-Anbieter, Registrare und Dienste zum Schutz der Privatsphäre in ganz Europa, warnt EDRI. Die Sorgen werden auch in der deutschen Politik wach. Erst traf es Hate Aid, dann die Rote Hilfe und jetzt Autistici Inventati. Wer ist als nächstes dran? So die Bundestagsabgeordnete Clara Bünger, Linke. Dagegen müssten sich die Regierung und die EU wehren. Es kann nicht sein, dass Trump sich als Weltpolizei geriert und legalen Organisationen die Grundlagen entzogen werden, weil sie nicht seinem Weltbild entsprechen, sagt Bünger. Ob sich diese Sicht bis zur Bundesregierung fortpflanzt, bleibt jedoch fraglich. So wurde jüngst bekannt, dass das deutsche Innenministerium gemeinsam mit VertreterInnen der US-Regierung im Herbst einen Workshop zum Thema Linksextremismus, Terrorismus abhalten will. Es sei ein prioritäres Anliegen des Bundesinnenministeriums, Linksextremismus zu bekämpfen, heißt es auf eine Anfrage der Linksfraktion. Man müsse sich nichts vormachen, sagt die Abgeordnete Bünger. Trump geht es nicht um Internet-Provider, sondern um Linke, FeministInnen, Antifa. Das sagt er ja auch ganz deutlich. Hier finden sich genügend Berührungspunkte zu europäischen Konservativen. Auch Merz und Dobrindt haben ein Interesse daran, linke und antifaschistische Gruppen als vermeintliche Gefahr zu främen, um damit den Ausbau des Überwachungsstaats zu rechtfertigen, sagt Bünger.

0: von Sanktionen durch die extrem rechte US-Regierung und den Konsequenzen kommen wir zur Bereitschaft der BRD, mit den Taliban zusammenzuarbeiten, um Menschen nach Afghanistan abschieben zu können, und einem Artikel aus der Analyse und Kritik der Monatszeitung aus Hamburg für linke Debatte und Praxis.
1: Abschiebung in die Katastrophe. Seit der Taliban-Machtübernahme unterliegen Frauen in Afghanistan immer härteren Einschränkungen. Deutschland schafft neue Fakten in der Abschiebepolitik gegenüber Afghanistan. Mit dem jüngsten Abschiebeflug Ende Juli wurde erstmals ein Mann abgeschoben, der weder als sogenannter Gefährder eingestuft noch wegen einer Straftat verurteilt worden war. Dieser Schritt kommt nicht überraschend. Die Verschärfung der Abschiebepraxis ist bereits im Koalitionsvertrag angelegt und wurde in den vergangenen Monaten politisch vorbereitet. Die Gespräche mit den Taliban, die bereits 2024 unter der Bundesregierung von Olaf Scholz aufgenommen wurden, werden vom Kabinett Merz nun fortgeführt und intensiviert. Offiziell ist weiterhin lediglich von einem technischen Austausch mit jenem Regime die Rede, das Deutschland als Regierung nicht anerkennt. Diese Wortwahl verdeutlicht, wie politische Entscheidungen rhetorisch umgedeutet und entpolitisiert werden. Aus einer Frage der Außen- und Menschenrechtspolitik wird eine scheinbar neutrale Verwaltungsangelegenheit. Im Mittelpunkt steht nicht die Frage, inwiefern Deutschland mit dieser Zusammenarbeit faktisch eine autoritäre islamistische Herrschaft anerkennt und welche politische Realität den von Abschiebung betroffenen Menschen dadurch zugemutet wird. Stattdessen geht es darum, wie Abschiebungen möglichst effizient organisiert werden können. In welches Afghanistan wird abgeschoben? Die Situation der Frauen zeigt besonders deutlich, was sich in Afghanistan unter der erneuten Herrschaft der Taliban seit 2021 verändert hat. Kaum eine Woche vergeht, ohne dass neue Eingriffe in die Rechte von Frauen und Mädchen bekannt werden. Mädchen wird der Zugang zu weiterführender Bildung verwehrt. Frauen werden aus Universitäten und weiten Teilen des Arbeitslebens ausgeschlossen. Ihre Bewegungsfreiheit wird eingeschränkt. Gleichzeitig greifen die Taliban zunehmend ins Ehe- und Familienrecht ein und stärken die Autorität männlicher Familienmitglieder. Mit mehreren in diesem Sommer erlassenen rechtlichen Änderungen haben die Taliban den Schutz von Frauen vor häuslicher Gewalt weiter ausgehöhlt. Gewalt gegen Frauen und Mädchen durch Männer wird bis hin zu schweren Verletzungen geduldet. Im Rahmen ihres politischen Projekts verbinden die Taliban eine fundamentalistische Auslegung religiöser Normen mit einer patriarchalen Gesellschaftsordnung, in der Frauen primär über familiäre Zugehörigkeit und männliche Autorität definiert werden. Die Kontrolle über Frauen und ihre gesellschaftliche Stellung dient nicht nur der Einschränkung individueller Freiheiten, sondern der institutionellen Verankerung einer Ordnung, in der die Abhängigkeit von Frauen nicht mehr nur durch materielle und soziale Bedingungen wie Lohn- und Reproduktionsarbeit bedingt ist, sondern politisch und rechtlich legitimiert wird. Damit zielt die Herrschaftsordnung der Taliban darauf ab, jene gesellschaftlichen Widersprüche und Handlungsspielräume zu beseitigen, in denen Menschen Ansprüche formulieren und bestehende Abhängigkeiten herausfordern können. Dies trifft auf eine Gesellschaft, in der Millionen Menschen ums Überleben kämpfen. Die humanitäre Lage in Afghanistan ist seit dem Abzug internationaler Truppen und der erneuten Machtübernahme der Taliban bereits äußerst prekär. Doch derzeit verschärfen sich mehrere Krisen gleichzeitig. Während Hunger und Armut herrschen, brechen Erwerbsgrundlagen sowie internationale Unterstützung zunehmend weg. Gleichzeitig werden Millionen AfghanInnen aus Pakistan und dem Iran zur Rückkehr gezwungen in ein Land, dessen staatliche und humanitäre Strukturen bereits kaum ausreichen, um die dort lebende Bevölkerung zu versorgen. Kämpfe und Grenzschließungen zwischen Pakistan und Afghanistan sowie die Auswirkungen des Krieges im Nahen Osten erschweren die Versorgung zusätzlich. Wichtige Lieferwege werden blockiert oder müssen umgeleitet werden. Die Konsequenzen? Rund 17,4 Millionen Menschen benötigen dringend Nahrungsmittelhilfe. 13,8 Millionen sind von akuter Ernährungsunsicherheit betroffen. Für 2026 wird erwartet, dass 4,9 Millionen Frauen und Kinder wegen Unter- und Mangelernährung behandelt werden müssen. Gerade unter diesen Bedingungen enthält die politische Entrechtung von Frauen eine zusätzliche Bedeutung und Tragweite. Wo Menschen keinen Zugang zu Einkommen und gesellschaftlicher Absicherung haben, wird die Familie zur Überlebensinstitution und gleichzeitig zu dem Ort, an dem materielle Verhältnisse, patriarchale Gewalt und politische Herrschaft ineinandergreifen. Bestehende Schutzmechanismen gegen Kinderehen werden abgebaut. In einer Gesellschaft, in der Familien unter existenziellem Druck ihre Töchter früh verheiraten und sie in Abhängigkeits- und Gewaltverhältnisse überführen. Das Mädchen wird damit als Kind in eine patriarchale Ökonomie eingeordnet, in der seine Kindheit und körperliche Unversehrtheit der Verfügung männlicher Autorität unterliegen. Unter der Herrschaft der Taliban wird das Private nicht nur von gesellschaftlichen Machtverhältnissen durchzogen, sondern auf eine zugespitzte Weise organisiert. Es wird zum Instrument ihrer Herrschaft. Wer glaubt, afghanische Frauen seien durch die Herrschaft der Taliban zu stummen Opfern geworden, täuscht sich. Diese Vorstellung folgt einem paternalistischen Blick, der Frauen in nicht-westlichen Gesellschaften häufig nur zwischen Unterwerfung und Befreiung wahrnimmt und ihre eigene politische Praxis unsichtbar macht. Dies verkennt ihre fortbestehende Handlungsmacht. Plattformen wie Sun Times dokumentieren die Erfahrung afghanischer Frauen und schaffen eine Gegenöffentlichkeit zu einer Herrschaft, die Frauen aus der Öffentlichkeit entfernen will. Frauen protestieren, trotz der Gefahr von Verhaftung und Gewalt. Anfang Juni 2026 wurden in Herat mindestens 30 Frauen festgenommen, weil ihnen Verstöße gegen die Kleidungsvorschriften der Taliban vorgeworfen wurden. Am 9. Juni versammelten sich daraufhin Menschen im Gebiet Jibreel, in dem überwiegend die ethnische Minderheit der Hazara lebt, um gegen die Verhaftungen zu protestieren. Gerade Hazara, die als ethnische und religiöse Minderheit besonderen Formen der Diskriminierung und Gewalt ausgesetzt sind, leisten Widerstand. Ihr Widerstand zeigt die Widersprüche einer Herrschaft, die versucht, Frauen und Minderheiten aus der Gesellschaft zu verdrängen und sie zugleich niemals vollständig unsichtbar machen kann. Es verweist auf eine Grenze der Herrschaft selbst. Die Taliban können Institutionen schließen, Rechte abschaffen und durch die Kontrolle von Familie und öffentlichem Leben versuchen, gesellschaftliche Handlungsspielräume einzuschränken. Sie können jedoch nicht vollständig darüber verfügen, wie Frauen und Angehörige marginalisierter Gruppen ihre eigene Lage verstehen und welche politischen Ansprüche sie daraus entwickeln. Dass sie trotz der Gefahr von schwerwiegenden Konsequenzen für ihr Leben, für ihre Rechte eintreten, verdient höchsten Respekt. Zugleich darf dieser Widerstand nicht darüber hinwegtäuschen, unter welchen Bedingungen er stattfindet. Trotzdem behandelt die deutsche Abschiebepolitik Afghanistan zunehmend als ein Land, in das Menschen zurückkehren können sollen. Die Verschärfung der deutschen Abschiebepolitik gegenüber Afghanistan beruht nicht auf einer naiven Einschätzung der dortigen Verhältnisse. Dass die Lage in Afghanistan unter der Herrschaft der Taliban weiterhin von Entrechtung, Gewalt und systematischer Unterdrückung geprägt ist, ist evident. Dennoch werden Abschiebungen ausgeweitet, vor dem Hintergrund einer politischen Entwicklung, in der Fluchtmigration zunehmend als Bedrohung verhandelt wird und rechte und rassistische Narrative den Rahmen des Sag- und Machbaren bestimmen. Entscheidend ist also, welchen Stellenwert die tatsächliche Zumutbarkeit von Abschiebungen vor dem Hintergrund dieser politischen Entwicklung noch hat. In der Logik staatlicher Abschiebepolitik erscheinen Menschen nicht als Personen mit eigenen Biografien, deren Handlungen und Fluchtbewegungen in konkrete historische, politische und materielle Zusammenhänge eingebunden sind, sondern als Gegenstand staatlicher Verwaltung, als Ausreisepflichtige oder Rückkehrer. Ihre individuellen Lebensumstände und ihre menschliche Würde treten hinter staatliche Ordnungs- und Souveränitätsinteressen zurück. Welche Gefährdungen als hinreichend schwerwiegend gelten, und welche Schutzbedürftigkeit überhaupt politisches Gewicht erhält, ist dabei nicht für alle Menschen gleich. Dass Menschen je nach Herkunft, zugeschriebener Zugehörigkeit und Aufenthaltsstatus unterschiedlich bewertet und behandelt werden, verweist auf ihre zutiefst rassistische Struktur. Fluchtmigration ist keine Ausnahme in der ansonsten geordneten Welt, sondern eine Folge gesellschaftlicher und politischer Verhältnisse, die von Ungleichheit, Konflikten und Gewalt geprägt sind. Wird sie dennoch auf ein steuerbares Problem reduziert, werden Abschiebungen zur vermeintlichen Lösung und zugleich zum Beweis staatlicher Handlungsfähigkeit. Dann verliert die Frage an Bedeutung, welchen menschenunwürdigen und unzumutbaren Verhältnissen Menschen ausgesetzt werden sollen, die aufgrund rassistischer Zuschreibungen als abschiebbar gelten. Sie sollen schlicht aus der Gesellschaft verschwinden.

0: Von der Abschiebepolitik der BRD kommen wir zu den sogenannten Flamingo-Protesten in Albanien und bleiben bei der Analyse und Kritik, die am 18. August erschienen ist.
1: Flamingos gegen die Oligarchie. Die massiven Proteste in Albanien sind das Ergebnis eines aggressiven Ausverkaufs des Landes. Was haben sie bisher erreicht? Ende Juni bin ich im Zentrum von Tirana, auch Sheshi genannt, wo seit Ende Mai tagtäglich Zehntausende bis Hunderttausende Menschen auf die Straße gehen und für ein neues Albanien demonstrieren. Die Flamingo-Revolution will das Albanien der Oligarchen und der alten politischen Eliten hinter sich bringen und fordert ein bezahlbares, würdiges Leben, ökologische Verantwortung sowie echte demokratische Teilhabe. Am 22. Juli 2026, am letzten Tag vor der Sommerpause des albanischen Parlaments, versammelten sich in den frühen Morgenstunden hunderte Protestierende vor dem Parlament. Ihr Ziel ist es, die Sitzung über das Gesetz über strategische Investitionen Nummer 21 2024 zu blockieren, in der die Abgeordneten in einem letzten Sprint tiefgreifende Entscheidungen verabschieden. Das Gesetz erlaubt Anträge nur noch bis zum 31. Dezember 2026. Mit dieser Entscheidung schafft die Regierung neue Instrumente, die es Investoren erleichtern, in Turbogeschwindigkeit in ökologisch sensiblen Gebieten oder an Orten, an denen die Tourismusentwicklung Vorrang hat, zu bauen. Danach muss das Land im Zuge der EU-Beitrittsverhandlungen seine Gesetze an EU-Standards anpassen. An diesem Tag fliegen hunderte Eier auf die fetten Limousinen der ParlamentarierInnen, die gekommen sind, um dem Gesetzesentwurf des Premiers Edi Rama zuzustimmen. Die Staatspolizei reagiert mit Tränengas, Schlägen und vielen Festnahmen. Nichts davon beeindruckt die neue Protestgeneration Albaniens. Sie kehrt abends zum Sheshi zurück, zahlreiche, laute, wütende. Ihre Botschaft ist klar, das Land gehört nicht den Investoren, sondern den Menschen, die es verteidigen. Die Geburtsstunde der Flamingo-Bewegung geht auf einen gewaltsamen Vorfall in Svernikt an der Nachtalagune im Mai zurück. Nahezu über Nacht war ein ganzes Areal mitten im Naturschutzgebiet eingezäunt worden. Dort leben seltene Tier- und Vogelarten sowie Flamingos. Genau dort wollen nun Donald Trumps Tochter Ivanka und ihr Ehemann Jared Kushner ein Elite-Ressort bauen. Unterstützt von der Umweltorganisation PPNEA und der linken Partei Levice Bashke wollten AnwohnerInnen zunächst wissen, was vor ihrer Haustür eigentlich vorging. Am 30. Mai führten private Sicherheitskräfte vor den Augen der passiven Polizei einen protestierenden Anwohner brutal ab. Die Videoaufnahmen des Vorfalls verbreiteten sich schnell im Netz und lösten lokale Proteste aus, die ebenfalls gewaltsam aufgelöst wurden. In der Folge kam es in Tirana zu einer unerwartet großen Demonstration unter dem Motto »Albanien steht nicht zum Ausverkauf«, an der rund 50.000 Menschen teilnahmen. Obwohl sich die Proteste gegen die Privatisierung und Ausbeutung von Naturschutzgebieten richten, liegt ihre Ursache tiefer, nämlich in einem wiederkehrenden politischen und wirtschaftlichen Muster. Strategisch wichtige Projekte werden ohne Transparenz oder demokratische Kontrolle an Investoren vergeben. Ähnliche Deals hatten bisher keine vergleichbare Mobilisierung ausgelöst. Ausschlaggebend für die Eskalation war daher weniger ein einzelnes Projekt, als vielmehr die offen zur Schau gestellte Gewalt und die damit verbundene Machtdemonstration. Die Proteste werden von einem breiten Spektrum gesellschaftlicher Akteure getragen. UmweltaktivistInnen, die linke Partei Levice Bashke, feministische Gruppen, KollegInnen aus Arbeitskämpfen, die in den vergangenen Jahren unabhängige Gewerkschaften aufgebaut haben, sowie RentnerInnen, Familien und die Generation Z. Damit bilden die Proteste einen Querschnitt der albanischen Gesellschaft ab und unterscheiden sich deutlich von früheren, stärker parteigesteuerten Mobilisierungen. Die Proteste bündeln viele soziale Fragen, Perspektivlosigkeit und Auswanderung junger Menschen, ein ausgedünntes und zunehmend privatisiertes Bildungssystem, ein unterfinanziertes Gesundheitssystem und steigende Lebenshaltungskosten. In fast jeder Rede auf dem Sheshi geht es um sehr konkrete Probleme des Alltags. Ihnen geht es um den Aufbau einer funktionierenden öffentlichen Infrastruktur. Daneben fordern die Menschen auch ein Moratorium für Bauprojekte in Schutzgebieten und den Rücktritt vom Premierminister Rama. Nach nur wenigen Tagen auf den Straßen Tiranas fällt mir auf, dass Levice Bashke ein entscheidender Faktor für die Proteste ist. Ihre kontinuierliche Übersetzung von Sprechchören in parlamentarischen Anfragen ist etwas, das sonst keine andere politische Struktur leistet. Die Partei hat ihre Wurzeln in den 2010er Jahren, als die Privatisierung wichtiger Infrastrukturen und ganzer Branchen die Macht in den Händen weniger Oligarchen konzentrierte, während die soziale Ungleichheit wuchs und gewerkschaftliche Organisation systematisch geschwächt wurde. Bedeutender Widerstand dagegen regte sich mit den Protesten von 2011, organisiert von der außerparlamentarischen Vorgängerorganisation von Levitsia Baschke, der Organisata Politike. 2022 entstand mit Levitsia Baschke eine linke Kraft, die soziale Fragen, Arbeitskämpfe und politische Repräsentation miteinander verband. Die Partei hat Protest als legitime politische Form normalisiert und soziale Themen wie Armut, steigende Lebenshaltungskosten, Renten, öffentliche Infrastruktur, demokratische Teilhabe und Naturschutz auf die Agenda gesetzt. Dass genau diese Themen sich jetzt verdichten, zeugt von der langfristigen Vorarbeit dieser Partei. Neulich sagte ein Familienmitglied in Albanien, wie schön es doch sei, dass dort so viele Ressorts und Hochhäuser entstünden. Albanien sei längst nicht mehr das arme Land Europas. Menschen kämen jetzt dorthin. Diesen Wunsch nach Anerkennung kann ich sehr gut nachvollziehen. Doch wie sicher und nachhaltig kann eine Entwicklung im Tourismussektor sein, wenn sie letztlich auf Geldwäsche aus dem Drogengeschäft basiert und der albanischen Wirtschaft am Ende kaum echten Nutzen bringt? Auf einer Rede bei der Berliner Soli-Kundgebung berichtete eine Aktivistin aus Albanien, dass diese Industrie dem Land wenig Mehrwert bringt, solange es keine wettbewerbsfähige eigene Produktion, keine nachhaltige Landwirtschaft und keine verarbeitende Industrie gibt. Nahezu die gesamten Baukosten fließen in Importe, von Architekten und Planern über Baumaterialien bis hin zur Hotelausstattung. Ein Großteil des Personals, von den Küchenchefs bis zu den mittleren Managern, kommt von außerhalb. Auch nahezu alles, was konsumiert wird, ist ebenfalls importiert. Die Gewinne wiederum fließen an ausländische Eigentumskonstruktionen, die sich die Regierung Rama unter anderem über das Gesetz über strategische Investitionen Nummer 21/2024 geschaffen hat. Das Projekt in Svrnej dient im Grunde nur dazu, Wohnungen und Gewerbeeinheiten zu bauen und zu verkaufen und somit Geldwäsche zu betreiben. Nur ein Bruchteil des Projekts entfällt auf tatsächliche Tourismusinfrastruktur. Dieses Projekt zeigt deutlich, wie der Narkostaat die albanische Wirtschaft in eine Auktion verwandelt hat. Und das belegt The Albanian Files, der 800-seitige Band, der im Juni stolz in Albanien veröffentlicht wurde und dessen Ziel es eigentlich war, Albanien als das Mekka der zeitgenössischen Architektur zu preisen, dokumentiert die städtebauliche Entwicklung Albaniens seit den frühen 2000er Jahren. Der Bericht macht sichtbar, wie Küstenregionen, Naturschutzgebiete und öffentliche Flächen systematisch für Großprojekte erschlossen wurden. Auch die Nata-Lagune erscheint darin nicht als Ausnahme, sondern als Teil langfristiger Planungen. Rückblickend wirkt das wie eine politische Legitimation genau jener Eingriffe, gegen die sich heute vielerorts Protest regt. Das Buch offenbart außerdem die enge Verflechtung von Architektur, politischer Macht und von wirtschaftlichen Interessen. Internationale Büros berichten von direkten Kontakten zu Rama. Viele Projekte entstehen über Direktvergaben oder exklusive Verhandlungen. Es ist ein strukturelles Modell, in dem politische Entscheidungsträger, Investoren und Planungsakteure eng zusammenwirken. Gerade deshalb ist die wachsende kritische Auseinandersetzung mit diesen Entwicklungen ein zentraler Bestandteil der aktuellen Proteste, denn sie verdeutlicht abermals, wie Neoliberalismus autoritäre Entwicklungen in Albanien verstärkt hat. Erstens lässt sich in den vergangenen Tagen ein spürbarer, progressiver gesellschaftlicher Wandel beobachten. Die Erfahrung kollektiver Wirksamkeit, organisierter Protest, sichtbarer Widerstand und gemeinsamer Artikulation von Unzufriedenheit dürften langfristig nachwirken und künftige Mobilisierungen prägen. Die Proteste haben auch die Rückaneignung öffentlicher Räume inspiriert. In mehreren Regionen haben AnwohnerInnen Absperrungen entfernt und sich den Zugang zu den zuvor enteigneten oder blockierten Flächen zurückgeholt. Drittens hat sich inzwischen eine kritische öffentliche Medieninfrastruktur entwickelt und etabliert. Regelmäßig erscheinen Recherchen und Studien, die sich mit dem Ausverkauf Albaniens und den Verbindungen zwischen Politik, Oligarchie und organisierte Kriminalität befassen. Viertens deutet vieles darauf hin, dass die etablierten politischen Parteien zunehmend an gesellschaftliche Legitimation verlieren. Auch das Zusammenspiel von politischer Macht, oligarchen Strukturen und wirtschaftlichen Interessen gerät unter Druck. Gleichzeitig ist davon auszugehen, dass sich diese Netzwerke kurzfristig anpassen und fortbestehen. Fünftens spricht einiges dafür, dass insbesondere linke Kräfte wie Levitsia Baschke von dieser Dynamik profitieren und weiter an Bedeutung gewinnen werden, auch wenn ein grundlegender politischer Wandel kurzfristig nicht zu erwarten ist. Sechstens kann trotz ausgedünnter Teilnahme im August in Tirana keineswegs von ruhigeren Tagen die Rede sein. Parallel zur Flamingo-Revolution in Tirana ist in vielen kleineren Gemeinden eine breite Protestwelle entstanden. Diese richtet sich gegen eine Reform, die Zahl der Gemeinden von 61 auf 46 senken soll. Diese Zentralisierung bedroht die ländliche soziale und kulturelle Infrastruktur. Viele BürgerInnen setzen auf Petitionen. Sie fordern, dass die Entscheidungen überprüft und die lokalen Gemeinschaften vor einer endgültigen Entscheidung angehört werden. Immer noch treffen sich Tausende im Szczecin und fordern den Rücktritt des Premiers und seiner Verbrecherregierung. Sie singen und brüllen und werden es vermutlich noch weiter tun. Die Flamingo-Revolution hat die Regierung nicht zum Sturz gebracht, aber sie hat die Art, wie über Politik gesprochen und gedacht wird, verändert. Sie ist die gesellschaftliche Bewusstwerdung dessen, wie Politik zu sein hat, im Dienste der Menschen.

Von Albanien wechseln wir in die USA mit dem neuen Deutschland, das inzwischen auch nur noch als Wochenzeitung erscheint. Der Artikel erschien am 20.08. und es geht um die Wahlerfolge der Democratic Socialists of America. Heißer roter Sommer. Bei den demokratischen Vorwahlen setzen sich vielerorts sozialistische Kandidaten durch. Die Linke wird zur ernstzunehmenden politischen Kraft in den USA. Die Democratic Socialists of America, kurz DSA, selbst sprechen von einem Red Hot Summer. Und die New York Times meint, den einschneidendsten Moment in der Geschichte des amerikanischen Sozialismus erkennen zu können. Begonnen hat dieser heiße rote Sommer am 23. Juni mit linken Siegen bei den New Yorker Vorwahlen für den US-Kongress, bei denen Claire Valdez und Avila Chevalier nun für die Demokratische Partei als Kandidatinnen ins Rennen ziehen werden. Der Triumph der Democratic Socialists of America, die auch sie Mitglieder für die Wahlen zum Kongress des Bundesstaates New York durchsetzen konnten, schlug im Establishment der Demokratischen Partei wie eine Bombe ein und stärkte die Position von Bürgermeister Zoran Mamdani. Doch weil der Erfolg in New York eingefahren wurde, einer Metropole an der als liberal geltenden Ostküste, sagt das Ergebnis noch nicht viel über die Stimmung im Land aus. Das Bild begann sich erst zu wandeln, als die demokratischen Sozialistinnen anschließend mit Chris Rapp, Maynard Keyes und Donovan McKinney auch wichtige Vorwahlen für Kongresskandidaturen in Pennsylvania, Colorado und Michigan gewannen. Die Democratic Socialists of America hat es in den letzten Jahren meisterhaft verstanden, die Dynamik der Wahlkämpfe für den Aufbau ihrer politischen Strukturen zu nutzen. Ihr erster großer Sprung nach vorne gelang mit dem Präsidentschaftswahlkampf von Bernie Sanders 2016, der in vieler Hinsicht den Startschuss für das demokratisch-sozialistische Moment in den USA markierte. Sowohl New Yorks Bürgermeister Zoran Mamdani als auch die Kongressabgeordnete Alexandria Ocasio-Cortez wurden damals durch die Bernie-Kampagne politisiert. In den Folgejahren wuchs die Democratic Socialists of America weiter, insbesondere als Reaktion auf die zweite Amtszeit von Präsident Trump und durch die Kampagne von Zoran Mamdani in New York. In den letzten 10 Jahren hat sich die Mitgliedschaft ungefähr verzwanzigfacht. Von rund 6.000 Mitglieder im Jahr 2016 auf heute mehr als 120.000. Dadurch ist die Organisation, die eher einer Föderation von Strömungen als einer Partei im europäischen Sinne ähnelt, zur größten sozialistischen Bewegung in der US-amerikanischen Geschichte geworden. Ihr Erstarken ist auch ein Ausdruck der Enttäuschung, die vor allem junge Menschen gegenüber der Demokratischen Partei spüren. Sie sind zutiefst wütend über die Unfähigkeit und den Unwillen der Demokraten, gegen die extreme Rechte zu kämpfen, erklärt Diana Moreno, eine neu gewählte Abgeordnete der New York State Assembly aus den Reihen der Democratic Socialists of America, unlängst gegenüber dem Nachrichtensender CNN. Das rasante Wachstum der Mitgliedszahlen und des politischen Einflusses deutet zudem auf einen Wandel in der Wahrnehmung des Sozialismus in den USA hin. Während des Kalten Krieges und in der Zeit danach war der Begriff extrem negativ besetzt. Doch nun ändern sich die Dinge. Eine aktuelle CNN-Umfrage zeigt, dass sich ein Drittel der demokratischen Anhängerschaft als demokratische SozialistInnen bezeichnet. Die Älteren, die Democratic Socialists of America Mitglieder, müssen sich an diese neue Situation, in der die Democratic Socialists of America zu einer bedeutenden politischen Kraft heranwächst, erst doch gewöhnen. Ich hätte nie gedacht, dass dies zu meinen Lebzeiten möglich sein würde, sagte der nationale Co-Vorsitzende Ashik Siddiqui unlängst gegenüber der Washington Post. Doch natürlich stößt auch die kurze DSA-Kampagne an Grenzen. Mitte August verloren Francesca Hong und Oliver Larkin die Vorwahlen für das Gouverneursamt in Wisconsin bzw. den Kongress in Florida. Es scheint, dass sich die Macht der DSA nach wie vor auf tiefblaue, also demokratisch geprägte Bundesstaaten beschränkt, während der Aufschwung in republikanischen Staaten oder Swing States bislang weniger ausgeprägt ist, scheint T.K. Liu,
Co-Vorsitzende der für die Wahlkampagne in New York zuständigen DSA-Kommission spricht davon, die größte Herausforderung der DSA sei es, gerade die Reichweite zu vergrößern, ohne die Dynamik zu verlieren. Außerdem müsse man beweisen, dass demokratische Sozialisten trotz massiven Widerstands ihre Regierungsversprechen einhalten können. In New York scheint Bürgermeister Mamdani das bislang ganz gut zu gelingen. Dank ihrer Erfolge ist die DSA dabei, sich in einen zentralen Akteur im neu entstehenden progressiv-demokratisch-sozialistischen Ökosystem zu verwandeln. Neben Bernie Sanders, Alexandria Ocasio-Cortez und Bürgermeister Mamdani gehört auch der linke Screamer Hassan Piker, der sich effektiv für progressive und sozialistische Kandidatinnen eingesetzt hat, zu diesem Ökosystem. Aber auch Kandidatinnen wie der palästinensischstämmige Arzt Abdul El-Sayed, der in Michigan jetzt als Kandidat für den US-Senat antritt, sowie die afroamerikanische Angie Nixon, die in Florida mit wenig Geld und ohne offizielle Unterstützung kandidiert und jetzt ebenfalls ziemlich überraschend in das Rennen um einen Senatorensitz zieht, repräsentieren dieses neue politische Milieu. Immer wahrscheinlicher wird vor diesem Hintergrund eine Präsidentschaftskandidatur der linken Kongressabgeordneten Alexandria Ocasio-Cortez. Die demokratische Sozialistin scheint die Medienaufmerksamkeit, die mit den Gerüchten einhergehen, auf jeden Fall zu genießen. Auch Cheyenne T.K. Liu von den DSA in New York spricht von einer wachsenden Begeisterung für eine mögliche AOC-Kandidatur, also eine Kandidatur von Alexandria Ocasio-Cortez. Allerdings verlor die Abgeordnete vor 2 Jahren die Unterstützung des Nationalen Leitungsgremiums des DSA, also der Democratic Socialist of America, dem National Political Committee, weil sie sich aus dessen Sicht nicht ausreichend für die palästinensische Sache engagierte. Mit ihrer möglichen Kandidatur treten die Meinungsverschiedenheiten zwischen den verschiedenen DSA-Strömungen nun deutlicher zutage. T.K. Liu ist der Ansicht, dass eine demokratisch-sozialistische Präsidentschaftskandidatur das Potenzial hat, sehr viel Energie zu wecken und ein wirksames Mittel sein könnte, um den Kampf gegen die Zerstörung der demokratischen und ökonomischen Rechte durch Trumps MAGA-Bewegung im ganzen Land zu tragen. Mitglieder anderer DSA-Strömungen sind vorsichtiger. Die Co-Vorsitzende Megan Rumer etwa zeigt sich ebenfalls gegenüber der New York Times, wie sehr sich

moderate demokratische Think Tank Third Way hat 15 Millionen Dollar bereitgestellt, um linke KandidatInnen bei den Vorwahlen zu stoppen. Während sich die demokratische Parteiführung gegenüber Trumps rechtsextremer MAGA-Bewegung als ohnmächtig erweist, kann sie zumindest innerparteilichen Widerstand organisieren.

Das war der linke Medienspiegel im September. Alles Weitere findet ihr leider nicht unter unserem gewöhnlichen Blog unter medienspiegel.noblogs.org und tschö!

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2: Genau. Herzlich willkommen zum Unterdessen bei Radio Frei an diesem Freitag, den 9. Oktober, zusammen mit Donata.
3: Und mir, Asmus. Wir haben ein ausgewogenes Programm heute vorbereitet für euch.
2: Genau, und zwar hängt das alles damit zusammen, dass wir diese Woche eine Praktikantin hatten, und zwar die Mia. Und mit ihr haben wir diese Woche, also dieses Unterdessen zusammen vorbereitet. Deswegen findet auch die erste Hälfte ganz viel mit dem zusammen, dass wir zusammen gearbeitet haben. Guten Morgen, Mia. Guten Morgen.
4: Guten Morgen.
2: Da war die Technik ein bisschen am Struggeln, wie wir das die jungen Leute sagen. Es geht auch los mit Jugendwörter. Gleich zu Beginn haben wir einen kleinen Beitrag, den Mia erarbeitet hat. Dann, lass mich mal kurz den Zettel gucken. Ach ja, haben wir eine Umfrage gemacht am Anfang der Woche, die natürlich jetzt ihren Platz findet. Und wir geben ein paar Veranstaltungshinweise in der ersten Hälfte des Unterdessens. Asmus, was gibt's im zweiten?
3: Ja, wir haben jetzt ja diese und nächstes Wochenende Veranstaltung der KUNO, der Kultur im Norden, also hier in der Stadt, ein paar Veranstaltungen am Wochenende statt. Da haben wir uns mal gedacht, wenn das mal so was Lokales ist, wo jemand Lust hat, vorbeizukommen, dann haben wir mal gefragt, ob sie Lust hat, und sie hatte Zeit und Lust und kommt dann zu uns in die Veranstaltung.
2: Beziehungsweise sie war gestern schon da, und zwar Sarah und Frieda waren bei mir im Studio. Das hören wir dann auch noch.
3: Und dann habe ich mich gestern noch mit jemandem vom IDZ, und zwar Institut für Demokratie und Zivilgesellschaft in Jena, unterhalten, und zwar Matthias Haider. Der beschäftigt sich damit Online-Radikalisierung und vor allen Dingen auch im virtuellen Bereich, also im Gaming, Online, Social Media Bereich. Und da habe ich mich mal gefragt, was ist denn das Besondere an der Radikalisierung in diesem Bereich? Weil das ist jetzt unterschiedlich zum Bereich Twitter oder vielleicht in den öffentlichen Medien, da gibt es immer wieder Unterschiede. Da habe ich mich mal gefragt, was ist da das Besondere an, und habe mal nachgefragt.
2: Da bin ich gespannt, aber das gibt es in der zweiten Hälfte. Und wir starten in der ersten Hälfte unterdessen bei Radio Frei mit einem Lied. Und Mia, du hast es rausgesucht. Was hören wir jetzt?
4: Wir hören jetzt Heaven von Bryan Adams. Und ja, wir wünschen euch viel Spaß.
2: Absolut.

0: Wir haben gerade festgestellt, ich kannte das Lied gar nicht, aber Asmus und Mia, also Mia hat es natürlich rausgesucht und Asmus kennt es. Das war Bryan Adams mit Heaven.
1: Ja, ich glaube, das läuft auch öfter mal im Radio, deswegen war ich jetzt verwundert, dass du das nicht kennst, weil es ja doch schon eher bekannter ist, aber...
2: Ja, und es ist ja auch eigentlich schon älter, deswegen dachte ich vielleicht, die ältere Generation kennt das.
0: Es ist bestimmt total bekannt, aber mir war es, vielleicht habe ich es einfach, es ist mir so durchs Netz geschlüpft wie so ein Silberfisch.
1: Man kann auch nicht alles kennen.
0: Das stimmt. Apropos nicht alles kennen, wunderbare Überleitung zum Thema Jugendwörter. Genau, wir hatten, Mia, du hattest dich mit Jugendwörtern beschäftigt und einen kleinen Beitrag gemacht.
2: Ja, und zwar erkläre ich nämlich darin, was die Jugendwörter eigentlich bedeuten, weil die meisten Jugendwörter werden ja auch aus dem Englischen ins Deutsche übernommen, also sind ja sozusagen Anglizismen. Und da weiß die ältere Generation meist nicht, was wir damit meinen oder warum wir sowas zueinander sagen. Und deswegen dachte ich mir so, damit ihr auch mal auf dem neuesten Stand seid, da erkläre ich das einfach mal. Und genau, dass ihr dann vielleicht ein besseres Verständnis zu den Jugendlichen gegenüber habt und nicht sagt, ja, was ist denn das für eine Generation?
0: Was sagt die da? Ja. Wir haben sogar einen kleinen Jingle gebastelt. Viel Spaß.
2: Oh, hell no, man. Redet die Jugend von heute etwa in so einer hieroglyphischen Sprache? Nun, erstmal zu mir. Ich heiße Mia, 17 Jahre, bin eine Praktikantin bei Radio Frei und ich dachte mir, bevor wir alle den Anschluss verlieren, bringe ich euch auf den neuesten Stand und erkläre euch die heutige Jugendsprache am Beispiel der Jugendwörter 2026. Man sollte wissen, dass die Jugendsprache eine dynamische, kreative, unformbare Sprache ist, die bei Freunden oder im Alltag verwendet wird. Sie hilft Jugendlichen, ihre Identität zu finden und sich besser ausdrücken zu können. Dabei sorgen verschiedene Wörter für Humor, Übertreibung, Kurzlebigkeit und Abgrenzung. Genug Fachliches, kommen wir nun zum Check. Die folgenden Audiobeispiele kommen übrigens von Susanne Daubner aus der Tagesschau. Das Jugendwort des Jahres 2026 ist...
3: Crashout.
2: Der Begriff Crashout kommt aus dem amerikanischen Slang und bedeutet emotionaler und mentaler Kontrollverlust. Oder man könnte es auch als Ausrasten beschreiben. Jedoch ist dies bei den Jugendlichen meist ironischer gemeint. Zum Beispiel, wenn das Spiel nicht funktioniert, gehe ich Crashout. Oder bei den Mädels, wenn das Oberteil wieder ausverkauft ist, gehe ich Crashout.
3: Ragebait.
2: Der Begriff Ragebait kommt aus dem Englischen und bedeutet so viel wie Wutköder. Gemeint sind Inhalte, die gezielt Empörung und aggressive Reaktionen auslösen sollen. Wütende Nutzer kommentieren, teilen oder diskutieren den Beitrag. Dadurch steigt dessen Reichweite und der Köder hat funktioniert.
3: Peak.
2: Der Begriff Peak kommt ebenso aus dem Englischen und bedeutet Höhepunkt oder das Beste vom Besten. Ist ein Film, ein Konzert oder jegliche Sachen Peak, bedeutet es so viel wie 10 von 10 Punkten. Nun kommen wir zu den Wörtern, die knapp am Finale vorbei sind.
3: 6-7.
2: 6-7 hat bestimmt schon mal jeder von euch aus irgendeiner Ecke brüllen gehört. Jedoch verbirgt sich dahinter lediglich ein Insider, der fast alles oder gar nichts bedeuten kann. Zum Trend gehört häufig eine abwägende Bewegung mit beiden Händen. Dieser Trend wurde bekannt durch einen Basketballer, der die Zahl 67 auf seinem Trikot trägt. Sobald Jugendliche auf die Zahl 67 stoßen, verbinden sie also diese mit dem Meme.
3: Digger.
2: Digger zieht sich tatsächlich schon über mehrere Jahre durch die Jugendsprache. Dieser Begriff hat jedoch nichts mit dem Körpergewicht eines Menschen zu tun, sondern dient eher als Synonym für Kumpel oder Bruder.
3: Du bist gut genug.
2: Der Satz "Du bist gut genug" stammt aus einer viralen Songtextzeile, die sich zu einem Meme in Social Media entwickelte. Der Ausdruck kann aufmunternd sein, häufig wird er jedoch humorvoll gesungen oder in neue Zusammenhänge übertragen. Ähnlich wie bei 6-7 kann man Du bist gut genug in fast allen Situationen nutzen.
3: Gute Käse.
2: Gute Käse bedeutet sinngemäß richtig gut, stabil oder feier ich. Zum Beispiel, der neue Song ist wirklich gute Käse. Grammatikalisch korrekt wäre zwar guter Käse, beim Jugendwort gehört die ungewöhnliche Form jedoch ausdrücklich zum Witz.
3: Schere.
2: Schere stammt aus der Gaming- und Streaming-Szene. Der Ausdruck bedeutet sinngemäß mein Fehler, sorry oder ich übernehme die Verantwortung. Die genaue Herkunft wird mit einer Handbewegung in Verbindung gebracht, bei der Streamer, wenn sie etwas falsch machen, eine Art Schere mit den Fingern andeuten. Wenn ihr jetzt verstanden habt, was die Wörter bedeuten, seid ihr offiziell gelevelt, also eine Stufe mehr Wissen. Und in dem Sinne, auf Wiedersehen, tschüss, ciao und haut rein und denkt dran, ihr seid gut genug.

0: Das war für uns als Beitragssprecherin Mia. Du hast ihn jetzt eingesprochen, geschrieben. Ich fand ihn sehr gut. Und wir machen weiter mit ein bisschen Musik, die auch im Jugend-Internet-Kontext öfter mal benutzt wird. Und das ist so ein bisschen das Kalenderblatt für heute. Und zwar heute vor 42 Jahren wurde Thomas the Tank Engine, also Thomas die Lokomotive, das erste Mal im britischen Fernsehen ausgestrahlt. Wie ich finde, eine für Kinder etwas düstere Serie, wenn einfach mal Charaktere und Figuren lebendig eingemauert werden. Aber da habe ich mal den Titelsong rausgesucht und der wird immer gerne auch im Internet benutzt.
1: Ja, ich kenne das auch wirklich nur als Meme.
0: Viel Spaß.

0: Ein Banger-Theme, wie die Jugend sagt.
1: Ja, und glaube ich, leider das Größte, was der Sprecher der ganzen Serie ist, von Ringo Starr, der hat im englischen Original den Sprecher gemacht, muss man leider sagen, ich glaube, nach dem Austritt aus den Beatles der Höhepunkt seiner Karriere. Ich glaube, danach ist seine Karriere sehr abgeflacht. Da war Thomas the Tank Engine schon der Höhepunkt.
0: Aber der kleine Bruder von meiner besten Freundin, der war übelster Thomas die Lokomotive-Fan. Der hatte ganz, ganz viele Spielzeug-Lokomotiven und wir mussten das auch immer gucken, wenn ich bei ihr zum Spielen eingeladen war. Er hat auf jeden Fall seinen Fußabdruck hinterlassen.
1: Bis zu einem gewissen Alter kann ich das auch verstehen für kleine Jungs und Lokomotiven, aber irgendwann könnte man auch aus der Phase rauswachsen.
0: Aber wenn man genau zugehört hat, hat man auch so ein Pfeifen von einem Zug in dem Thema gehört. Ja,
1: diese typische alte Dampflokpfeife, die man hört, wenn man so einen Zug einen angerollt kommt. Und das finde ich interessant, dass sie das mit eingebaut haben in die Musik. Also das war doch schon Hochkultur, so früher Morgen.
0: Absolut. Heute Morgen, beziehungsweise in der Wiederholung, so kurz nach 6. Wir haben gerade die Woche der seelischen Gesundheit in Erfurt und da gab es ganz viele verschiedene Veranstaltungen. Wir sagen auch später noch welche an, aber das war für Mia und für mich am Montag der Anlass, einmal in die Stadt zu ziehen, bei damals noch sehr gutem Wetter, und ein paar Leute zu befragen zum Thema:
2: Wie gehen Sie mit Stress um und was tun Sie, um abzuschalten? Und da uns das einfach interessiert hat, haben wir dann ein paar Leute angesprochen, die nett aussahen. Und die haben uns dann auch eine Antwort drauf gegeben.
0: Ein paar schöne Antworten, ja. Hören wir uns mal an, ja?
2: Ja, das könnt ihr euch jetzt anhören.
0: Wo ist er? Da.
3: Wie gehen Sie am besten mit Stress um?
4: Ja, wenn ich Stress habe, dann lese ich viel, beschäftige mich im Haushalt letztendlich auch mit ein paar ganz andere Dinge, die ich sonst nicht machen würde, höre Radio und versuche mich irgendwie dann wieder zu konzentrieren auf die Dinge, die wichtig sind. Und treibe natürlich auch Sport letztendlich, ne? Man geht also zur Gymnastik und man geht zum Qigong und man versucht in der Woche halt eben, sich auf bestimmte Themen zu konzentrieren, nicht nur im Haushalt oder zu Hause, sondern eben auch in der Freizeit letztendlich. Spazieren gehen, sich mit Freundinnen treffen.
5: Bewegen, bewegen, bewegen, bewegen, dem Stress davonlaufen. Und wenn man da wieder heimkommt, ist man wirklich oftmals entspannter.
6: Ja, da ich ja auf der Walz bin, macht man sich eigentlich immer einfach gar keinen Plan. Und wenn es halt überhaupt mal stressig ist, dann versucht man einfach ein Bierchen zu trinken, ruhig zu bleiben, sich erstmal hinzusetzen, innezuhalten. Und ja, man muss halt einfach entspannt bleiben.
7: Also ich gehe dann am liebsten in die Natur, wandern oder spazieren.
8: Gegen Stress hilft einfach nur ein Stadtbummel in Erfurt und Urlaub natürlich am Meer. Das sind lebensverlängernde Maßnahmen.
0: Lebensverlängernde Maßnahmen, wenn man Stress hat. Asmus, wie gehst du mit Stress um?
1: Ich mache Sport, ab und zu mal ein bisschen raus spazieren gehen, auch wenn jetzt die Zeit langsam vorbei ist, wo man sich ungeplant rausgeben kann und eine Stunde spazieren gehen kann, ohne einen Regenschirm mitzunehmen. Dann noch mit Freunden, Zeitunternehmen telefonieren, online oder einfach nur Videospiele spielen in meinem Fall. Also ist ein breites Feld.
0: Ja, ich glaube, wir sind uns da sehr ähnlich. Telefonieren, Videospiele spielen, manchmal auch einfach putzen. Ich mache mir nebenbei meinen Lieblingspodcast an von Cold Mirror über Harry Potter oder über irgendwelche Serien. Da kann sie immer sehr lange drüber erzählen und dann wird Bad gemacht. Und Mia, was machst du, wenn du Stress hast?
2: Also wenn ich Stress habe, putze ich tatsächlich auch. Ich finde Putzen sehr toll, vor allem wenn ich dabei Musik hören kann. Generell Musik hören, lenkt mich immer so ein bisschen ab. Was ich auch sehr toll finde, ist Reisen. Also wenn ich reise, dann denke ich halt nicht über den normalen Alltag nach, sondern man ist halt fernab von der realen Welt sozusagen. Wandern gehen, Skifahren oder generell am Strand halt einfach in der Sonne liegen und einfach nicht drüber nachdenken, was gerade zu Hause abgeht. Mhm. Oder halt mit Personen Zeit verbringen, die einen da sozusagen von ablenken oder rausholen,
0: Bevor wir gleich noch einiges an Veranstaltungstipps für euch haben, wollen wir noch ein Lied hören. Die Zeit haben wir auf jeden Fall. Und Mia hatte mir gestern ein Lied gezeigt, das heißt Sick and Tired von Anastasia. Ich bin gesund und aber trotzdem sehr müde. Vielleicht passt das.

0: Anastasia mit Sick and Tired of Being Sick and Tired. Also ich bin es leid, müde und krank zu sein.
1: Vom müde und krank zu sein sozusagen.
0: Genau.
2: Ja. Das kann man auf jeden Fall sehr gut nachvollziehen. Heute sollte man wahrscheinlich nicht mehr krank oder müde werden, denn heute am 9. Oktober um 20 Uhr findet eine Party im Kalif Storch statt, rund um Techno, Hip-Hop, Bass, Elektro und experimentelle Clubmusik. Also nichts, wo man unausgeschlafen hingehen sollte.
0: Genau, ein bisschen zum Auspowern am Ende der Woche ist das, glaube ich, gedacht. Oder zum Start ins Wochenende, je nachdem. Morgen am Samstag um 20 Uhr findet ein Konzert und gleichzeitig noch ein Workshop in der Frau Korte statt, in der Magdeburger Allee. Und da geht es um Golden Disco Ship und Paula Reising und Ariel, My Friend. Und es handelt sich dabei um Electronic, Experimental und Entertainment Musik.
1: Wer Lust hat, auf den Petersberg zu gehen, für den ist Folgendes zur Verfügung, und zwar vom 3. bis zum 18. Oktober zeigt das IST-Kollektiv in der DEF-Edition
0: auf Definition, ja.
1: Definition, ja. Auf dem Petersberg seine bislang größte Präsentation, 21 Cent heißt die. Das Kollektiv ist ein Zusammenschluss von 8 jungen Kunststudenten, die derzeit an der Universität Erfurt Kunst studieren. Und begleitet wird die Ausstellung von einem vielseitigen Programm aus Workshops, Lesungen und Filmscreening.
0: Ja, und außerdem am Samstag, also morgen um 18 Uhr, findet in diesem Rahmen von dieser Ausstellung eine Lesung statt mit dem Brotlos-Magazin, ebenfalls auf der Definition auf dem Petersberg.
2: Gefolgt wird das Ganze von Cyanotypie, einem Workshop über ein historisches Druckverfahren mit dem Feta-Kollektiv am 11. Oktober um 16 Uhr.
0: Und wir hatten es ja am Anfang schon einmal erzählt, es ist gerade die Woche der seelischen Gesundheit in Erfurt und da gab es viele Veranstaltungen schon die Woche und für das Wochenende haben wir nochmal zwei Sachen rausgesucht. Und zwar findet ein Workshop von 16 bis 18 Uhr im Lehr- und Forschungslab Kompass, das ist in der Andreasstraße 37, statt. Und der Vortrag klärt vor allem über Mythen über Autismus auf, sowie über Double Empathy Probleme und zeigt, wie Missverständnisse über autistischen Spracherwerb und herausforderndes Verhalten zu Stigmatisierung führen. Dieser Vortrag soll auch dazu dienen, um gemeinschaftliche Akzeptanz zu schaffen.
1: Genau, dann haben wir auch noch am Samstag, dem 10. Oktober von 10.30 Uhr bis 12 Uhr einen Vortrag über Selbststigma in der Stadt- und Regionalbibliothek am Domplatz, welcher dort stattfindet. Und er lädt sie dazu ein, Zusammenhänge besser zu verstehen und einen neuen, mitfühlenderen Blick auf sich selbst zu entwickeln, als wichtigen Schritt hin zu mehr Selbstakzeptanz und seelischer Gesundheit.
2: Ebenso findet am Samstag von 10.30 Uhr bis 12 Uhr ein Workshop über Denkmuster und Diagnosen in der Kinder- und Jugendbibliothek in der Marktstraße statt. Es werden Themen wie ADHS, Autismus und herausforderndes Verhalten behandelt. Zudem soll der Workshop die Möglichkeiten bieten, die Fragen von Stigmatisierung und den damit oft negativ besetzten Dynamiken zu erkennen und neu zu denken.
1: Wie auch jedes Jahr findet das Erfurter Oktoberfest jeden Tag von 11 bis 23 Uhr, vom 25. September bis 11. Oktober statt. Und ebenso findet in der Nachbarstadt Weimar der Zwiebelmarkt statt.
0: Genau, und der ist natürlich bekannt für ganz viel Musik und Stände, an denen man rumschlendern darf. Und für den Stadtlauf. Aber ich weiß gar nicht, ob man sich danach anmelden kann. Vielleicht geht's spontan. Und zuletzt morgen, am Samstag, den 10. Oktober um 16 Uhr in der Gedenk- und Bildungsstätte Andreasstraße gibt es eine Vernissage, also eine Eröffnung der Fotoausstellung Rechtes Land vom Fotografen Julius Schien. Diese großformatige Außenausstellung kann vom 10. bis 24. Oktober im Innenhof der Gedenk- und Bildungsstätte Andreasstraße besucht werden. Und Rechtes Land heißt die Ausstellung und sie zeigt Orte, an denen Menschen in Thüringen durch rechte Gewalt ihr Leben verloren haben. Das waren jetzt wirklich viele Veranstaltungshinweise. Und es kommt auch noch nach einer Musikpause noch eine weitere Sache, und zwar die Kulturhaltestelle mit der Linie K. Aber erst gibt's Musik. Was hören wir?
2: Ich habe eben was etwas Älteres ausgesucht, was 42 Jahre alt ist. Habe ich mir mal gedacht, ich suche was aus, was erst letzte Woche am Donnerstag erschienen ist. Und zwar den neuen Song von Lil Nas X, World's Greatest. Den hören wir jetzt mal rein.

0: Lil Nash X mit World's Greatest, oder?
1: Genau, und zwar ist der Song erst letzten Donnerstag einfach komplett random erschienen, wurde nicht mal groß angekündigt, einfach YouTube hat jetzt in ein paar Stunden Premiere, willst du zuschauen, und dann ist der Song veröffentlicht worden. So einfach geht das heutzutage in der Musikwelt.
0: Nennt man das Shadow Dropping?
1: Ich glaube, das könnte man fast so nennen. Obwohl es ja dann nicht ein ganzes Album, sondern einfach nur ein einzelner Song, das passiert dann doch schon öfters mal.
0: Vielleicht gibt es nächste Woche den nächsten.
1: Mal sehen. Was, wir behalten es im Auge.
0: Ja, wir hören noch ein nächstes Lied, und zwar Martin Solveig. Solveig Places. Mia, warum hast du dieses Lied rausgesucht?
2: Ich habe dieses Lied rausgesucht, weil es mir gute Laune macht und mich an die Sommerzeit erinnert. Und weil ich ja vorhin schon gesagt habe, dass ich Reisen sehr liebe. Ja, weil es mich einfach an die Strandzeit erinnert und deswegen, ja.
0: Dann gehen wir mal auf eine Reise und freuen uns über einen gute Laune-Hit.

0: Ich hatte auf jeden Fall Urlaubsvibes gerade. Und was denkt ihr?
1: Ja, klingt sehr nach Sommer.
0: Ja. Hast du gut ausgesucht, Mia.
2: Dankeschön.
0: Daumen hoch. Yeah. Wir haben noch eine weitere Veranstaltungsreihenhinweis. Oh, wunderbar, den Bogen geschlagen. Und zwar nennt sich das Kulturhaltestelle mit der Linie K. Eingeladen waren Frieda und Sarah vom Kuno e.V. Und wir hören einmal rein, was am Ilversgehofener Platz am Sonntag stattfinden wird. Frieda und Sarah sind Kulturlotsinnen für ein Projekt vom Kuno e.V., Kultur im Norden von Erfurt. Und die beiden sind im Studio zu Gast. Sie stellen die sogenannte Kulturhaltestelle vor. Hallo ihr beiden.
3: Hallo.
2: Hallo.
0: Frieda, stell doch auch einmal ganz kurz nochmal den Kuno-Verein vor. Frieda, stell doch einmal kurz den Kuno e.V. vor.
3: Ja, der Kultur im Norden von Erfurt, kurz Kuno e.V., das ist ein gemeinnütziger Verein, der 2008 im Café Ilvers gegründet wurde und sich so zur Aufgabe gesetzt hat, die menschlichen, sozialen, kulturellen und baulichen Potenziale des Gebiets zu entdecken und durch Veranstaltungen zu fördern.
0: Und jetzt an Sarah. Was hat es denn mit dieser Linie K auf sich?
4: Am Sonntag, den 11. Oktober ab 14 Uhr, haben wir zusammen mit verschiedenen Kulturakteurinnen aus Erfurt tolle Angebote für Kinder, Jugendliche und Familien. Wir haben zum Beispiel Musik von Only Friends Kollektiv. Währenddessen sie Musik spielen, wird das Kollektiv Erfurt 99 Cypher. Und Markus im Retronom gibt einen Graffiti-Workshop. Nina Palme wird mit uns Urban Sketching machen und malen. Annika wiederum will eher mit kleineren Kindern Stickers herstellen. Und alles wird mit Popcorn, Crepes und Getränke begleitet.
3: Genau, das findet alles gleichzeitig statt.
4: Genau.
0: Auf einer Haltestelle.
3: Auf einer Haltestelle. Das heißt, da ist viel buntes Programm.
0: Nochmal an Sarah. Wie sah denn die Vorbereitung für die Kulturhaltestelle auf dem Ilversgehofener Platz aus und was war besonders spannend?
4: Frieda und ich sind mehrmals zu Besuch spazieren gewesen, haben uns ein bisschen den Ort angeschaut und versuche ein bisschen vorzustellen, okay, was könnte hier passieren? Dann haben wir an verschiedene Kulturakteurinnen, kreative Menschen gedacht. Und zusammen mit denen haben wir das Programm hergestellt. Sie haben deren Kompetenzen und Fähigkeiten geäußert. Und dann wir haben gedacht, ja, lass das machen. Cool, auf einen Banner zu spannen und ein alter Banner zu spannen und Graffiti zu sprühen. Why not? Und dann sind Kooperationen entstanden, zusammen zwischen zum Beispiel Only Friends Kollektiv und Erfurt 99 wird Musik gespielt, währenddessen sie auf einem Linoleumboden, wie bei Battles stattfindet, getanzt wird. Und das will ich auch nochmal sagen. Wir wünschen uns ganz, ganz doll, dass ihr alle auf die Tanzfläche kommt und tanzt. Es gibt kein richtig und kein falsch. Alle dürfen mitmachen beim Kunst, beim Tanzen, beim Essen natürlich auch. Und genau, das war auf jeden Fall das Schönste, das Spannendste, was wir hatten. Diese Netzwerkarbeit, diesen Ideenaustausch und Besuch und diese Kultur. Ja, wie nennt man das? So eine
3: Connection.
4: Power, ja, ja. Genau.
0: Und yes. Frieda, an dich nochmal. Was macht den Standort besonders?
3: Naja, der Standort, an dem wir am Sonntag sind, das ist ja eine Haltestelle, also eine EFAG, ich sage mal EFAG, wahrscheinlich EVAG-Haltestelle. Und das heißt, die Leute werden eigentlich da abgeholt, wo sie sich eh schon aufhalten. Und im Bestfall findet sich der ein oder andere oder die ein oder andere und möchte aus der Bahn aussteigen, obwohl das vielleicht gerade gar nicht die Endhaltestelle wäre für die Person und denkt sich so, hey, was ist denn hier los? Genau, und wird quasi so aus der Bahn in diese Kulturveranstaltung gespült. Das ist so ein bisschen das, was wir uns wünschen und ja, vielleicht passiert das.
4: Und Sonntag, besonders wo die ganzen Läden geschlossen haben, haben wir gedacht, das ist das Beste, was besser Tag, wo wir das auch durchführen können, die Leute zusammenzubringen, um ein bisschen nettes kulturelles Angebot zu erleben.
0: Und auch die Leute direkt im Alltag abholen.
3: Ja, total. Ja.
0: Ja. Im Rahmen des kulturellen Jahresthemas der Stadt Erfurt wurde das Thema Kulturortswechsel gewählt. Wie viele Ortswechsel soll es denn mit dem Kuno noch geben und wo geht es hin?
4: Also wir haben 2 Linie-K Veranstaltungen an 2 unterschiedliche Haltestellen vorbereitet und organisiert. Genau, am 11. Oktober sind wir am Ilversgrufener Platz und dann am 18. Oktober, ist auch einen Sonntag, sind wir im Ried. Das heißt 2 Linie-K Veranstaltungen.
3: Genau, und im Ried findet ihr uns auch direkt an der Haltestelle, auch wieder 14 bis 18 Uhr, aber eben erst am 18.10.
0: Also nächste Woche.
3: Genau.
4: Wir freuen uns sehr auf euren Besuch. Mhm.
3: Aber wir sind noch nicht fertig.
0: Genau. Ich wollte nämlich noch fragen, was steht denn noch im Kuno so an und wo finde ich die relevanten Informationen?
3: Also alle relevanten Informationen findet ihr auf jeden Fall, oder du findest die auf jeden Fall auf der Website vom Kuno e.V. Das ist kuno-erfurt.de und in diesem Jahr finden noch ganz tolle Veranstaltungen statt. Es gibt noch ein Konzert in der Kaufmannskirche und zwar am 27.10. um 19.30 Uhr mit Conny Bauer und mit Care and the Rain plus Support gibt es am Freitag, den 13.11. um 20 Uhr in der Ilvers Musikbar ein Konzert. Ja, und schaut einfach mal auf die Website, vielleicht spricht euch irgendwas an, kommt einfach vorbei. Es sind super tolle Veranstaltungen, die da stattfinden.
0: Und man lernt auch, um nochmal zurückzuschlagen zu der Kulturhaltestelle, die Haltestelle komplett neu kennen, oder?
3: Das ist auf jeden Fall so die Idee, ja. Dass man die Haltestelle auch einfach mal durch eine künstlerische Perspektive vielleicht kennenlernt. Da hat sich Nina Palme auf jeden Fall auch sehr viel Gedanken dazu gemacht jetzt schon. Das wissen wir, dass sie auch einfach sehr, sehr gerne Kunst mit Leuten, die einfach Lust haben, sich mal auszuprobieren, an unterschiedlichen Orten ausprobiert. Und genau, da muss man gar nicht ganz viel können oder ganz viel wissen über Kunst, sondern man darf da einfach hinkommen und einfach mal ausprobieren. Genau, und so einerseits sich selbst und vielleicht seine eigenen Skills, sage ich mal, kennenlernen, aber vielleicht eben auch die Kultur, die Haltestelle als Ort nochmal neu kennenlernen.
4: Was ich auch noch dazu sagen möchte, ist, dass wir uns besonders wünschen, dass Leute, die zum Beispiel im Süden oder aus der Innenstadt wohnen, vielleicht auch da Richtung Norden auch rausfahren, ne? Und dass sich auch die Quartiere ein bisschen durchmischen. Es ist offen für alle, egal in welchem Stadtteil du wohnst.
3: Okay. Genau, das ist einfach alle, dass die Quartiere sich vermischen, finde ich gut.
0: Vermischte Quartiere, die sich an einer Haltestelle treffen. Danke ihr beiden. Man sieht sich vielleicht am Sonntag auf der Kulturhaltestelle am Ilversgehofener Platz von 14 bis 18 Uhr. Danke, dass ihr da wart.
3: Wir freuen uns sehr auf euch.
4: Danke dir.
3: Ciao.
0: Ciao. Ciao. Es war auf jeden Fall ein sehr nettes Interview gestern im Studio B, war das, im größeren Studio. Und wir machen Musik. Was hören wir, Asmus?
1: Ich habe noch ein bisschen Musik rausgesucht und zwar von You, Bunt. Das hat uns Mia mitgenommen und ich dachte mir, der Name klingt interessant. Bunt bei solchem eher trüben Wetter ist ein bisschen Motivationsfaktor. Dann hören wir uns ein bisschen was Buntes für die Ohren an und dann hören wir jetzt Bunt von You.

0: Und mit diesen entspannten Klängen starten wir fast schon in die zweite Stunde vom Unterdessen. Und wir beginnen mit einem Interview, was ich gestern geführt habe, mit Matthias Haider, der affiliierter Wissenschaftler am IDZ ist, im Jena. Das ist das Institut für Demokratie und Zivilgesellschaft. Und er beschäftigt sich in seinem eigenen Forschungsbereich mit Radikalisierung im Online-Bereich, vor allem was so soziale Medien und Gaming betrachtet, beschäftigt er sich. Und da ich mich selbst in der Freizeit schon seit der Schule, also seit über 10 Jahren, sehr viel mit gaming-technischen Themen beschäftige, fand ich das sehr interessant und habe ihn mal gefragt, er als Experte und vor allem als Sozialwissenschaftler, wie schauen die eigentlich auf so ein sehr dynamisches und sehr neues Themengebiet? Und da habe ich mich ihn angefragt, er hat sehr schnell geantwortet und das hat mir dann gestern das Interview geführt bei draußen sehr viel Regen, aber im Studio war es schön trocken und dachte ich mir, das ist ein interessantes Thema für die Sendung. Videospiele sind in den letzten Jahren zum größten Medium weltweit geworden. Und wie jedes Medium enthalten sie politische Nachrichten. Und wo politische Nachrichten sind, ist auch politische Radikalisierung nicht weit. Und zu diesem Thema habe ich mir einen Gast eingeladen, der eindeutig mehr Ahnung von diesem Thema hat als ich. Und zwar Matthias Haider vom IDZ, dem Institut für Demokratie und Zivilgesellschaft in Jena. Einen wunderschönen guten Tag.
1: Ja, vielen Dank für die Einladung.
0: Du als Experte, was kann man denn oder was versteht man denn als Radikalisierung, vor allen Dingen im Kontext von Videospielen im Gaming-Bereich?
1: Ja, also als Radikalisierung verstehen wir die immer stetigere und quasi andauernde Zuwendung zu extremistischen Ideologien. Und unter extremistischen Ideologien, das sind eben solche Ideologien, die unser demokratisches System, die demokratische Grundordnung generell gefährden, sei es eben, weil sie die Demokratie an sich ablehnen und abschaffen wollen, weil sie eben autoritären Systemen folgen wollen, also sowas wie Diktaturen und Oligarchien, solche Sachen eben, beziehungsweise eben auch, weil sie Grundpfeiler unserer Demokratie ablehnen. Also sowas wie, dass alle Menschen gleich sind. Also zum Beispiel, dass sie als eine grundlegende ideologischen Pfeiler des Extremismus, vor allem des Rechtsextremismus, ist ja zum Beispiel der Rassismus oder der Antisemitismus oder natürlich auch die Queer- oder Frauenfeindlichkeit. Und mit solchen Ideologien, die sind natürlich nicht mit unserer demokratischen Grundordnung zu vereinbaren, auch nicht mit einem grundlegenden egalitären System, wie wir es eben in Deutschland haben. Und das bezeichnen wir als Extremismus. Und wenn es dann eben um Radikalisierung im Gaming geht, dann gucken wir eben in unserer Arbeit darauf, was sind denn die Strategien einerseits, die vielleicht extremistische Akteure, sei es der Rechtsextremismus, aber auch natürlich der Islamismus, was sind das die Strategien, die diese Akteure anwenden, um vielleicht Leute immer mehr zu diesen extremistischen Ideologien hinzuwenden und wie äußern sich diese Ideologien im Netz, aber natürlich ist uns immer ganz wichtig,

0: Und eine Umgangsform, die ganz häufig geprägt ist von, ja, ich sag mal, einer humoristischen, aber auch einer gewissen Derbheit. Also, dass sich gegenseitige beleidigen, egal in wie man das jetzt findet, ob man das jetzt generell als gut befindet oder nicht, ist dort ein relativ häufig aufzufindender Umgangsform und Ton. Wenn wir jetzt uns aber tatsächlich Radikalisierung angucken oder was einfach eine wichtige Bausteine von Radikalisierung sind, nämlich eben, das nennen wir in der Forschung gruppenbezogene Menschenfeindlichkeit, das ist dann sowas eben wie Rassismus, Sexismus, Antisemitismus, dann geht es eben weniger darum, ich beleidige jetzt mein Gegenüber einfach nur aufgrund des Spiels und nenne ihn vielleicht irgendwie quasi Namen und Ausdrücke, weil ich eben jetzt frustriert im Spiel bin oder ihn quasi reizen möchte, sondern da geht es eben vielmehr darum, dass ich dieses Gegenüber, meine Mitspielenden, aufgrund ihrer Identität beleidige oder generell diese Personengruppen, also zum Beispiel nicht weiße Menschen, Frauen, queere Menschen, einfach dann grundsätzlich abwerte. Und da haben wir natürlich dann schon Dinge, wo es über eben dieses normale Flaming, Trolling eben hinausgeht und wir reingehen in einen Teil oder in eine Kommunikation, die extremistisch sein kann. Wobei da natürlich auch nochmal gesagt werden muss, ne, nicht jeder rassistische quasi Ausruf oder queerfeindliche Beleidigung in einem Gaming-Chat ist gleich ein Indikator, dass ich da gegenüber jetzt einen harten Extremisten sitzen habe. Wir kennen das ja auch vom Schulhof. Auch dort fallen Beleidigungen, die queerfeindlich sind, die rassistisch sind, wo wir nicht jetzt davon ausgehen müssen, dass die Person generell schon ein festes, gefestigtes, extremistisches Weltbild haben. Aber es können eben Indikatoren sein, dass sich dort Menschen einerseits vielleicht auf einem Radikalisierungspfad befinden, beziehungsweise zumindest offen für diese Ideologien sind. Und das Gefährliche daran ist eben die Normalisierung. Also, dass wir dadurch, dass wir in diesen Gaming-Räumen häufig sehen, also in manchen dieser Gaming-Räumen häufig sehen, dass diese rassistischen Beleidigungen zum Beispiel oder gerade Sexismus einfach allgegenwärtig ist und jeden Tag dort wirklich zu sehen ist, laufen wir eben Gefahr, dass Menschen, die sich dort viel aufhalten, nicht mehr von diesen Beleidigungen und Diskriminierungen abgeschreckt sind. Und die für normal halten und die dann eben auch für normal halten, wenn sie zum Beispiel von extremistischen Parteien, extremen Parteien oder eben von Gruppierungen dieser Form, rechtsextremen Gruppierungen quasi aufgegriffen werden und sind dadurch nicht mehr ja, abgeschreckt, eben mit diesen Gruppierungen zum Beispiel in Kontakt zu treten oder sowas, weil sie es eben fast schon gewohnt sind, dass solche Ausdrücke oder solche Weltbilder und Personenbilder ja eigentlich Alltag sind.
1: Du hast das jetzt so beschrieben als eine Form von Normalisierung quasi im alltäglichen Freizeitgebrauch, wenn ich das richtig zusammenfasse. Welche Kanäle und Plattformen sind denn dann für Spieler, in dem Fall vor allen Dingen männliche Personen, besonders wichtig, um mit einer Form von Radikalisierung in Kontakt zu kommen? Das ist ja nicht nur der Chat, den man im Spiel selber hat, sondern sind ja auch noch Social Media Plattformen, Videoplattformen, Streaming Plattformen. Was sind denn da die wichtigsten Kanäle?
0: Also grundsätzlich kann man sagen, die wichtigsten Kanäle sind jene Kanäle, wo Kommunikation stattfinden kann. Das ist auch das Interessante, wenn wir quasi in das Phänomen von Radikalisierung und Gaming gucken, dass die Spiele selbst, also das, was in den Spielen stattfindet, das Gameplay, die Handlung, die im Spiel stattfindet, eigentlich den geringsten Einfluss auf mögliche Radikalisierung hat, weil die meisten Spiele haben natürlich auch gar keine solche Inhalte drin. Natürlich haben sie Gewaltinhalte, aber wir wissen schon aus der Forschung, dass die Verbindung von Gewalt und da, also von gewalttätigen Spielen und gewalttätigen Handlungen im realen Leben einfach nicht so belegt werden kann. Sondern wir wissen, Radikalisierung, wenn wir uns auch politische Ideologien eben das angucken, das ist vor allem ein soziales Phänomen. Leute wenden sich diesen Extremen eben zu, weil sie

0: Ja, einerseits sich teilweise sozial ausgegrenzt fühlen, selbst soziale Probleme eben haben und weil sie in diesen Gruppierungen eben sozialen Rückhalt finden. Und genau diese Mechanismen können wir auch im Gaming eben oder auch in generell Online-Radikalisierung beobachten, nämlich dass diese Gruppen, wo eben dann Kommunikation auch stattfindet, diesen Menschen sozialen Rückhalt eben geben. Und deswegen sind eben diese Plattformen, auf denen zum Beispiel Kinder und Jugendliche mit fremden Menschen oder mit Gruppen in Kontakt kommen können, dort in Austausch kommen, entweder über Voice-Chat reden oder über normalen geschriebenen Chat, das sind eben auch die, in denen eben dann Radikalisierung maßgeblich stattfindet. Das ist im Gaming zum Beispiel so etwas wie Discord. Das kann aber auch Steam sein in den ganzen Social Features, also in den sozialen Möglichkeiten, die Steam bietet. Aber selbst auf Plattformen wie TikTok und Instagram sehen wir ja, dass wir gerade in diesem Kurzvideoformat immer mehr und mehr auch sehr krasse Inhalte sehen, die zum Beispiel das Dritte Reich verherrlichen, die offen antisemitisch sind, offen rassistisch sind. Und da sehen wir dann eher wieder so diese Radikalisierung über die Normalisierung. Das heißt, ich bin vielleicht nicht die ganze Zeit im Austausch mit diesen Personen, sondern mein ganzer Feed ist voll von Inhalten, die sich darüber lustig machen, über zum Beispiel antisemitische Narrative oder Weltverschwörungen, oder vermeintliche Verschwörungsideologien, und die sich quasi dort die ganze Zeit lustig machen über sowas, die das mit Humor verbinden. Und dadurch fließt das quasi in meinen Alltag ein. Und ich finde das gar nicht mehr komisch, dass mir da auf einmal irgendwie ein glorifizierter, toller Edit von Bildern von Adolf Hitler oder ähnlichen Sachen eben über die Timeline gespült wird, sondern das fließt sich in diesen Fluss aus Content einfach ein. Und auch da sehen wir natürlich eine gewisse Gefahr, die ja zumindest zu einer Normalisierung und gegebenenfalls auch eben zu einer Radikalisierung durchaus beitragen kann.
1: Ist es da besonders, du hast ja den besonderen Charakter von, wir formen eine neue Form von Community, so ein bisschen eine Gemeinschaft, eine Gruppenidentität und Anerkennung in einem doch eher noch in der breiten Gesellschaft als Nischen-Freizeitthema angebrachten Dingen, die ich tun kann. Macht es das besonders anfällig, Gaming-Communities für radikale Positionen unterwandert zu werden? Oder was ist da die, welche Herangehensweise werden da von solchen Akteuren benutzt?
0: Ja, wir haben aber auch innerhalb der Game-Communities so, dass ein kleiner Teil momentan eine gewisse Angst hat, Privilegien, die sich über Jahrzehnte hinweg aufgebaut haben, zu verlieren. Denn spätestens seit den 90ern war es so, dass die Gaming-Firmen, die Publisher, die Developer eine klare Zielgruppe im Kopf haben. Und das war der weiße, heterosexuelle, junge Cis-Mann. Wenn man sich die Werbebeiträge, die Spiele und alles anguckt, auch die Helden und Heldinnen, die wenigen Heldinnen, die es vielleicht gab, in den Spielen anguckt, dann waren die alle so designt, dass sie eben diese Zielgruppe angesprochen haben. Und seit einigen Jahren kann man zumindest teilweise beobachten, dass die Gaming-Community, die Gaming-Firmen, die Gaming-Industrie sich neu versucht aufzustellen und weitere Zielgruppen, vor allem Frauen und nicht binäre und nicht queere, nicht heterosexuelle Menschen quasi aufzugreifen und auch Spiele für die macht. Dort entsteht aber dann gleichzeitig die Angst, zumindest von manchen, jetzt Privilegien und den Fokus eben zu verlieren, dass man eben selbst nicht mehr im Fokus der Games-Industrie steht. Und man kann ja wirklich beobachten, dass sich innerhalb der Gaming-Communities richtige Gruppen bilden, die nach diesem vermeintlichen, in Anführungsstrichen, Wokeness jetzt den Niedergang der Games-Kultur und der Games-Industrie dem eben zuschreiben. Und das ist natürlich ein sehr, sehr anschlussfähiges Narrativ, das wir aus ganz vielen anderen ja, Versuchen von extremistischen Akteuren auch kennen, eben Fuß zu fassen in der vermeintlichen Mitte der Gesellschaft, nämlich dieses Opfernarrativ und dieses Narrativ von, es gäbe eine Bedrohung von außen, wo es vielleicht irgendwo in ländlichen Regionen oder in der Breite irgendwie die geflüchteten Menschen sind oder Ausländer sein, irgendwie die einen Jobs wegnehmen, ist es eben in der Games-Industrie. Es ist jetzt unglaublich, diese linke, woke Queerness, die einem irgendwie die Spiele wegnimmt und man dürfte jetzt ja in den Spielen gar nicht mehr einen richtigen Helden spielen, der muskelbepackt wäre und der ein Mann sei, so es müsste jetzt alles irgendwie vermeintlich queer sein und so weiter. Aber wenn wir uns mal wirklich die Spiele anschauen, dann sehen wir, dem ist nicht so. Also diese Aussagen sind komplett haltlos, aber an diese Aussagen können sich eben Akteure andocken und wir sehen auch, dass das wirklich strategisch versucht wird. Und das haben wir das erste Mal gesehen in der sogenannten Gamergate-Bewegung. Das war eine Bewegung Mitte der 10er Jahre, also um 2015, 14, 15, 16 rum, wo es eben einen vermeintlichen Skandal in den USA gab und aus einer Debatte, die angefangen hat, in einer gewissen Art und Weise, aber da auch schon sehr, sehr starke sexistische Untertöne hatte, über ethische Standards innerhalb des Gaming-Journalismus, wie wir gesehen haben, dass wirklich Akteure der extrem Rechten, der sogenannten Alt-Right, wie sie in den USA heißt, versucht haben, diese Bewegung zu kapern und das auch sehr, sehr aktiv und geschafft haben, diese Bewegung zu kapern und sie sehr, sehr schnell mit kulturpolitischen Kämpfen eben verbunden haben, um eben ihre Ideologie mit dieser sehr, sehr engmaschig mit dieser Gamergate-Bewegung eben zu verknüpfen. Und das ist etwas, was bis heute nachwirkt und wo wir immer noch merken, dass gewisse Teile der Gaming-Community immer noch sehr, sehr stark an diesen Kulturkämpfen und Narrativen von der Gamergate-Bewegung eben festhalten.
1: Würdest du da mitgehen, dass dann diese Form von Radikalisierung vor allem in rechtsextreme oder auch teilweise islamistische Kontexte auf eine Form von Männlichkeitsvorstellung zurückgehen? Wir haben ja jetzt auf der einen Seite sich selbst als eigentlich maskulin-männlich dominierte Gaming ins Szene selbst wahrnehmend. Auf der anderen Seite haben wir dann doch immer die Außenwirkung oder die Außenwahrnehmung von Gaming als ein oder Nerd und Geek, also die eher eigentlich unmännlichen Männer. Ist das so eine Abwehrhaltung, dass man versucht, Frauen aus diesem Ganzen rauszuhalten, um ein eigenes Selbstbild von Männlichkeit zu bewahren und so ein bisschen so einen hegemonialen Männlichkeitsanspruch, wenn man das so nennen will, zu verteidigen? Würdest du da in der Analyse mitgehen oder ist das ein bisschen zu weit gefasst?
0: Nee, ich würde da absolut mitgehen. Männlichkeit, die Vorstellung einer hegemoniellen Männlichkeit, fast auch einer Hypermaskulinität, ist innerhalb extremistischer Ideologien ein Grundpfeiler. Das sehen wir, das wissen wir, das sehen wir auch an Akteuren, wie sie sich positionieren innerhalb von Social Media und so weiter. Wenn wir uns einfach rechtsextreme Akteure auf Social Media angucken, männliche rechtsextreme Akteure auf Social Media, hat das immer mit einer sehr, sehr normativen Bild von Männlichkeit zu tun. Und das lässt sich eins zu eins auch wirklich innerhalb der Gaming-Welt übertragen. Und wir sehen auch dort, dass eben diese Verteidigung oder der Versuch, eben dieses Männlichkeitsbild zu verteidigen in der Darstellung von Helden, in der Darstellung von Narrativen und so weiter und Weiblichkeit, Queerness und sowas eben nicht zuzulassen, massiver Anknüpfungspunkt eben für diese Radikalisierungsversuche von rechts eben sind, wo auch viele Leute aufspringen, denn, und da hat die Gaming-Industrie eben selbst Schuld, das ist das, was ich eben vorhin schon erwähnt hatte, die Gaming-Industrie hat ganz, ganz lange und ganz, ganz stark ein Männlichkeitsbild in diesem Medium gezeichnet, das sich man durchaus auch als toxisch ansehen kann und das zumindest toxische Züge hat, und das durchaus über die letzten 20 Jahre zu kritisieren ist. Und auf dieses ja eigentlich schon gesattelte Pferd springen jetzt eben durchaus auch eben Akteure auf, die Gaming-Industrie eigentlich nicht innerhalb ihrer Spiele haben möchte.
1: Gibt es da eigentlich einen Unterschied, wie verschiedene Radikalisierungsströmungen in diesem Bereich vorgehen? Jetzt am prominentesten rechtsextreme Gruppierungen, islamistisch oder auch verschwörungsideologische, gibt es dann jeweils einen Unterschied, wie die versuchen, an eher quasi Anführungszeichen Zielpublikum heranzutreten? Gibt es einen Unterschied in der Ansprache der Person oder agieren die relativ ähnlich, nur der Inhalt ist größtenteils oder unterschiedlich?
0: Ja, also natürlich, die Inhalte sind unterschiedlich. Es gibt durchaus gewisse Unterschiede. Wenn wir uns zum Beispiel Akteure aus dem islamistischen Bereich angucken, sehen wir, dass diese Games als Rekrutierungstool und Games und auch Gaming-Ästhetik als eine Art der Propaganda deutlich früher entdeckt haben als, ich sag mal, der europäische oder westliche Rechtsextremismus. Das hat verschiedenste Gründe, liegt aber auch vor allem an einer gewissen Art der beschränkten Zugänge. Wir sehen zum Beispiel sowohl im Mittleren Osten als auch auf dem afrikanischen Kontinent, wo natürlich die größte oder eine große Problematik extremistischer Strömungen eben der Islamismus ist, dass wir dort auch das Problem von vielen Spielenden einfach haben. Ja gut, sie kommen an viele Spielende, die wir einfach über Steam runterladen, die wir einfach irgendwie beim Mediamarkt kaufen. Kommen die natürlich, diese Menschen, die dort auch einfach Videospiele spielen wollen, nicht immer ran. Liegt einerseits daran, weil sie vielleicht nicht die Hardware haben. Es ist schon schwierig, in Europa an eine PS5 zu kommen. Dann ist es nochmal deutlich schwieriger, das in Ländern zu machen, wo die Vertriebswege von Sony vielleicht nicht so ausgebaut sind, aber auch, weil viele Spiele einfach nicht in diesen Ländern teilweise vertrieben werden. Das heißt, dort können sich solche Akteure eben aufsatteln und sogenannte Bootlegs erstellen. Das bedeutet, es sind dann Spiele, die in Aufmachung, Gameplay sehr, sehr stark und auch vielleicht Werbematerial sehr, sehr stark zum Beispiel an populäre Spiele wie Call of Duty, Counter-Strike oder Ähnliches erinnern, die aber angereichert sind eben mit Ideologie und wo ich eben statt, dass ich eine fiktive Kampagne in einem Call of Duty-Spiel eben als Hamas-Kämpfer eben den 7. Oktober und den Angriff auf Israel eben nachspiele. Und diese Formen sehen wir eben immer sehr viel häufiger. Und innerhalb dieser Länder sind teilweise diese Spiele auch sehr, sehr beliebt. In Europa dann deutlich weniger. Also wir sehen, dass eben diese islamistischen Spiele in Europa weniger stark eine Rolle spielen, weil natürlich europäische Menschen, egal welchen Glauben sie sind, deutlich mehr Zugriff auf andere Distributionswege und dadurch auch andere Spiele eben haben. Selbstgemachte Spiele von Rechtsextremisten sehen wir trotzdem natürlich auch, aber da muss man sagen, die sind in ihrer Verbreitungsweise und in ihrem Impact wirklich, wirklich marginal und sind eher dazu da, Aufmerksamkeit zu erregen. Also wenn eben solche Gruppierungen, identitäre Bewegungen ist da zum Beispiel sehr aktiv, neue Spiele rausbringen, dann sind das Spiele, ich sag das immer, von Nazis für Nazis. Es ist sehr, sehr unwahrscheinlich, dass Spielerinnen und Spieler einfach über diese Spiele stolpern oder die spielen, weil sie sind einerseits spielerisch nicht besonders toll und gut gestaltet, noch machen sie eine Menge Spaß und es gibt einfach eine Menge Alternativen. Also warum sollte jemand spielen, der nicht sowieso schon diese Ideologie zumindest zugeneigt ist? Man spielt sie vielleicht mal als Schocker oder sowas, als Jugendlicher, aber so richtig erfolgreich sind die eben nicht und da sehen wir schon eben auch Unterschiede. Und was wir aber schon auch sagen müssen, ist, wir blicken natürlich so ein bisschen auf diese Radikalisierung und es gibt durchaus strategische Überlegungen von Radikalisierung von sehr vielen extremistischen Strömungen innerhalb der Gaming-Kultur oder innerhalb des Gamings und versuchen Gaming eben dort zu nutzen. Wir dürfen es aber nicht so sehen, als ob da irgendwie ein großes Komitee sitzt, das sich an Faschisten und Nazis, die sich da jetzt überlegen, ja, wir setzen jetzt Spiele ein, weil und dann radikalisieren wir da oder wir gehen jetzt in die Ingame-Chats rein und dann schreiben wir das und das und damit ziehen wir jetzt unzählige von Jugendlichen auf unsere Seite, sondern Radikalisierung ist, wie vorhin schon erwähnt, und vor allem der soziale Faktor und diese Gruppierungen, die dort unterwegs sind, die auch Zum Beispiel rechtsextreme Ideologien teilen in ihren Discord-Gruppen und so weiter. Das sind meistens vergleichsweise kleine Gruppen von vielleicht mal 10, 20 Leuten, dann sind vielleicht auch mal 60 Leute drin. Aber es ist auf jeden Fall nicht so, dass jetzt da sich ein großes, dass jetzt eine große, tief angelegte Strategie dahinter ist, sondern dass eben der soziale Faktor, dass Menschen spielen mit ihnen, kommen ins Gespräch, gehen dann in diese Discord-Gruppen rein, auf die Discord-Server und werden dann eben durch diese Normalisierung immer mehr zu dieser Ideologie eben hingezogen. Und wir können da eben jetzt nicht so eine große strategisch angelegte Sache eben da beobachten, gerade in diesen Sozialfaktoren von Radikalisierung und eben diesen rassistischen und antisemitischen Inhalten, sondern auch diese Inhalte, die dort erstellt werden, die werden von Einzelakteuren erstellt, jetzt nicht von irgendwie einem großen Think Tank, sondern die werden von Akteuren erstellt und finden dann Verbreitung. Aber da steckt eben jetzt nicht das große, die große Weltverschwörung oder irgendwie dahinter, die Rechtsextreme, sondern das, vielleicht ist es aber auch tatsächlich das Schlimmere, das passiert fast schon in einer gewissen Art organisch.
2: Bevor wir gleich mit dem Interview weitermachen, gibt's eine kleine Videospielmusikpause, damit wir beim Thema bleiben. Und zwar hören wir als erstes von Fire Emblem Fortunes Weave. Das spiele ich gerade exzessiv, wenn ich meine Freizeit nutzen kann. Das Lied Daxion. Daxion, das ist eine Stadt, in der man in dem Spiel praktisch die ganze Zeit rumrennt und irgendwelche Leute anquatscht. Und die Musik wird nicht langweilig, finde ich. Hören wir mal rein bei Daxion.

0: Auch nach 60 Stunden wird mir dieses Stadtlied nicht müde von Fire Emblem. Aber ich gebe weiter an Asmus, der hat nämlich auch ein bisschen Videospielmusik mitgebracht.
1: Und das spiele ich nämlich gerade, das Remake von Final Fantasy VII. Das Original kam 1997 raus und ist ein absoluter Klassiker geworden. Und ich habe mitgebracht das Theme von einem der Hauptcharaktere, und zwar von Tifa. Und die ist dahingegen besonders, da es in dem Spiel um Identität geht und der Hauptcharakter hat seine Vergangenheit vergessen, so ein bisschen Amnesie, und sie ist so ein bisschen seine letzte Brücke zu seiner Vergangenheit und seiner Kindheit.

0: Das war sehr entspannte Musik zum Runterkommen. Und jetzt machen wir weiter mit dem Interview mit Matthias Haider vom IDZ, dem Institut für Demokratie und Zivilgesellschaft in Jena. Und ich habe ihn gefragt, welche Verantwortung denn die Plattformen für Online-Radikalisierung in dem Bereich haben.
1: Ja, das ist natürlich ein super wichtiger Aspekt, die Plattformverantwortung. Und ich vertrete da auf jeden Fall die Ansicht, dass die Plattform hier sehr, sehr stark in der Verantwortung stehen und auch in die Verantwortung gezogen werden müssen. Denn das muss man sich immer zugute führen. Diese Plattformen, die stellen ja ihre Dienste nicht zur Verfügung, weil sie so viel Spaß daran haben, sondern da steht ein kommerzielles Interesse dahinter. Und zum Beispiel bei Steam ist es so, dass unterschiedlich aber ungefähr 30% der Verkaufspreise, die die an so Spielen zum Beispiel rausgehen, landen eben auch bei Steam als Distributionsplattform. Das heißt, wenn dort die identitäre Bewegung ein rassistisches, antimuslimisches und antisemitisches Spiel auf ihrer Plattform vertreibt und dort 14,99 € verlangt dafür, dann geht eben ein Teil dieses Geldes, das dort eingenommen wird, an Steam. Das heißt, Steam verdient mit rassistischen, antisemitischen, antimuslimischen, queerfeindlichen Inhalten Geld. Und dann sich dann teilweise auch noch hinzustellen und während des Pride Months irgendwie das Twitter-Logo dann in Regenbogenflaggen zu kennzeichnen, dann ist irgendwie, ja, grenzt schon sehr, sehr stark an Heuchelei. Und natürlich hat Steam auch eine, und auch Discord und sämtliche Plattformen, die dort eben aktiv sind, eine Verantwortung für die Sicherheit ihrer Nutzenden zu sorgen, vor allem für die Sicherheit ihrer häufig, ja, minderjährigen Nutzenden. Und diese Sicherheit sehe ich zum Beispiel bei der Plattform Steam überhaupt nicht gegeben. Wie komme ich an Steam an Spiele ran, zum Beispiel, die über meine Altersfreigabe geben? Ja, ich gebe einfach an, ich bin 1921 geboren und dann kann ich das runterladen. Also da ist keinerlei Altersbegrenzung in der Hinsicht da. Und in die Social Features, wo eben teilweise Gruppen sind mit Hakenkreuzen als Bilden, wo teilweise wirklich stark hetzende und rassistische, antisemitische Aussagen ganz, ganz leicht zu finden ist, wo Rechtsterroristen wie der Attentäter von Norwegen, wie der Attentäter von Christchurch oder von Halle glorifiziert werden. Dort hat jede Person einfach Zugriff ohne irgendwelche Einschränkungen. Und da ist dann auch meiner Ansicht nach und meiner europäischen Ansicht nach die Grenze einer gewissen Meinungsfreiheit auch erreicht. Denn die Meinungsfreiheit geht natürlich, hat ihre Grenzen dort, wo es auch um den Schutz von betroffenen Menschen eben geht. Die Frage aber, inwieweit dann zum Beispiel technische Einschränkungen wie Filter, was gesagt werden darf, oder auch Filter, was man anschauen kann, eine Gefahr für die Meinungsfreiheit der, ich sag mal, in Anführungsstrichen normal Nutzenden eben sind, das ist natürlich immer eine Abwägungssache, beziehungsweise auch eine Sache, wo wir vorsichtig durchaus sein müssen. Wir haben das gemerkt, zum Beispiel, als es jetzt die Altersverifikation in Großbritannien gab. Dort wurde Altersverifikation für verschiedenste vermeintlich jugendgefährdende Inhalte eingefügt. Und das hat aber leider dazu geführt, dass auch Informationsplattformen, also ganz normale Internetseiten, auf denen zum Beispiel zur sexuellen Gesundheit, zu Missbrauch, aber auch zur sexuellen bzw. geschlechtlichen Identität informiert worden ist, dann für Kinder und Jugendliche gesperrt worden ist, was natürlich auch sehr, sehr gefährlich sein kann, weil gerade Jugendliche diese Informationen auch brauchen und auch einen anonymen und freien Zugang zu diesen Informationen brauchen. Das heißt, wir müssen auch immer gucken, dass dieser Jugendschutz oder allgemein der Schutz der Nutzenden nicht einschneidend ist in freien Informationsfluss, der auch wichtig ist, sowohl für die Demokratie als auch eben für die einzelnen Individuen. Genau, so vielleicht erstmal grundsätzlich dazu. Oder habe ich noch was vergessen? Sorry, wenn ich was, dann gerne nachfrage.
0: Ja, dann wäre als Nachfrage ja die, wenn wir jetzt weg von der Verantwortung der Plattformen gehen, findet ja viel der Radikalisierung sehr früh statt. Du hast angesprochen, Kinder, Jugendliche. Wie können da den Eltern und Lehrkräfte und wenn wir jetzt auch noch über den Kreis von Minderjährigen hinausgehen, so das soziale Nahfeld, Freunde, Bekannte, vielleicht auch auf dem Arbeitskontext, wie können die denn solche ersten Anzeichen erkennen? Und wenn wir bei Jugendlichen sind, wie lässt sich denn das von einer gewissen Form von jugendlichen Leichtsinn oder von einer gewissen Form von Jugendkultur unterscheiden? Gibt es da irgendwelche Sachen, wo man darauf achten muss oder ist das nicht so eindeutig sagbar?
1: Also eindeutig, dass man sagt, das wünschen sich auch ganz viele Lehrkräfte oder Eltern immer, das Kind fängt an, irgendwie Schmuck mit Runen, nordischen Runen drauf zu tragen. Ich sehe eindeutig irgendwie eine rechtsextreme Radikalisierung, weil ich weiß, ja, nordische Runen können Anzeichen von Rechtsextremismus sein. Das ist so nicht zu machen. Also einzelne Indikatoren, wo man sagen kann, das sind eindeutig Radikalisierungsanzeichen, sind schwer zu sagen. Es ist immer ein Zusammenspiel aus verschiedenen Faktoren, wo es einfach wichtig ist, die Augen offen zu halten und, das ist das Allerwichtigste, im Gespräch mit der Person zu bleiben. Wenn wir es jetzt mal auf Gaming beziehen, ist es ganz wichtig, wir hatten vorhin gesagt, Gaming ist ein vor allem ein soziales Hobby. Es geht ganz vielen Menschen dort um die soziale Sache und da ist einfach wichtig, mein Kind, mein Schüler vielleicht auch mal zu fragen, ja, mit wem spielst du denn da eigentlich 6 Stunden am Tag? Wer ist das denn? Sind das Leute aus deiner Schule? Sind das Leute, die du gar nicht kennst? In was für Gruppen hängt ihr da ab? Was spielt ihr? Und so weiter. Also wirklich da erstmal ein Interesse zu zeigen, ist sowieso schon mal gut aus einer pädagogischen Perspektive heraus. Aber da gleichzeitig auch aufmerksam zu sein, wer sind die Leute, mit denen da mein Kind einfach so viele Stunden am Tag wirklich verbringt? Und was sind das für Leute? Kennt das sie überhaupt? Weiß das Kind, wer da überhaupt dahinter steckt, hinter diesem Usernamen? Oder sind das völlig Fremde? Und gibt es da vielleicht Anzeichen, über was redet ihr? Und so weiter. Einfach im Gespräch bleiben, sag ich mal. Und natürlich sind dann eben verhaltensändernde oder Verhaltensänderungen und Auffälligkeiten im Alltag eine der wichtigen Indikatoren, die wir eben sehen. Das kann einerseits sein, gerade wenn wir zum Beispiel über islamistische Radikalisierung sprechen, dass es dort gerade für Lehrkräfte, aber auch für Eltern interessant ist, welchen TikTok-Predigern wird zum Beispiel gefolgt oder auch welche Aussagen und welche Einordnungen von aktuellen Ereignissen nimmt denn mein Kind ein? Also da ist es ganz interessant. Ich habe Kontakt mit Menschen, die sich vor allem ja mit muslimischen Jugendlichen beschäftigen und da durchaus auch in der Präventionsarbeit eben und der Deradikalisierungsarbeit tätig sind, die meinen immer so, ja, wie die ihre Sätze formulieren beziehungsweise wie dort Stellung bezogen wird zu bestimmten Aussagen und welche Vokabeln eben auch verwendet werden. Und das zählt sowohl für den Islamismus als auch für den Rechtsextremismus. Je nachdem, welche Vokabeln hier verwendet werden, ich weiß, welche Streamer die gucken. Ich weiß, welche TikTok-Stars die denen folgen oder welche die denen folgen. Und das heißt, da eine gewisse Sensibilität und Aufmerksamkeit zu haben, ändert sich was im Sprachverhalten, ändert sich was in den Videos, die die Kinder und Jugendlichen eben anschauen. Da können dann schon eben wichtige Indikatoren da sein. Und auch da wieder das Gespräch suchen, darüber reden und einfach schauen, ist da wirklich was dran oder handelt es sich da eigentlich um vermeintlich harmlosen Content? Und das Allerwichtigste, was man natürlich einfach Betroffenen, also vor allem Familie und Umfeld, raten muss und sagen kann, es gibt unglaublich viele Beratungsstellen, die sehr, sehr, sehr happy sind, auch bei niedrigen, schwelligen Verdachtsfällen einfach mal eine schnelle telefonische Beratung oder auch mal ein persönliches Gespräch oder sowas anzubieten. Das gibt sowohl in Thüringen, das gibt es aber in jedem Bundesland. Und da auf diese Beratungsstellen, Thüringen, zum Beispiel Mobit, zuzugehen und zu sagen, oh, ich habe da irgendwie das Gefühl, bei meinem einen Schüler ist das so und so, mal mit den dann Fall durchzusprechen, mal zu gucken und sich wirklich an Expertinnen und Experten aus sozialer Arbeit, Deradikalisierungs- und Präventionsarbeit zu wenden, ist ein Schritt, den man immer empfehlen kann. Das hat nichts mit Schande zu tun, das hat auch nichts mit irgendwie, ich kenne dich nicht genug auszutun, sondern sich dort Hilfe von Expertinnen zu holen, ist einfach was unglaublich Wichtiges, weil das ist das absolut Wichtigste natürlich. Gerade bei Kindern und Jugendlichen ist es so, wir sollten gerade diese Gesellschafts- und Personengruppe sollte niemals aufgegeben werden. Also jeder Ansatz, dort irgendwas zu tun, diese Menschen, die sich vielleicht gerade auf einem Pfad der Radikalisierung zu befinden, dort wieder wegzuholen und wieder auf einen Pfad zu bringen, wo sie in der Gesellschaft und mit der Gesellschaft gut existieren können, sollte das Ziel von allen sein und ist einfach ein sehr, sehr wichtiges Ziel. Deshalb jede Anstrengung dazu unternehmen ist einfach wichtig und da gibt es Unterstützungsmaßnahmen, die man auf jeden Fall ziehen sollte.
0: So, als Abschlussfrage, ist es dann ein positives oder ein hoffnungsvolles Symbol, dass jetzt Gaming und Online-Radikalisierung mehr in den Fokus von, sei es jetzt Lehrkräften, Eltern, aber auch der breiten Gesellschaft kommt. Vielleicht auch dadurch, dass diejenigen jetzt Eltern werden, die ein bisschen mehr Kontakt, vielleicht sogar aus ihrer eigenen Kindheit und Jugend zu diesem Thema haben. Ist das ein positives Entwicklungssignal aus deiner Sicht?
1: Es ist total ein positives Signal, dass wir sowohl aus, dass sich Eltern mehr und mehr dafür interessieren, dass auch sich vor allem Sicherheitsbehörden, Polizei, Staatsanwaltschaften, aber auch Verfassungsschutz immer mehr für diese Phänomene interessiert und dort auch aktiver ist, vor allem in einem präventiven Kontext. Das ist auf jeden Fall ein sehr, sehr positives Zeichen. Sehr, sehr positiv für Thüringen auch ist natürlich, dass das Land Thüringen momentan im Aufbau einer Fachstelle für Online-Radikalisierung ist, die hier für Thüringen wirklich Pionierarbeit leisten soll. Also dort sehen wir auch, dass die Politik dieses Thema begriffen hat und gesehen hat, okay, wir müssen hier was machen, um eben gerade in diesen Online-Räumen auch aktiv zu werden und dort vor allem auch, und das soll auch eben Aufgabe dieser Fachstelle sein, eben auch Wissen zu vermitteln an unsere pädagogischen Fachkräfte, an unsere Sozialarbeitende und so weiter. Wo ich allerdings natürlich auch eine gewisse Gefahr sehe, ist, dass die Akteure, die momentan am aktivsten sind, um gegen diese Radikalisierung anzustehen und gegen diese Radikalisierung auch anzukämpfen, momentan sich auch in einer gewissen, Lage befinden, dass sie angegriffen werden, auch von demokratischen Parteien, dass wir also immer häufiger sehen, dass Akteure aus der Zivilgesellschaft in ihrer Arbeit und in ihrem Selbstverständnis angegriffen werden, dass wir sehen, dass Fördermittel massiv gekürzt und in Frage gestellt werden und dass eben auch teilweise Projekte, gerade die Betroffenen Beratung machen, also die nicht vielleicht jetzt das Ziel haben, Menschen, die sich radikalisieren, anzusprechen und die wieder auf einen guten Pfad zurückzuführen, sondern die eben Betroffene von extremistischer Gewalt unterstützen sollen, dass auch diese immer mehr und mehr gekürzt werden. Und damit blicke ich eher mit Sorge darauf, weil wir können natürlich mehr Verständnis und Lippenbekenntnisse haben, dass man jetzt hier etwas tun möchte. Aber Lippenbekenntnisse sind leider natürlich eine Sache. Wir brauchen auch die nötige Förderung und wir brauchen natürlich auch das nötige Wissen innerhalb der Strukturen. Und das ist nur erreichbar, wenn wir gerade diese zivilgesellschaftlichen Akteure wirklich stetig und nachhaltig eben unterstützen. Und das heißt auch, eine finanzielle Unterstützung diesen Akteuren eben zur Verfügung stellen.
0: Vielen Dank dafür, dass du dir Zeit genommen hast. Das war Matthias Haider, affiliierter Wissenschaftler am Institut für Demokratie und Zivilgesellschaft in Jena. Vielen Dank.
1: Ja, danke schön. Auch für die Einladung. Vielen Dank.
2: Genau, das war das Interview mit Asmus, das du gestern geführt hast. Mensch.
0: Genau, also es war sehr spontan angefragt. Ich habe wirklich erst am Dienstag gefragt, ob er Zeit hat und er hat mir dann wirklich am Mittwoch gesagt, ja, können wir es am Morgen machen? Und ich sage, ja, morgen ist gut und das war dann gestern aufgezeichnet und ich fand es sehr interessant.
2: Ich auch. Juhu.
0: Wir machen jetzt weiter mit Musik und das hat jetzt sich Mia rausgesucht.
3: Und zwar das nächste Lied heißt Unconditionally von Katy Perry.
2: Ja, wir wünschen euch viel Spaß mit Katy Perry. Yeah.

0: Katy Perry, Unconditionally, und ich kenn's schon wieder nicht. Ich muss mehr Musik hören.
1: Ich kenn's noch aus meiner Schulzeit, wahrscheinlich aus dem Radio. Das müsste so frühe 2010er Jahre gewesen sein.
2: Genau, ja. Das waren so die typischen Trendlieder 2010 rum.
1: Ich vermute, daraus kenne ich es dann noch aus den Radiozeiten, wo ich jedenfalls noch typisches Musikradio gehört habe, so beim Aufstehen, bist gerade wach geworden und hörst gerade noch ein bisschen Musikradio. Dein Gehirn ist noch nicht ganz wach, aber Körper bewegt sich und dann währenddessen hörst du
0: Katy Perry.
1: Wir waren jetzt weiter mit einem Lied, was ich uns mitgebracht habe, und zwar Nuja Bass, und zwar Feathers, für den etwas leichten Übergang zum nächsten.

0: Das hatte sehr entspannte Gefühle in mir ausgelöst.
1: Ja, wir hatten ja schon mal was von New Year Bass, und zwar den Titelsong von Samurai Champloo, was sehr ähnlich, so eine sehr ähnliche Richtung ist. Und ich glaube, alles, was ihr macht, ist so sehr entspannt in die Richtung. Man könnte schon fast als Lo-Fi-Entspannung.
0: Mhm.
1: Also ich kann mir das immer sehr gut anhören, um was zu, um meinen Kopf frei zu bekommen, um was zu machen, was man so ein bisschen nicht groß geistige Arbeit verbringen muss.
0: Oh, böse, böse Überleitung. Apropos Kopf frei bekommen. Ich habe gerade noch mal geguckt, was so im Jahr 1967 am 9. Oktober passiert ist. Und ich habe gesehen, nach seiner Gefangennahme am Vortag wird der marxistische Revolutionär Che Guevara in einem Schulhaus im bolivianischen La Higuera erschossen. Noch am selben Tag wird seine Leiche in einem Wachhaus eines Hospitals aufgebahrt und der Presse präsentiert. Das war vor fast 65 Jahren.
1: Fast genau auf den Tag, ungefähr 49 Jahre auf den Tag genau.
0: Oh.
1: Und was noch zu unseren Lebzeiten passiert ist, ist die, was man sich dann auch erinnern könnte, 2006, also genau 20 Jahre her, hat Nordkorea seine erste Atombombe zum ersten Mal erfolgreich gezündet. Was natürlich, Es folgten viele weitere, und die Lage wird auch nicht entspannter in Süd- und Nordkorea.
0: Nicht ganz. So viel zum, was war heute vor so und so vielen Jahren los. Wir hören noch eine Musik und dann können wir uns langsam auch schon verabschieden.
1: Ja, und zwar haben wir ein bisschen was Entspannteres rausgesucht. Und zwar wolltest du was Französisches abspielen.
0: Ja, und zwar von Pomme. Pomme heißt Apfel.
1: Genau.
0: En cavale.

0: Das war Pom mit Onkawal. Also Onkawal kann ich leider nicht übersetzen, aber Pom heißt Apfel. Das hatte ich ja schon gesagt.
1: Ja, ist einer der wirklich mit einer der größten weiblichen Musikacts in Frankreich und ist, glaube ich, mit dem Album, wovon dieses Lied gerade war, 2016 ungefähr in Frankreich groß durchgestartet. Vor allen Dingen ist sie bekannt geworden durch ihre Stimme, durch diese eher rauchige, tiefere Stimme. Und ich finde, da haben die Franzosen recht behalten. Ich finde sie sehr überzeugend als Sängerin.
0: Ich finde, wir können sie auch gerne demnächst nochmal spielen.
1: Sehr gerne. Da gibt es einen großen Katalog seit über 10 Jahren, die sie publiziert hat. Also da haben wir noch einiges in petto.
0: Ich habe ja nächsten Dienstag wieder Sendung. Da werde ich mal ein bisschen was eigenständig raussuchen davon. Ich glaube, da freue ich mich schon drauf. Apropos nächsten Dienstag, nächste Sendung. Unsere Sendung ist schon wieder vorbei.
1: Ja, wir hatten... Jugendwörter hat uns Mia näher gebracht. Ich hoffe, das ist prüfungsrelevant. Das wird dann morgen abgefragt, alle, die zugehört haben.
0: Weil sonst gehe ich crash out.
1: Ich auch, aber sowas von. Dann habt ihr auch noch eine kleine Umfrage gemacht.
0: Genau, zum Thema Stress.
1: Und dann hatten wir noch als Interview zu Gast quasi die Leute vom Kultur im Norden zur Kulturhaltestelle.
0: Und viele, viele Veranstaltungshinweise. Es ist wirklich viel los gewesen.
1: Und wir hatten, haben wir noch eben gehört, ein doch recht ausführliches Interview zum Bereich Radikalisierung im Online- und Gaming-Bereich.
0: Ja.
1: Mit Matthias Heider vom IDZ, dem Institut für Demokratie und Zivilgesellschaft.
0: Und Videospielmusikpause.
1: Das ist das Wichtigste gewesen.
0: Ja, Mia, es war sehr schön mit dir heute, dass wir auch die Sendung zusammen vorbereitet haben. Ich hatte viel Spaß dabei. Ich hoffe, du auch.
2: Ja, ich fand es auch sehr toll, dass ich mit dabei sein durfte und dass ich auch einige Sachen selber moderieren durfte und meine Lieder aussuchen durfte und zeigen durfte. Das fand ich sehr toll. Ja, und dass ich halt, wie gesagt, so einen großen Beitrag mit dran teilhaben konnte, durfte, bearbeiten durfte. Ja.
0: Wunderbar.
1: Und dann gehört dir auch die Ehre des letzten Liedes, bevor wir uns verabschieden.
0: Wie heißt es?
2: Es heißt Air Dies to Buy. Und ich würde es jetzt nochmal abspielen, einfach von meiner Mutter, weil sie da hier bestimmt zuhört und sich dann freut. Und ja, es erinnert mich einfach an die alten Zeiten, wo es nur wir beide waren. Weil, ja, und da erinnere ich mich gern dran zurück und deswegen würde ich das jetzt nochmal abspielen wollen.
0: Wunderbar. Und damit verabschieden wir uns und wünschen einen schönen Start ins Wochenende.
1: Tschüss.

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Hi, Nifty hier und ihr hört Doper den Dope. Diesmal wieder mit einer fantastischen Interviewpartnerin. Und zwar habe ich mich mit Ebbo zusammengesetzt. Die Rapperin aus Berlin hat vor kurzem ihr neues Album FC Chaya rausgebracht und ist damit auch gerade auf Tour. Der Tourauftakt war in Hannover und in einem kleinen Raum im Backstage-Bereich habe ich die Mikros ausgepackt und mit Ebbo über ihr neues Album voll queere Geschichten und empowernder Messages gesprochen. Viel Spaß dabei.

0: Ja, ist jetzt FC Chaya Tour-Auftakt heute in Hannover, live aus der Besenkammer. Wie geht's dir? Jetzt so kurz, also es geht ja gleich los.
1: Ja, ich muss sagen, ich bin schon aufgeregt, wahrscheinlich mehr, als ich mir gerade selbst zugestehe. Aber es ist auch irgendwie, es ist viel Vorfreude. Ich freue mich endlich, die neuen Songs zu performen.
0: Ich gehe mal ganz zurück, kurz mit dir. Kannst du dich erinnern, was dein erstes Rap-Album war? Also so das
1: was ich
0: erste,
1: selbst hatte?
0: Was du so bewusst gehört hast.
1: Boah, ich glaube, mein erstes Rap-Album. Was war das? Ich kann es so schlecht sagen. Also entweder war es von Tupac, All Eyes on Me, oder aber es war vielleicht auch sowas wie Nelly. Es kann auch sehr, oder Ja Rule, stimmt, Ja Rule hatte ich auch. Ich weiß es nicht.
0: Aber es ist schon auf jeden Fall so US-amerikanisch.
1: Ja, ja, so auf jeden Ding. Fall.
0: Ja.
1: Ja. Wobei irgendwann hatte ich dann auch so Cool Savage und Azad, dieses One-Album, das habe ich auch derbe gefeiert. Ja.
0: Und was ist dein Lieblings-Rap-Album?
1: Mein Lieblings-Rap-Album ist von Missy Elliott, Under Construction.
0: Oh ja.
1: Wobei, ich finde, nee, warte.
0: Oha.
1: Ich weiß gerade nicht, wie das Album heißt. Ist auch von Missy Elliott. Ich weiß gerade, wie das Cover aussieht. Es ist so bläulich-schwarz. Und da ist auch so She's a Bitch drauf. Wie heißt das Album? Ich weiß gerade nicht.
0: Das ist The Real World.
1: Genau, The Real World. Okay.
0: Ja, okay. Das
1: ist mein Favorite Album. Ja.
0: Okay, ja, sehr, sehr, sehr, sehr gute Auswahl.
1: Ja.
0: Ja, krass, geil. Aber wie bist denn du selbst zum Rappen gekommen? Weil du bist schon ewig am Rappen. Du bist schon richtig lang irgendwie auf Bühnen und es gibt ja eine Zeit, bevor man irgendwie das erste Mal auf eine Bühne geht, rappt man ja auch schon. Wie bist du dazu gekommen? Was hat so, wieso hast du das Mic in die Hand genommen? Oder den Stift vielleicht erstmal?
1: Ja, ich glaube, ein großer Grund dafür war, dass ich viel Zeit mit meinen Tanten, Onkels, Cousins, Cousinen verbracht habe, die auch älter waren und die damals schon Rap oder auch R&B gehört haben. Und ich hatte schon immer so den Drang, entweder so Poesie zu schreiben oder eben Text. Eigentlich nicht mal Poesie, sondern ich wollte einfach immer was schreiben, was man rappen oder singen kann. Und als ich dann so Rapperin wie eben auch Missy Elliott entdeckt habe, war für mich total klar, okay, das ist das, was ich machen will. Und ich bin halt in den 90s groß geworden, ne? Und in den 2000ern, wo halt vor allem amerikanischer Hip-Hop, also die Kultur total präsent war, im Fernsehen, in der Musik, überall. Und ja, das war auf jeden Fall ein großer Einfluss für mich.

verabschieden. Schluss damit.

0: Und genau, du hast ja so erste Live-Erfahrungen so eigentlich in Waschsalons, in Supermärkten so gesammelt, oder? Also stimmt das? Ich habe das
1: gelesen.
0: Das
1: sind nicht meine ersten Live-Erfahrungen, aber ich glaube, das waren so die ersten Gigs, mit denen ich so Aufmerksamkeit auf mich ziehen konnte. Meine ersten Gigs, mein allererster richtiger Gig war durch das Jugendzentrum, wo ich sehr viel Zeit verbracht habe. Die hatten ein Straßenfestival und das war mein erster Gig, glaube ich, mit 13.
0: Wow. Und
1: Ja.
0: da hattest du auch dann schon richtig eigene Songs?
1: Ja, voll.
0: Wow.
1: Ja, wir haben damals halt von YouTube, war damals ganz neu und da gab es ab und zu auch schon so Instrumentals von Tracks.
0: Ja.
1: Die haben uns irgendwie runtergezogen und ja, darauf dann Texte geschrieben.
0: Geil. Kennst du noch deine Texte von früher? Also kannst du die noch abrufen? Oder weißt du noch so,
1: Nee.
0: worum ging es da bei 13-jähriger Evo?
1: Um Sachen, die ich gar nicht erlebt habe. Also um
0: Okay.
1: Partys, um irgendwelche Love Stories. Man versucht ja am Anfang Sachen zu reproduzieren, weil man versucht, so einen Vibe zu catchen, den man cool findet.
0: Ja, voll.
1: Ich glaube, kein 13-jähriges Kind rappt über Hausaufgaben
0: Ja,
1: oder
0: ja.
1: über Schulstress oder über eine Schulaufgabe.
0: Ja, voll. Ja. Und dann kam dein Debütalbum Ebo 2013. Und das ist ja schon vom ganzen, auch vom Sound her und so, sehr anders als die Alben, die dann nachkamen, würde ich sagen. Und ich fand es dann auch spannend, jetzt so bei Spotify zum Beispiel ist ja das Album gar nicht. Also ich habe es noch so zu Hause auf Platte
1: Ach
0: stehen tatsächlich.
1: krass, okay,
0: Ja,
1: crazy.
0: voll. Also ich kenne das noch so ganz gut. Ich habe das halt auch einfach tatsächlich damals auch viel gehört. So.
1: Crazy, okay.
0: Genau, aber es ist jetzt sehr so eine, sage ich mal, einer breiteren Masse gar nicht unbedingt zugänglich. Dadurch, dass es jetzt nicht bei Streamingdiensten ist oder so. Genau, magst du da mal irgendwie ein bisschen erzählen, wie stehst du jetzt so rückblickend vielleicht zu diesem ersten Album? Weil es ist ja auch krass, so ein Debüt, ne, so ein erstes Album ist ja auch irgendwie, das bedeutet ja was.
1: Ja, dieses Album ist vor 11 Jahren rausgekommen. Es sind jetzt tatsächlich schon 11 Jahre und ich habe letztes Jahr 10-jähriges Jubiläum davon gefeiert und habe die Plattenfirma darum gebeten, es danach runterzunehmen, weil ich mich halt gar nicht mehr mit dem Album identifizieren kann. Vor allem zwischen dem Album und meinem zweiten Album sind auch, glaube ich, wieder 4 oder 5 Jahre vergangen. Also es war so eine größere Zeitspanne und da ist so viel passiert und ich habe das Gefühl, ab dem Album, es war dann Komplexität, was ich in Wien rausgebracht habe, konnte ich mich viel mehr mit der Musik identifizieren, wo ich jetzt rückblickend sagen würde, okay, das macht für mich immer noch Sinn, dass ich das so gemacht habe.
0: Ja, verstehe. Und damals, du warst da auch gesigned, oder? Du hattest
1: Genau.
0: einen Label-Deal und weil jetzt so bei deinen neueren Alben, du machst ja eigentlich übelst viel selbst, oder? Also eigentlich das ganze künstlerische
1: Ja.
0: Drumherum ist ja von dir eigentlich, kommt das, oder?
1: Ja, es war bei meinen alten Alben auch schon so. Ich habe auch oft, also bei Komplexität und bei KVL habe ich die Grafiken und so alles selbst
0: Ja,
1: gemacht.
0: krass.
1: Genau, das ist komplett von mir. Und jetzt bei den letzten beiden Alben mache ich nur noch Creative Direction und gebe sozusagen das Grafische und die Fotografie und so ab, aber mache auf jeden Fall die Creative Direction, sag, wie ich was haben will. Genau, und das ist für mich auch immer voll wichtig, weil für mich ist es nicht nur die Musik, vor allem im Hip-Hop, finde ich, spielt Ästhetik so eine große Rolle, weil wir halt auch teilweise so Underground-Ästhetiken mitbringen. Das ist wahrscheinlich in vielen anderen Genres auch so, aber mir persönlich als Künstlerin ist voll wichtig, so das nicht direkt abzugeben, sondern so einen Zugang dazu zu haben und zu wissen, hey, was möchte ich da auch visuell repräsentieren?
0: Ja, voll. Und bei diesem ersten Album wahrscheinlich, wo es dann auch, ne, irgendwie da so eine Plattenfirma dahinter gab und so, war das wahrscheinlich anders, oder?
1: Ja, wobei ich sagen muss, ich habe das zweite und dritte Album auch über eine Plattenfirma
0: Ah, okay.
1: rausgebracht und die hat sich gar nicht drin eingemischt, was ich da
0: Ja.
1: machen will. Und bei meiner ersten Plattenfirma, ich war da halt Anfang 20, mein Produzent, mit dem ich das gemacht habe, war 10 Jahre älter. Wir hatten eine Idee von mir schon mal umgesetzt, es hat uns dann nicht gefallen. Dann haben wir gesagt, okay, wir machen jetzt noch mal ein Cover, was mir überhaupt nicht gefallen hat. Ich mag das Cover von meinem ersten Album überhaupt nicht. Aber ja, es ist einfach so gekommen und Ja, jetzt bin ich immer happy damit zu wissen, ah ja, das war die Mut zu dem Album und zu dem habe ich dann sowas gemacht. 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

0: Okay, jetzt mal Sprung nach 2024, ja. FC Chaya Album. Erstmal nochmal Happy Release.
1: Danke.
0: Gerade schon gesagt, es ist ein unglaublich tolles Album. Also ich feiere das sehr, also inhaltlich, aber auch der ganze Sound. Ich finde, es ist so ein Album, was du irgendwie so in Schleife hören kannst, was dir nicht irgendwie nach dem zweiten Hören oder dritten Hören auf die Nerven geht.
1: Nice.
0: Und aber auch nicht einfach nur so im Hintergrund rumplänkelt, sondern du willst trotzdem, also du willst die ganze Zeit zuhören, aber ohne, dass es dich so erdrückt beim Zuhören. Ich finde es echt sehr, sehr toll. Also,
1: geil, danke.
0: Ja, danke für dieses geniale Album. Genau, ich habe gelesen, dass du vor 2 Jahren die Arbeit daran begonnen hast.
1: Ja.
0: Und so als erstes stand der Titel fest.
1: Ja.
0: Kannst du so kurz skizzieren, was ist in diesen 2 Jahren passiert? Also wie, was ist für dich so ein Prozess, so ein Album? Eben weil du ja sagst, ne, da ist irgendwie, du machst nicht nur irgendwie, du schreibst nicht nur die Rap-Texte, sondern du bist in diesem ganzen künstlerischen Prozess ganz stark involviert. Was ist das für dich für ein Prozess? Wie entsteht so ein Album für dich, bei dir?
1: Es entsteht auf jeden Fall viel dadurch, dass ich erstmal für mich beschließe, was ich machen will. Wieso will ich überhaupt gerade ein neues Album machen? Was ist so eine neue Story, die ich erzählen will? Oder worum geht es mit dem Album? Weil ich finde auch, es ist irgendwo meine Verantwortung als Rapperin oder auch als Künstlerin und als jemand, der Hip-Hop liebt, dem Genre was zurückzugeben. Ich will nicht einfach nur ein Album machen, was man schon zigtausendmal genauso gehört hat, sondern ich will halt irgendwo auch einen Mehrwert kreieren, sei es durch die Inhalte oder durch was auch immer, durch die Sounds. Und bei dem Album war es halt von Anfang an klar, eigentlich war klar, dass wir ein R&B-Album machen wollen. Wir haben gesagt, hey, wir machen jetzt ein queeres Love-R&B-Album. Das war so die Grundidee von dem Ganzen. Natürlich ist es nicht ein komplettes R&B-Album geworden, hat aber viele R&B-Einflüsse. Und während dieses Prozesses hatte ich das Glück, dass ich auf 2 Kunstresidenzen war. Ich war einmal 3 Monate lang in L.A., was ich sehr geil fand, weil ich viel West Coast gehört habe als Teenagerin. Und einfach mal dort zu sein, wo das entstanden ist und so auch zu checken, was so hinter diesem Sound ist, irgendwie das so ein bisschen mehr greifen zu können, hat mich auf jeden Fall inspiriert. So ein Track wie Big Simpin habe ich halt in L.A. geschrieben. Und man hört es halt auch. Es ist auch einfach der Sound und alles. Und andererseits war es mir halt voll wichtig, dass dieses Album sehr queer, sehr lesbisch ist, sehr aus einer Perspektive, die ich mir gewünscht hätte als Teenagerin, dass ich einfach mal was höre, wo es um queer Love geht, aber was trotzdem sexy ist, was trotzdem cool ist und einfach Themen auch nimmt. Also ich habe ja so Sachen drauf wie Big Simpin, was natürlich eine Anlehnung an Big Pimpin ist, aber das Thema total umdreht. Oder Chaya's Worldwide ist ja auch ein bisschen wie so Area Codes oder eben auch Girls, Girls, Girls. Es sind auf jeden Fall viele Referenzen, ne, wo ich Sachen genommen habe, die ich so kenne und geswitcht habe, allein durch meine Perspektive.
0: Voll. Ja, genau, das wäre tatsächlich für mich auch eine Frage gewesen. Genauso wie bewusst war dieser Prozess, also total bewusst. Ja, genau, das fand ich auch super spannend. Halt so diese, ich sag mal, klassischen Rap-Songs so in so einer verqueerten Perspektive irgendwie zu haben. Super cool. Genau, und du hast auch gerade schon gesagt, du liebst Hip-Hop. Ich liebe auch Hip-Hop so und da wollte ich auch gerne von dir wissen, wo siehst du dich in der Hip-Hop-Szene? Was bedeutet das für dich, auch eben Teil dieser Community zu sein? Welche Rolle hat Hip-Hop in deinem Leben gespielt?
1: Also ich glaube, Hip-Hop hat für mich eine sehr, sehr große Rolle gespielt, weil ich mit der Kultur sehr stark aufgewachsen bin, weil es meine Jugend sehr stark geprägt hat, weil es auch, glaube ich, in den 90ern und Anfang 2000ern erstmal so richtig populär, also so in den Mainstream gekommen ist. Aber ich würde trotzdem sagen, dass ich mich innerhalb der Szene schon oft wie so eine Außenseiterin fühle, weil ich halt nicht wirklich in irgendeine Bubble dort reinpasse. Also wahrscheinlich schon so eine Bubble, die noch nicht die Aufmerksamkeit bekommen hat, die sie verdient. Und ich sehe mich auch als Underground-Künstlerin und finde das auch nice. Ich check auch so, was für ein wertvolle Position das ist, so Underground-Rap zu machen. Aber ja, manchmal fühlt es sich auch ein bisschen einsam an, weil man halt merkt, wie die Industrie funktioniert. Es geht ja nicht nur um Community, es geht auch darum, dass Hip-Hop mittlerweile in Deutschland auch Popkultur ist und dass es eine riesige Industrie ist und dass es viel darum geht, wie viele Streams man hat, was man macht und gar nicht so darum, wirklich gute Musik zu machen oder inhaltlich relevante Sachen zu machen, sondern Hits zu schreiben, die aber eigentlich sehr leer sind.

0: lesbisch.
1: Gutes Stichwort, Hits schreiben. Dein Song Lesbisch, den ich unglaublich toll finde. Ich komme aus Weimar, das ist so eine kleine Stadt in Thüringen.
2: Ja, kenne ich.
1: Und genau, und da habe ich dieses Jahr aufgelegt. Es gab den ersten Dyke-March in Weimar.
2: Oh,
1: und
2: geil.
1: Ich habe bei der Aftershow-Party aufgelegt und habe Lesbisch von dir den Song gespielt. Und das war halt echt so ein Moment, wo so, also weißt du, und musst dir vorstellen, das ist halt echt so irgendwie Kleinstadt in Thüringen, queere Party. Also super wenig Leute irgendwie. Mhm. Also es hat so was ganz Dörfliches so. Mhm. Es waren echt wenig Leute insgesamt so auf der Tanzfläche und so. Und dann kam der Song von dir und da haben einfach mehrere Leute bei der Hook unglaublich laut angefangen mitzusingen. Und das war
2: geil.
1: So schön, wirklich. Das war so für mich, glaube ich, so einer der schönsten lesbischen Community-Momente, den ich je hatte.
2: Schön.
1: Es war unglaublich schön. Und genau, wusstest du, als du diesen Song geschrieben hast, dass es, wir haben gerade gesagt, Hit, ich könnte auch sagen, so, dass es eine Hymne sein würde, weil ich glaube, der ist eine Hymne, jetzt schon, wusstest du das, als du den geschrieben hast, dass
2: nein,
1: der das wird?
2: Nee, nein, das weiß man ja auch nicht, aber was ich auf jeden Fall wusste, ist, dass ich eine Perspektive in dem Song bringe, die es so noch nicht gab, weil ich weiß noch, ich hatte mit meinem Produzenten das Gespräch, wo er meinte, hey, ist voll nice, wir haben diesen Song im Studio geschrieben, also ich habe ihn geschrieben, er hatte produziert und haben das so parallel gemacht und da meinte er so, willst du das nicht ein bisschen allgemeiner machen, weil es ist eigentlich voll, es hat voll Hitpotenzial so und dann würde es halt eine größere Masse erreichen und ich war so, nee, es ist genau das, was ich sagen will, weil natürlich kann man dieses Thema auch auf Hetero-Beziehungen anwenden, man könnte es auf schwule Beziehungen anwenden, aber da sind so viele Zwischenlayers, weil als Frau auf eine Person zu stehen, auf eine andere Frau zu stehen, die mit einem Typen zusammen ist, der einfach wack ist und ja. Aber diese Frau flirtet die ganze Zeit mit einem. Was ist so, das ist so eine spezielle Situation. Das hat was, das hat so viele Layers von so patriarchalen Strukturen bis hin zu, was es mit dem Selbstwertgefühl von einem macht und so weiter. Und auch zu, dieses Wort lesbisch zu benutzen, was halt voll lange für mich eigentlich sich nicht nice angehört hat, weil es immer sowas von so, es hatte sowas Altertümliches. Es hatte
1: ja,
2: so
1: wie so aus der Mottenkiste.
2: Ja,
1: ne? So,
2: genau.
1: Ja, voll.
2: Es hatte nichts Cooles.
1: Ja.
2: Und diesen Begriff wieder cool zu machen.
1: Ja.
2: Ne?
1: Ja.
2: Und einen Satz zu droppen, wie alle Pretty Babes sind lesbisch,
1: ja,
2: mit so einer Confidence.
1: Ja.
2: Das hatte ich so gebraucht als Teenagerin.
1: Ja,
2: weißt
1: voll,
2: du, das sind so lauter
1: voll
2: Themen, die
1: ja
2: ich selbst in queer, bei queeren Rapperinnen oder sowas oder in queerer Musik nicht so gehört habe.
1: Ja, voll.
2: Ja.
1: Ja, voll. Und genau auch so. Und also so, genau, es ist jetzt nicht irgendwie, es ist eine spezifische Erzählung, es ist nicht unglaublich breit. Und trotzdem ist es ja eine Erzählung, wo, glaube ich, also Dykes, Lesben, wie auch immer, eine Erfahrung, die man total kennt. So,
2: ja,
1: ne? Also ich meine, ich kenne auch diese Straight Crushes und du bist die ganze Zeit so, hä, was. Was soll denn das jetzt?
2: Ja, ja, natürlich.
1: Also voll. Deswegen ist es dann halt doch so eine, vielleicht keine universelle Erfahrung für so alle Menschen auf der Welt, aber zumindest für Lesben ist es halt, glaube ich, schon eine sehr präsente Erfahrung, die, glaube ich, die allermeisten von uns an irgendeiner Stelle mal machen.
2: Ja, ja, total.
1: Ja. Voll spannend, dass du das gerade angesprochen hast mit diesem, so den Begriff lesbisch irgendwie wieder so irgendwie, genau, so ein bisschen sich neu aneignen oder so oder aufwerten, wieder cool machen oder überhaupt cool machen. Ich habe so den Eindruck, und da würde mich auch deine Perspektive voll interessieren, dass es so in den letzten paar Jahren, weiß ich nicht, 2 Jahren vielleicht oder so, so ein bisschen überhaupt erstmal wieder so ein, ich nenne es mal Lesben-Revival gibt. Also dass es überhaupt wieder so ein bisschen eben auch in der queeren Szene mehr möglich ist, überhaupt diesen Begriff zu verwenden. Wo ich glaube, da gab es schon eine Zeit, da war irgendwie, da war das wichtig zu sagen, ich bin queer, ist so mein Eindruck, weil so lesbisch eben genau, das war so dieses, als wäre man irgendwie so ein bisschen zurückgeblieben in der Zeit oder so. Und in den, ja, in der letzten Zeit jetzt habe ich den Eindruck irgendwie, ne, man hat so Sachen wie Princess Charming, genau, man hat deinen Song jetzt gerade sehr vor kurzem kam von Lila Sophia und Lena Störfaktor, mhm. Lesbisch aus Prinzip raus. Ja. Also, ne, es gibt so jetzt gerade, oder selbst so irgendwie Billie Eilish, die jetzt nicht vielleicht das Wort lesbisch in den Mund nimmt, aber einen ganzen Song darüber macht, wie sie irgendwie ihr Girl out-eatet.
2: Ja,
1: so.
2: Ja, ja.
1: Also, das findet gerade irgendwie, lesbisch sein findet gerade ganz anders statt als vor 10 Jahren oder so.
2: Absolut.
1: Hast du auch den Eindruck?
2: Ja, voll. Ich glaube auch, es ist wichtig gewesen für uns so, dieses Spektrum zu erweitern und darüber zu reden, so hey, so wie identifizieren sich oder deren Beziehungen Leute, die sich zum Beispiel jetzt nicht binär identifizieren oder genau, also so, ich glaube, es ist voll schön, dass wir jetzt mittlerweile so viele verschiedene auch Begrifflichkeiten haben, sodass Leute das, was sie sagen möchten, ne, oder was sie empfinden, auch wirklich artikulieren können. Und ich habe auch sehr lange eigentlich das Wort queer oder gay benutzt, bis ich so für mich gecheckt habe, okay, ich benutze diese Sachen, aber das ist gar nicht das, was ich bin.
1: Voll, ja.
2: Und ich habe aber auch zum Beispiel queer sehr lange benutzt, um gecodet zu reden, damit das meine Familie nicht checkt. Also weil alle waren so, ich habe mich ja erst mit diesem Album so bei meiner Familie geoutet und alle waren so, hä, wie, deine Familie weiß es nicht, weil du machst ja offensichtlich queere Musik. Ja. Und ich war so, ja, weil meine Familie oder meine Mama weiß zum Beispiel oder meine Tante weiß nicht, was queer bedeutet. Und es ist mir sehr leicht gefallen, mich mit so gewissen Begrifflichkeiten, die nicht so spezifisch sind, zu ja, zu tarnen. Und bei dem Album war es mir aber voll wichtig, so eben, wie gesagt, das Wort lesbisch zu reownen und zu sagen, hey, das ist das, was mich ausmacht, so.
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1: Genau diese ganze Geschichte von deinem irgendwie, von den Coming-outs, es ist ja immer mehr als ein Coming-out, was man so im Leben hat, sind ja unglaublich viele. Und ein Teil davon hast du in dem wunderschönen Song April Story released. Ein unglaublich schönes, berührendes Ding, unglaublich tolles Video. Und ich glaube, du hast da schon viel zu auch erzählt in Interviews. Ich möchte Leuten empfehlen, alles nachzulesen. Ich will dir gerne eine Frage stellen, die ich noch nicht wiedergefunden habe. Nämlich, auf dem Bett bei der jungen Ebru liegen CDs. Und ich glaube, ich habe erkannt, Super Duper Fly von Missy, The Writings on the Wall, Miss Education von Lauryn Hill. Sind es deine CDs?
2: Ja, das sind tatsächlich meine CDs.
1: Geil,
2: ja, ja, ja.
1: Geil.
2: Ich wollte unbedingt beim Dreh CDs haben auf dem Bett, die ich tatsächlich als Teenie gehört habe. Ja, um einfach das Ganze authentisch zu machen. Weil ich ja auch in dem Song rappe, so Love You Better auf dem Discman von LL Cool J und so. Die CD ist da auch, glaube ich, irgendwo, ja.
1: Ja, mega cool. Es ist ein übelst schönes Detail. Und ich finde, das ist so, das zeigt so voll, mit wie viel Liebe du halt dieses Ganze, deine Musik, deine Videos, die Gestaltung, alles drumherum, das ist so, also wenn wir über Authentizität reden wollen unbedingt, dann haben wir es halt da, ne? Mega schön.
2: Danke.
1: Genau, so meine, ich springe jetzt hier mal so zwei Sachen, aber was ich noch voll gerne wissen würde, ist, weil so in so, keine Ahnung, irgendwelchen Feuilletons und so, wo du ja durchaus auch schon seit ein paar Jahren immer wieder auftauchst, da werden immer ganz viele Superlative für dich und deine Musik benutzt und dann wird da gesprochen von irgendwie Hoffnungsträgerin und Role Model ihrer Generation und Vorreiterin. Oder auch, ich habe gelesen, Ebru zu hören bedeutet, eine Revolution zu erleben. Oh. Also so ganz, ganz krasse, also irgendwie schöne, wertschätzende Aussagen. Und aber ja, vielleicht auch so ein bisschen mit so einem Twist immer, habe ich das Gefühl, als ob es da irgendwie so ein bisschen wie so eine Abgrenzung von dem anderen Rap oder so, als ob es da auch um sowas gehen würde. Mhm. Und genau, da wollte ich dich gern fragen, so wie stehst du zu dieser, ich sag mal, Rolle, die da auch so ein Stück weit versucht wird, vielleicht dir zu geben?
2: Ja, ich sehe das genauso wie du. Also einerseits finde ich es voll schön, diese Komplimente zu hören. Es bedeutet mir sehr, sehr viel, dass diese Leute meine Musik so hochhalten. Ich merke das nur manchmal bei Interviews vor allem, wenn dann so gesagt wird, ja, du machst ja nicht so diesen Gangster-Rap. Also es wird nicht wortwörtlich so gesagt, aber ich habe dann immer das Gefühl, es wird einerseits angedeutet, dass meine Sachen eben nice sind, aber auch, weil sie eben nicht so sind wie zum Beispiel Straßenrap oder Sachen, die vielleicht ein bisschen härter klingen, etc. Und für mich macht das nicht so viel Sinn, weil ich mir denke, wir kommen alle vom Rap und jeder macht so seine eigene Richtung. Und es ist voll schön, dass es so viele verschiedene Möglichkeiten gibt, Part von Hip-Hop zu sein. Und das finde ich dann immer ein bisschen ätzend, weil ich mir denke, da wird so eins gegen das andere ausgespielt.

Aber die Leute fragen immer, warum muss es im Rap darum gehen, wer wie viel Cash macht, welche Marken du trägst, welchen Wagen du fährst und so weiter, ne? Aber wenn du in einer Gesellschaft aufwächst, die dich immer als Mensch zweiter Klasse sieht, immer von oben herab, dann ist deine einzige Möglichkeit, auf gleicher Augenhöhe zu stehen, ihnen zu imponieren. Und natürlich wäre es eine Möglichkeit, einen guten Job zu haben, studiert zu haben, ne? Dann nehmen sie dich vielleicht ernst. Aber wenn du diesen Weg nicht gehen kannst, dann bleibt dir halt nicht viel. 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Für mich selbst. 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Meine Prada-Bag, meine Louis-Bag, meine Fendi-Bag, meine Hermes-Bag. 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

Und das war's schon wieder mit Doper den Dope für diesen Monat. Danke fürs Reinschalten und dranbleiben. Mein Name ist Nifty MC. Ihr erreicht mich über Instagram @nifty.mc, über Mail doperthendope@gmx.de und ihr könnt dieses und auch andere Interviews nachhören. Überall, wo es Podcasts gibt, einfach nach Doper den Dope, der Hip-Hop-Podcast, suchen, dann findet ihr das easy. Die Musik heute war ausschließlich von Ebbo. Wir haben in alle ihre Alben reingehört, mit Ausnahme vom ersten, denn wir wissen ja jetzt, das ist Ebbo selbst inzwischen ziemlich fremd, deswegen habe ich es jetzt hier nicht nochmal rausgepackt. Ich hoffe, ihr behaltet diese fantastische Künstlerin auf dem Schirm und schaltet auch nächsten Monat wieder ein bei Doper den Dope.

Prepare to Born von Golden Disco Ship. Und das ist die aktuelle Single. Und Prepare to Born ist genau einen Tag vor Tourauftakt von Golden Disco Ship Konzerten in Deutschland und Österreich erschienen. Und damit herzlich willkommen zu einer neuen Ausgabe Muckefuck. Ihr hört Radio Frei und Muckefuck ist eine der Sendungen mit den Neuvorstellungen. Hier bei uns am Mikrofon ist Lynn. Und ich sage Hallo mit Golden Disco Ship. Und ja, die Tourreihe hat sozusagen am 7.10. in Münster begonnen und sie führt sie auch am 10.10., also morgen, zumindest wenn ihr die Sendung live am Freitag hört, morgen am 10.10. in die Frau Korte. Und Golden Disco Ship. Und bei den Konzerten wird sie von der Medienkünstlerin Paula Reisig begleitet. Und Reisig erweitert die Live-Sets um interaktive Visuals und präsentiert ein eigens entwickeltes Remix-Game, bei dem das Publikum musikalische Elemente aus den Songs von Golden Disco Ship spielerisch neu kombinieren kann. Im Anschluss an ausgewählte Konzerte lädt sie zu Workshops ein, so auch morgen in der Frau Korte, in denen das Remix-Game selbst ausprobiert werden kann. Also in die Frau Korte, morgen 20 Uhr Einlass, 21:30 Beginn, Eintritt 15 Euro zu Golden Disco Ship. Und weiter geht es mit Fat Dog und Fat Dog

haben ihre zweite Platte rausgebracht und die ist am 2. Oktober bereits erschienen bei Domino Records und mit ihrem zweiten Album haben Fat Dog einen mitreißenden, selbstbewussten, weitreichenden, einfallsreichen, neuartigen und immer wieder neu erfundenen Elektro-Punk, Art-Pop, Rock'n'Roll, Space-Country-Triumph geschaffen, welcher genau all diese Adjektive auch verdient. Auf 10 atemberaubenden Songs und melodischen Tracks verschmelzen Elektro-Pop-Hymnen, mitreißende Rave-Kracher, bombastische Streicher, cowboyhafte Einlagen und wirbelnde Psychedelia. Ja, ich hoffe, ich konnte euch ein bisschen neugierig machen. Hier kommt Fat Dog mit Smile and Wave.

Fat Dog mit Go Fuck Yourself. Und das stammt ebenfalls von dem Album Cancel Me, I'm Tired, am 2. Oktober via Domino erschienen. Und nachdem Fat Dog 2024 ihr Debüt Woof veröffentlichten und sich damit zu einer der aufregendsten Newcomer-Bands Großbritanniens entwickelten, hat die siebenköpfige Band aus Südlondon alle Gründe, müde zu sein. Und auch wenn Fat Dog der Welt überdrüssig ist, hat die Welt noch lange nicht genug von ihnen. Tatsächlich scheint die Welt gar nicht genug von ihnen bekommen zu können. Und immer, wo die Woof-Tournee stattfand, wurde es wild und rau. Und als es an der Zeit war, als Auftritte des Wochenendes schwärmte zum Beispiel die Times, nachdem Fat Dog letztes Jahr beim Glastonbury 4 Konzerte innerhalb von 27 Stunden gespielt haben. Unernst, durchgeknallt und sensationell, staunte der New Musical Express. Und als es an der Zeit war, über das zweite Album nachzudenken, stürzte sich Bandleader Joe Love direkt nach seiner Rückkehr von einer chaotischen US-Tour, bei der jedes Bandmitglied abwechselnd aus der Bahn geriet, in die Aufnahmesession. Irgendwann auf dieser Tour hatte jeder eine Art kleinen Zusammenbruch, sagte Chris, als er sich an die US-Tour erinnerte. Ja, und apropos Tour, die sind auch in Deutschland für zwei Konzerte am 4. und am 6. November jeweils in Köln und in Berlin. Und ich habe noch einen dritten Song rausgesucht, weil das Album schwer sozusagen mit den zwei Songs darstellbar ist, um die Breite darzustellen. Also hier noch einen dritten Song, und zwar den Titelsong Cancel Me, I'm Tired von Fat Dog.

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Mogwai kündigten am 30. September eine neue, die gesamte 30-jährige Bandgeschichte umfassende Compilation namens Happy Tears an. Und als Vorbote erscheint der brachiale brandneue Song Underground, bei dem Legende Iggy Pop mitwirkt, wie unschwer zu hören war und zu erkennen war. Und ja, der alte Hautdegen, der wird ja nächstes Jahr 80 im April, und Mogwai schwärmen ausgiebigst in dem Promotext und auch in dem begleitenden Buch zur Veröffentlichung von den Stooges und den Stooges-Alben. Und Iggy lässt sich auch nicht lumpen und in seinem Buch Spaceships Over Glasgow, Mogwai, Mayhem and Misspent Youth schreibt Mogwai Stewart Brathwaite darüber, welchen prägenden Einfluss Iggy Pop sowohl auf ihn als Solokünstler als auch auf die Band hatte oder hat, und wie bereits ihre Debütsingle Tuner aus dem Jahr 1996 veröffentlichten Mogwai Happy Tears über ihr eigenes, von der Band bereits seit Anfang an betriebenes Plattenlabel Rock Action Records, das in diesem Jahr ebenfalls 30-jähriges Bestehen feiert. Und parallel zur Compilation haben Mogwai mit dem Creative Studio Cup & Nussel, die bekannt sind von der Dokumentation Transmissions The Definitive Story of Joy Division and New Order, zusammengetan, um die abendfüllende Audiodokumentation Happy Tears – The Story of Mogwai zu produzieren. Ja, also Mogwai mit der aktuellen Veröffentlichung und mit der Bandschau sozusagen auf Rückblick auf ihre bereits 11 Alben. Ja, und weiter geht es mit Klinik, und die haben im Vorfeld der Veröffentlichung ihres 10. Albums Wild in the Streets am 30. Oktober aktuell eine neue Single vorgestellt. Energies heißt die, und Energies gibt einen Vorgeschmack auf die vielen Überraschungen, die Wild in the Streets bereithält für uns. Und hier kommt die Single Klinik.

All Inside Aquarium von Bodega. Und das ist der titelgebende Song, der Albumtitel sozusagen. Und die Band Bodega aus New York hat das Ganze über Chrysalis Records veröffentlicht. Und auf ihrem neuen Album entfernt sich die Band Bodega weiter denn je von ihren Post-Punk-Wurzeln. Das Ziel der Gruppe war, lasst uns wieder zu melodischen Songs zurückkehren, lasst uns mehr eine richtige Rockband sein, erklärt Hotzi. Und klanglich strebt die Band diesen Sound der späten 80er, frühen 90er Jahre an. Eine Mischung aus Stone Roses und Jane's Addiction mit mehr Riffs und Gitarrensoli. Insbesondere letztere waren ein wichtiger Einfluss. Und tatsächlich ist in den Stücken eine spürbare Lollapalooza 91 Mainstage-Atmosphäre zu spüren. Ja, wem das passt, wem das gefällt, bitteschön. Und hier nämlich am 28.02. auch live in Hamburg zu erleben und am 1.03. in Berlin. Und zu kommenden Song, dem zweiten Song von eben jenem Album von Bodega zu Slow Train, sagt der Gitarrist und Sänger Ben Hotzi, dieses Bob Dylan Cover, was aus eigener Musik und Bob Dylans Text besteht, war das erste, was wir mit Produzent Matt Peel aufgenommen haben, als Test, um zu sehen, wie die Session laufen würde. Am Ende waren wir von dem Track begeistert, daher ist er auch auf der LP gelandet. Und Bobs vom Gospel inspirierter Text sagt Test tatsächlich viel über die aktuelle Situation aus.

Sugarstone von Vanishing Twin und ihrem aktuellen Album Archives am 2. Oktober erschienen. Und das wandelbare Trio Vanishing Twin setzt mit dem 5. Album Archives seine Mission fort, die Möglichkeit einer modernen Band neu zu definieren. Und das Werk ist eine Collage aus postmodernem Songwriting, welches im gemeinsamen Schaffensprozess die Erfüllung findet. Der Albumtitel spielt auf die charakteristische Arbeitsweise von Vanishing Twin an. Das Anhören, Zusammenfügen und Überarbeiten täglicher Aufnahmesessions. Gründungsmitglied Kathy Lucas beschreibt den Prozess so: Material sammeln, damit improvisieren, es umkehren, die Teile zusammenfügen und daraus eine Geschichte erschaffen. Und da Lucas inzwischen im ländlichen Frankreich lebt, während Valentina Margaletti und Susumu Mukai in London ansässig sind, vernetzen sich die drei, indem sie Songs und Instrumentalfragmente in einem virtuellen Studio austauschen. Und die geografische Distanz zwischen den Bandmitgliedern wird durch ihre kollektive Kreativität überbrückt, wobei jedes Mitglied seine Fähigkeiten als Multiinstrumentalistin einbringt. Ja, und dann im Hausboot in London, wo die ganzen Sachen aufgenommen wurden, dann brachte die Band quasi sozusagen Noise-Tische mit, auf denen befanden sich Samplern, Effektpedale, Looper, Spielzeug und außerdem Celli, Zithern, Kalimbas und im 3D-Druckverfahren hergestellte Flöten und auch sonst selbstgebaute Instrumente. Und da die drei Bandmitglieder nicht über MIDI oder Clicktracks starr miteinander synchronisiert sind, entstehen wechselnde Schichten und ein Gefühl labiler rhythmischer Balance, etwa bei dem Stück Bring Me the X, welches wir jetzt hören von Vanishing Twin und ihrem aktuellen Album Archives.

Measuring Cup von Delivery, der aus Melbourne stammenden Band, die ihr Album Zone Free für den 26. Februar 2027 bei Heavenly Recordings ankündigt. Und nun bleibt mir zu hoffen, dass für die eine oder den anderen was dabei war am heutigen Abend. Und wie immer gibt es nach der Sendung die Playlist. Und aber natürlich verbleibt noch ein letzter Song, und zwar Bibi Club, J'ai arrivé à la ville, und das kanadische Duo weist damit nochmal auf ihre Platte Amaro hin. Und ja, damit sage ich Tschüss, und wie immer gibt es nach der Sendung die Playlist, die Wiederholung am Montag um 12 und die nächste Sendung Muckefuck in 2 Wochen. Und ansonsten wünsche ich euch viel Spaß im weiteren Programm. Tschüss, sagt Lynn. Und zwar mit Bibi Club und der aktuellen Single J'ai arrivé à la ville.

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Heute um 14 Uhr ereignete sich im Ruhrgebiet an der Stadtgrenze zwischen Bochum und Witten ein dramatischer Überfall auf den Turbus einer bekannten deutschen Plattenfirma. Berichten zufolge rammten mehrere Täter den Turbus mit einem Schwertransporter und kidnappten die Insassen des Busses. Zurzeit sperren Feuerwehr und Polizei den Tatort weiträumig ab. Die Anwohner werden gebeten, ihre Häuser nicht zu verlassen. Soeben wurde einer der Täter mit einem Megafon auf dem Dach des Busses gesichtet.

0: Nicht langsam auf!
1: Eilmeldung. Die Polizei bereitet sich nun offenbar auf die Befreiung der Geiseln vor. Mehrere Sondereinsatzkommandos und Spezialeinheiten sind am Tatort eingetroffen. Hubschrauber des BKA sorgen für Luftunterstützung, aber die Lage bleibt weiterhin angespannt. Inzwischen hat sich ein weiterer Rapper zu erkennen gegeben, doch es gibt bislang keine Verhandlungen zwischen Behörden und Tätern. Die Polizei ist in dauerhafter Alarmbereitschaft und die Sicherheitsstufe wurde noch einmal

0: Zunge.
1: Uns haben soeben neue Informationen erreicht. Nach den gescheiterten Befreiungsversuchen der Polizei ist die Situation mittlerweile vollends eskaliert und der Bundespräsident hat den Ausnahmezustand verhängt. Ein dritter Täter wurde soeben identifiziert, als das Trio versuchte, eine Gruppe von WAC-MCs an der Flucht zu hindern. Die örtlichen Behörden arbeiten fieberhaft daran, mit dem dritten Täter in Kontakt zu treten. Wir schalten live zum Ort des Geschehens.

0: ich sein. Sorry.
1: Wir haben aktuelle Informationen zu den Ereignissen rund um und in Witten. Mittlerweile liefert sich das Trio eine erbitterte Verfolgungsjagd mit Polizei und Interpol. Es wird angenommen, dass während der Flucht weitere Plattenfirmen und Musikinstitutionen im Lande in Mitleidenschaft gezogen werden könnten. Schon jetzt zieht sich eine Spur der Verwüstung durch die Bundesrepublik. Die Täter sind offenbar skrupellos und unberechenbar. Die Lage bleibt weiterhin kritisch. Zurück ins Studio.
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0: Was anderes kann ich nicht, hör mir richtig zu. 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